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1: A8, Pirmasens Richtung Saarlouis. Die Ausfahrt Saarwellingen ist wegen einer Baustelle gesperrt, bis voraussichtlich 13. August. Landkreis Neunkirchen. Die L114 ist zwischen dem Kreisel an der A8 Neunkirchen, Oberstadt und Fuhrpach in beiden Richtungen wegen einer Baustelle gesperrt. Eine Umleitung ist eingerichtet. Bis 9. August. Geblitzt wird unter anderem in Dörsdorf in der Scheuernstraße, auf der A8 Pirmasens Richtung Saarlouis in Höhe Dreieck Friedrichsthal und in Saarbrücken in der Kurt-Schumacher Straße.
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3: 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Und dann haben wir noch das PPPPP. Das ist das perfekt fantastisch polierte Popnacht-Package. Na, wer will's denn heute mitnehmen aus dieser Show? Ich guck mal durch die Reihen. Na, da hinten letzte Reihe. Da sehe ich doch jemanden, der Interesse hat. Man sollte aber ein bisschen Mut aufbringen. Man muss nur Mut haben, dann kann man ja auch bei dieser Sendung teilhaben. Und 07221 2011 in dieser Ziffernfolge ins Smartphone tippen. Und dann landet man bei einem gut gelaunten Menschen. 07221 2011. Wer möchte mitspielen um ein Popnacht-Package? 07221 2011.
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3: Ah, Taylor Swift habe ich schon vermisst.

0: hier ist die Popnacht.
1: Zeitmaschine.
0: Wir rasen durch die Jahrzehnte des 21.07. zurück und spielen mit Bernd aus Gera. Guten Morgen, Bernd.
2: Guten Morgen.
0: Du bist Busfahrer, du fährst so einen Schienenersatzverkehr für eine Straßenbahnlinie, die keine Lust hat, weiterzufahren, weil der wahrscheinlich...
2: Weil der Baustelle ist.
0: Ja, ist wie überall, ne? Da ist einfach mal eine
2: Straßenbahn. Überall.
0: Und das ist die Straßenbahnlinie 5. Ich glaube, die geht von Lusern-Zeilsdorf, geht die Zollsdorf. Genau, bis...
2: Unterm Haus.
0: Und da kannst du dann wieder die Leute abgeben mit bei Unterm Haus.
2: Genau.
0: Und dann fahren sie wieder weiter mit der Linie 5. Gut.
2: Jupp.
0: Wann ist denn die nächste Abfahrt?
2: In 10 Minuten.
0: Haben wir noch ein bisschen Zeit, ne? Können wir schnacken.
2: Haben wir noch ein bisschen Zeit.
0: Was sind das für Menschen, die jetzt um diese Zeit bei dir einsteigen in den Bus?
2: Die schon wieder zur Arbeit müssen.
0: Ja, siehst du mal, das ist doch schön. Das ist alles Kundschaft. Du musst aber ordentlich auch die Popnacht einschalten, ne? Das weißt du.
2: Die höre ich sowieso.
0: Ja, das ist gut, weil wir können jetzt keine Kundschaft verlieren und diese Zeit ist knapp. So, zwei Fragen zum heutigen 21.07. Heute vor genau 56 Jahren. Da wurde der Aswan-Hochdamm in Ägypten offiziell eröffnet, also war offiziell abgeschlossen, diese Bauarbeiten. Aswan-Staudamm. Welchen Fluss staut denn der Aswan-Staudamm?
2: Der Nil,
0: jawohl. Ich hätte dir noch den Rhein und Colorado River zur Auswahl gegeben, aber du warst schon mal da in Aswan am Staudamm?
2: Nee, war ich noch nicht.
0: Ja gut, ansonsten überall gewesen, ne? In Lausanne, Zollsdorf warst du noch nicht am Aswan-Staudamm.
2: Ja, letztens ein bisschen in Polen im Urlaub.
0: Auch gut.
2: An der Ostsee.
0: Heute hat Erling Haaland Geburtstag. Der feiert den 26. Sagt er dir was?
2: Erling Haaland?
0: Okay, der
2: Ex-Spieler von Dortmund und Norweger.
0: Da siehst du mal, hast du auch mitgefiebert, den Norwegern so ein bisschen die Daumen gedrückt, ich auch.
2: Auf jeden Fall.
0: Das war da ein Kult und Erling Haaland. Ich nenne dir jetzt mal drei Aussagen über Erling Haaland und eine davon ist frei erfunden, aber zwei, die stimmen. Also Nummer eins, er schwört auf eine ziemlich fleischlastige Ernährung. Er isst zum Beispiel Herz und Leber. Das sind für ihn die Superfoods. Oder zweite Geschichte, er hat eine ganz besondere Fanbase in Peru ausgerechnet. Peru. Und dort haben sich dann die Leute, weil sie so Fans sind, also 560 Menschen bekennen sich dazu, haben sich umbenannt, mit dem Vornamen Haaland bezeichnet. So heißen die jetzt in Peru. Oder C, die dritte Geschichte. Er hat zur WM einen Klingelton eingestellt, und zwar die Stimme von Donald Trump, mit der er dann immer rumgelaufen ist.
2: Ich würde mal sagen, die Stimme von Donald Trump.
0: Das stimmt nicht. Das ist wohl wahr. Damit hast du mit der richtigen Auswahl ein Popnacht-Package gewonnen.
2: Jawohl.
0: Wunderbar. So, jetzt haben wir noch ein paar Minuten, die wir schinden können. Du könntest noch ein Lied singen, wenn du willst. Ja, vielleicht die norwegische Nationalhymne oder sowas.
2: Oh, nicht so ganz. Kriegen wir nicht so ganz hin.
0: Na gut, dann wünsche ich dir eine gute Nachtschicht. Tolle Leute, die jetzt gleich einsteigen, und mach die Musik ordentlich laut, ja?
2: Ja, machen wir mal. Die müssen ja wieder wach bleiben.
0: Ciao, ciao.

Boy, es ist 2.21 Uhr. Vorsicht auf der A38 Halle Richtung Leipzig. Da ist ein Fahrradfahrer auf der Autobahn unterwegs. Wer macht denn sowas? Also Fahrradfahrer auf der A38 Halle Richtung Leipzig. Zwischen Leipzig Neue Hart und Leipzig Süd. Und wenn ihr noch was gesehen habt, das nicht auf die Straße gehört, dann können wir andere ein bisschen warnen über diese Show 07221 2011.

Sascha Bedingfield, es ist 0.28 Uhr. Eine Eilmeldung. Vorsicht auf der B36 Heidelberg-Kirchheim Karlsruhe. Da ist ein Falschfahrer unterwegs. Zwischen Kirchheim Süd und Rheinau kommt ein Fahrzeug entgegen. Bitte äußerst rechts fahren, nicht überholen. Wir melden uns, wenn die Gefahr vorüber ist. Auf der B36 Heidelberg-Kirchheim Karlsruhe zwischen Kirchheim Süd und Rheinau. Ein Falschfahrer in beiden Richtungen. Bitte aufpassen. Wir sagen euch, wenn da die Gefahr wieder vorbei ist. Pascal und Sven, die hören

in Berlin-Wartenberg zu. Und die machen sich doch sehr Gedanken um ihren Hund, Daisy. Der hat heute, oder sie hat heute einen schwierigen Gang zum Tierarzt. Da entscheidet sich das eine oder andere, ob es weitergeht mit dem süßen Hund oder nicht. Also, da kullern jetzt schon die Tränen. Also, ich drücke euch die Daumen, schickt jede Menge Energie und natürlich eine geheime Gesundheitsformel, die nur für Daisy bestimmt ist. Ja, die kommt jetzt in diesem Moment an und ich hoffe, dass die Schnellheilung funktioniert hier. Einen Lieblingshit haben die, um sich ein bisschen zu trösten, die beiden von 30 Seconds to Mars, Seasons. Hier ist die Popnacht.

0: Es ist jetzt 2.32 Uhr.
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2: Heute erwartet uns viel Sonnenschein. Tagsüber bilden sich ein paar Schönwetterwolken, die sich am Abend meist wieder auflösen. Regen ist nicht in Sicht. Mit maximal 22 bis 26 Grad wird es etwas wärmer und der Nordwind weht schwach bis mäßig. Der morgige Tag bringt eine sonnige erste Tageshälfte, bevor ab dem Mittag lockere Wolkenfelder durchziehen. Es bleibt trocken. Die Temperatur erreicht 22 bis 26 Grad. Ähnlich gestaltet sich der Donnerstag, der Freitag bringt viel Sonnenschein und höchstens wenige Quellwolken bei 24 bis 28 Grad.
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3: Landkreis Neunkirchen. Die L114 ist zwischen dem Kreisel an der A8 Neunkirchen, Oberstadt und Fuhrpach in beiden Richtungen wegen einer Baustelle gesperrt. Eine Umleitung ist eingerichtet. Bis 9. August. Geblitzt wird unter anderem in Dörsdorf in der Scheuernstraße, auf der A8 Pirmasens Richtung Saarlouis in Höhe Dreieck Friedrichsthal und in Saarbrücken in der Kurt-Schumacher Straße.
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0: Und die am meisten unterschätzte Höchsttemperatur, Wiedenborstel in Schleswig-Holstein. Da werden es heute 24 Grad. Hier ist die Popnacht. Mein Name, Ben Streubel.

0: Kreativen gehört die Nacht. Und Birte aus Rimbach, die malt, aber nicht mit irgendwas, sondern mit ganz besonderen Farben. Hallo Birte, guten Morgen.
1: Guten Morgen, Ben.
0: Ja, schön, dass du wieder so kreativ bist heute Nacht und du hast eine bestimmte Marmelade oder viele Marmeladen, mit denen du malst.
1: Ja, ich war einfach der Marmeladen über. Ich hatte keine Lust mehr, die zu essen. Und dann dachte ich, was fange ich damit an? Mit Stachelbeer, Johannisbeer, Brombeer, Himbeer.
0: Aha.
1: Und was ich nicht so alles aus dem Garten, Früchten tun konnte.
0: Ja.
1: Dann habe ich mich inspiriert gefühlt von den Likorellen von dem Udo.
0: Ah, Udo Lindenberg. Ja, der malt mit
1: Richtig,
0: Likör.
1: Genau.
0: Eierlikör, Curaçao und so.
1: Ja. Ja, hatte eine Ausstellung von ihm gesehen und dann dachte ich, oh ja, dann könnten die Marmeladen doch dafür mal herhalten.
0: Genau, musste natürlich auch ein Patent anmelden. Der hat ja das Likörell, Malen in Verbindung mit Likören, hat er ja angemeldet. Musst du auch machen mit Marmeladen, bevor das jetzt jemand nachmacht, schnell. Ne?
1: Das ist wichtig, ja. Gut, danke für den Hinweis.
0: Und wie wird das denn bei dir gemacht? Bei ihm ist es ja so, der fängt da mit so einem Lackstift, malt er erstmal irgendwie so Konturen und dann bapscht er da die Farbe drauf. Ne? Wie ist es bei dir?
1: Ja, ich habe dann auch gedacht, ich brauche Naturmaterial und habe Kohlestücke genommen.
0: Mhm.
1: So von unseren Grill-Events. Und damit schraffiere ich so ein bisschen vor und mache hauptsächlich Meereslandschaften von der Nordsee.
0: Aha, also wesentlich nachhaltiger noch als Udo Lindenberg, der mit so einem Lackstift da dran geht. Ne? Das kann man ja dann kritisieren an seinen Bildern. Habe ich noch nie Gedanken darüber gemacht, dass das nicht nachhaltig genug ist, dass du also mit Kohle, mit Holzkohle erstmal vormalst. Ja, warum denn nicht?
1: Ja. Das geht ganz gut.
0: Ja, glaube ich. Und das sind abstrakte Bilder eher oder kann man da bestimmte Buchten erkennen? Sieht man da Nordsee, Bensersiel oder sowas?
1: Ja, also ich bin ja so ein Helgoland-Fan und wenn die Leute dort die Gegend gut kennen, ich glaube, dann gibt es einen gewissen Wiedererkennungswert.
0: Sehr
1: ja.
0: fein. Okay, dann sehr viel Spaß damit und an den Bildern kann man sich in schlechten Tagen und Nächten wieder hochschlecken natürlich. Und da hast du auch Nachwuchs, die werden auch Spaß haben damit, die kannst du auch mit einbinden ins Ausmalen sozusagen, wenn es die ersten Marmeladen-Ausstellungen gibt, sagst du Bescheid.
1: Mach ich.
0: Und nicht vergessen, anmelden, ne? Patent anmelden.
1: Ja, Patent. Ciao. Ciao.

0: Grüße in den Therapiekreis. Hallo Benny Bär. Snap your fingers, move your feet zu dem geilen Beat. Grüße.
1: Ah, das ist doch schön. Michael Kölkes ist in seinem LKW unterwegs und er klingt ja eigentlich ganz beängstigend, wenn man ehrlich ist. Aber er würde gerne als Energieriegel was von Giant Rooks hören. Wanted back in der Popnacht.

Giant Rooks want it back. Eine Entwarnung auf der B36 Heidelberg, Kirche am Karlsruhe, ist kein Fallschirmjäger mehr unterwegs. Zwischen B535, Kirche am Süd, B535 und Rheinau. Schon mal gut, gell, jo. Können wir uns was Kultisches hier gönnen? Spandau Ballet. True, typico, romantico.

0: aus diesem Angel Eyes. Es ist 5:05 und da haben wir noch zwei Gefahrenstellen. Einmal auf der A7 Fulda in Richtung Würzburg. Da steht ein defekter LKW auf der Fahrbahn zwischen Bad Brückenau Volkers und Bad Brückenau Wildflecken. Und A8 Karlsruhe in Richtung Stuttgart. Ein defekter PKW auf dem Verzögerungsstreifen in der Ausfahrt Pforzheim-Ost. Da fahrt ihr vorsichtig, kann ich mich drauf verlassen. Also logisch. Ach ja, da hat doch noch jemand Geburtstag. Ein Happy Birthday.
1: Happy Birthday.
0: Happy Birthday, lieber Alexander.
1: Happy Birthday to you.
0: Und Alex feiert mit Hendrik, das ist der Bruder, gemeinsam in Fleestedt bei Hamburg. Den 27. Geburtstag von Alex. Und der hat auch schon einen Riesenkuchen bekommen von der ganzen Familie. Den hat Hendrik serviert, vor 2 Stunden bereits. Und jetzt hängen die immer noch rum und diskutieren über das Leben. Aber einen Song würden sie gerne noch hören. Dann geht doch mal die Partyanlage an. Und im Haus wird's laut und der Rest wird auch geweckt. Vielleicht sogar die Nachbarschaft kommt dazu. I'm still in love with you von Jean-Paul.
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1: Um 3 Uhr mit Lisa Kupper. Bundeskanzler Merz hat mit dem neuen britischen Premierminister Burnham telefoniert. Das hat die Bundesregierung am Abend mitgeteilt, wenige Stunden nachdem Burnham ernannt wurde. Aus der Nachrichtenredaktion Markus Weber.
2: Beide hätten den Wunsch geäußert, die enge Zusammenarbeit zwischen Berlin und London fortzusetzen. Merz und Burnham waren sich demnach auch einig, die Ukraine weiter umfassend zu unterstützen und den Druck auf Russland zu erhöhen. Der neue britische Premier telefonierte auch mit US-Präsident Trump und dem ukrainischen Präsidenten Zelensky. Burnham war gestern Mittag von König Charles zum neuen Premier ernannt worden und berief anschließend sein Kabinett. Der Labour-Chef versprach schnelle Reformen. Erwartet wird, dass er vor allem etwas gegen die steigenden Lebenshaltungskosten unternimmt.
1: Ermittler aus Deutschland und den USA haben die Infrastruktur des weltweit verbreiteten Phishing-Systems Kratos zerschlagen. Das haben das Bundeskriminalamt und die Generalstaatsanwaltschaft Frankfurt mitgeteilt. Heike Lüttich berichtet.
3: Phishing as a Service nennt sich das Geschäftsmodell. Die Gruppierung hatte sich einen digitalen Baukasten ausgedacht. Mit dem konnten täuschend echte Authentifizierungsseiten von Microsoft erstellt werden. Den Baukasten hat Kratos dann an andere Cyberkriminelle vermietet. Die haben damit Zugangsdaten und Passwörter gestohlen, gefischt und munter missbraucht. Seit Ende 2024 sind laut Behörden hunderttausende Menschen, hauptsächlich in Europa und den USA, auf die Art geschädigt worden. Jetzt sind alle über 200 Server des Systems lahmgelegt und der Entwickler des Ganzen festgenommen.
1: Das Meereis in der Arktis ist erneut deutlich zurückgegangen. Britische Forschende haben die Ausdehnung in den Wintern 2025 und 26 untersucht und kommen zu dem Ergebnis, dass die Arktis die Region der Erde ist, die sich am schnellsten erwärmt. Durch das Abschmelzen würden die Meeresspiegel ansteigen. Außerdem führt fehlendes Meereis der Analyse zufolge in Europa zu mehr Extremwetterereignissen, wie beispielsweise starke Schneefälle. Die FIFA hat nach dem WM-Finale Ermittlungen eingeleitet. Hintergrund sind Vorfälle nach Ende des Spiels, wie in einer Mitteilung des Fußball-Weltverbands steht. Der Argentinier Leandro Paredes hatte dem Spanier Gavi mit der Hand ins Gesicht geschlagen und ihn auf den Boden geschubst. Vorher hatte er Eric Garcia an die Kehle gefasst. Paredes hat dafür vom Schiedsrichter die rote Karte bekommen, obwohl die Partie schon vorbei war. Außerdem hat der argentinische Co-Trainer Roberto Ayala Spanien-Spieler Dani Olmo geschlagen. Das Wetter für Deutschland. In der Nacht klingen Schauer und Gewitter im Nordosten ab, dann überall trocken und klar, Tiefstwerte 13 bis 7 Grad. Am Tag viel Sonne am Oberrhein und der Ostsee, sonst Sonne und dichte Wolken im Wechsel, maximal 19 Grad auf Sylt und bis zu 26 Grad in Mannheim. Die Zeit 3.03 Uhr.
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5: A8, Pirmasens Richtung Saarlouis. Die Ausfahrt Saarwellingen ist wegen einer Baustelle gesperrt. Bis voraussichtlich 13. August. Regionalverband Saarbrücken. Die B268 ist zwischen Heusweiler und Riegelsberg wegen einer Baustelle gesperrt. Bis Anfang August. Landkreis Neunkirchen. Die L114 ist zwischen dem Kreisel an der A8 Neunkirchen, Oberstadt und Fuhrpach in beiden Richtungen wegen einer Baustelle gesperrt. Eine Umleitung ist eingerichtet. Bis 9. August. Geblitzt wird unter anderem in Dörsdorf in der Scheuernstraße. Auf der A8 Pirmasens Richtung Saarlouis in Höhe Dreieck Friedrichsthal. Und in Saarbrücken in der Kurt-Schumacher Straße.
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6: Mit Ben Streubel, dann fliegen wir gleich mit dem Private Jet mal über Meiningen, Thüringen und gucken mal, ob unser Bäckermeister wieder wach geworden ist. Denn in 7 Minuten sollte er in der Backstube sein und ein Instrument ergreifen und auf diesem Instrument einen Song spielen. Erkenne ich dann den Hit. Da spiele ich euch die wertvollen Backwaren. Das ist unser Bäcker-Musikquiz in wenigen Minuten.
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0: Charlie Vinson und Like a Hobo. Hier ist die Popnacht.
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0: Ich bin gelandet mit dem Private Jet neben der Backstube von Eckhard Holland Kunz, der fröhliche Bäckermeister. Guten Morgen.
2: Ja, fröhlich ist er nicht, Benny Bär. Und heute besonders müde. Die Äugelein sind ganz klein.
0: Oh, immer, du hast doch ein sehr langes Wochenende gehabt.
2: Ja, ich war aber nicht untätig. Ich musste eine Bergungsaktion starten.
0: Oh, was ist passiert?
2: Der Schwiegerpapa fährt nach Italien und da unten geht's Auto kaputt.
0: Nein!
2: Ja!
0: Da sowas, wie weit ist er denn gefahren?
2: Der war in Bibione.
0: Ah ja, das ist ja noch so im oberen Bereich, ne?
2: Ja, aber es sind immerhin 900 Kilometer von hier. Am Wochenende musste ich da runterfahren und musste ihn holen.
0: Gab es denn keine Möglichkeit, das Auto dort reparieren zu lassen? Oder hat er so Druck gemacht oder konnte sich nicht ausdrücken?
2: Nein, das Auto ist, der Motor ist Schrott.
0: Ja.
2: Ja, und dann musste ich die Sache übernehmen und bin jetzt da runtergefahren. Die Hinfahrt war schon schrecklich. 14 Stunden.
0: Stau.
2: Ja, Stau.
0: Okay.
2: Stau.
0: Ah. Und dann hast du das Auto denn abgeschleppt? Also auf so einem Schlepper? Oder?
2: Das
0: steht da noch.
2: Ja, das steht da noch. Das
0: wird
2: irgendwann abgeholt vom ADAC.
0: So.
2: Aber er wollte ja wieder nach Hause.
0: Naja, klar. Frust, Ärger und so.
2: Ja, ich habe gesagt, da wäre doch sesshaft da unten. Oder warte so lange, bis die Italiener deinen Wagen repariert haben.
0: Ja, na gut.
2: Aber das kann dauern.
0: Also mit dem Schwiegervater darf man ja auch keine Experimente machen, weil man hat ja auch noch mit der Tochter zu tun. Und dann ist das.
2: Da werde ich vielleicht enterbt oder so. Das ist nicht gut.
0: Das wäre nicht gut. Und dann so hast du zumindest mal ein Auto. Das bekommst du dann irgendwie nachgeliefert dann. Vielleicht darfst du es auch behalten. Kannst du als Bäckerauto das benutzen. Aber
2: ja, das
0: zumindest
2: fährt dann der liebe Benny Bär. Der macht dann die Lieferfahrten.
0: Ja.
2: Bei seinem nächsten Arbeitseinsatz.
0: Ich würde sagen, das würde ich lieber machen, als nochmal in der Backstube eine ganze Nacht zu verbringen.
2: Ja, ich weiß. Das Lenkrad ist nicht so heiß wie das Kuchenblech.
0: Das ist es nämlich so. Also, welches Instrument hören wir denn gleich?
2: Ich habe heute ein Instrument, das ist unberechenbar.
0: Die Flöte.
2: Die Trompete.
0: Die Trumpet. Da hast du recht. Okay, gut. Dann haben wir einen schönen Hit auf der Trumpet. Ich werde ihn erraten, euch wertvolle Backwaren erspielen oder ansonsten steht ihr mir als Telefonjoker zur Verfügung in 7 Minuten nach Harry Styles und Kenya Grace.

0: Harry Styles und American Girls.
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0: Wir sind schon wieder in der Backstube von Eckhardt auf der Trompete, auf der Trumpet. Wird er einen Song spielen? Erkenne ich den Titel, da spiele ich euch die wertvollen Backwaren, ansonsten helft ihr mir, ne? Eckhardt!
2: Ja?
0: Na mach!
2: Ja, ich mache hier Dienst am Kunden.
0: Ja.
2: Also heute geht ein Gruß nach Göttingen.
0: Mhm.
2: Der liebe Gregor hat mich mal kontaktiert. Der sortiert jetzt gerade die Briefe mit seinen lieben Kollegen. Und die haben folgenden Vorschlag gemacht. Zu dem Song fällt mir nur ein, unkaputtbar.
0: Ach so.
2: Du hörst jetzt den Refrain.
0: Gut.

0: Teste. Ja, bitte nochmal.
1: Jetzt sind die euch weggeflogen.
0: Hallo, hier ist die Popnacht. Wer ist denn da?
2: Der Ingo aus Mainz.
0: Ingo, du bist Telefonjoker. Ingo, scheinst ein guter Mann zu sein. Welchen Song hast du erkannt?
2: Das war von Conny Frobes, zwei kleine Italiener.
0: Also du bist ein sehr schlechter Mann, Ingo. Ich möchte, dass du nie wieder hier anrufst, okay? Hast du das verstanden? Nie wieder. Ja. In diesem Moment geht der Himmel auf, der rechte Arm von Marlon Brando reicht nach unten, reißt ihm das Smartphone aus der Hand, dem Ingo in Mainz, und er hat kein Telefon mehr.
1: Nein.
0: Es ist, ich würde mal sagen, es ist verdammt lang her. Kann das sein?
1: Mensch, das ist verdammt lang her, dass du bei mir in der Backstube warst.
0: Aha.
1: Ja,
0: also, das ist gut.
1: Du schlauer Fuchs, du.
0: Was bekommt der Erste, der in die Backstube reinbrüllt? Popnacht.
1: Es gibt heute schöne Quark-Zimthörnchen. Da gibt es 3 Stück.
0: Bis morgen.
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ist verdammt lang her. Ein neuer, gut riechender Hit kommt aus Ruanda von einem ruandischen Produzenten Elvin Sena. Dann ist auch schon viral gegangen, wie man so schön sagt, wenn man sich zurückdreht. Und diese Stimmen, die wir hier hören, die sind von der KI. Jetzt fängt die KI an zu singen, da macht sie ja schon eine Weile. Second Voice.

Vorsicht auf der A39 Braunschweig Richtung Salzgitter. Ein Unfall ist da passiert zwischen Dreieck Braunschweig Südwest und Braunschweig Rüdingen Süd und die Unfallstelle ist noch nicht gesichert. 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

0: 3.31 Uhr.
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2: Heute erwartet uns viel Sonnenschein. Tagsüber bilden sich ein paar Schönwetterwolken, die sich am Abend meist wieder auflösen. Regen ist nicht in Sicht. Mit maximal 22 bis 26 Grad wird es etwas wärmer. Der morgige Tag bringt eine sonnige erste Tageshälfte, bevor ab dem Mittag lockere Wolkenfelder durchziehen. Es bleibt trocken. Die Temperatur erreicht 22 bis 26 Grad. Ähnlich gestaltet sich der Donnerstag. Der Freitag bringt viel Sonnenschein und höchstens wenige Quellwolken bei 24 bis 28 Grad.
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3: A8, Pirmasens Richtung Saarlouis. Die Ausfahrt Saarwellingen ist wegen einer Baustelle gesperrt, bis voraussichtlich 13. August. Landkreis Neunkirchen. Die L114 ist zwischen dem Kreisel an der A8 Neunkirchen, Oberstadt und Fuhrpach in beiden Richtungen wegen einer Baustelle gesperrt. Eine Umleitung ist eingerichtet. Bis 9. August. Geblitzt wird unter anderem in Dörsdorf in der Scheuernstraße. Auf der A8 Pirmasens Richtung Saarlouis in Höhe Dreieck Friedrichsthal. Und in Saarbrücken in der Kurt-Schumacher Straße.
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0: Und die am meisten unterschätzte Höchsttemperatur heute in Unterhainbrunn in Hessen. Da werden es im besten Fall 26 Grad sein. Hier ist die Popnacht. Ich bin Ben Stroh.

0: Hier ist die Popnacht um 3.38 Uhr, ist Stefan unterwegs. Stefan ist in Lauenburg zu Hause, fährt über die B209 immer fröhlich in Richtung Lüneburg. Guten Morgen, Stefan.
1: Schönen guten Morgen, Benni.
0: Aber heute war das gar nicht so fröhlich, weil man sollte aufpassen, erzähl.
1: Ja, auf der B209 Richtung Lüneburg, Ortsdurchfahrt Briedling, da haben irgendwelche Spaßvögel die Mülltonne auf die Straße geschmissen.
0: Was sind das für Spaßvögel? Das ist ja Wahnsinn, ne?
1: Das ist es, ja.
0: Das müssen wir ahnden, sowas. Das prangern wir an erstmal.
1: Auf jeden Fall.
0: So, und da ist kein Wind gewesen, dass die umgefallen sind, dass wir irgendwie da diplomatisch...
1: Nee, das ist nur so... So auf 200 Meter Länge und weiter stehen die anderen noch an Ort und Stelle.
0: Sowas, ne? Da muss man also mal mit den Betreffenden mal sprechen, ein ernstes Wort. Ne? Du hast ja niemanden gesehen. Hast niemanden gesehen?
1: Nein, da lief niemand mehr rum.
0: 200 B 209 Richtung Lüneburg, Mülltonnen in der Ortsdurchfahrt Briedling auf der Straße. Gut,
1: so und sieht das aus.
0: Was transportierst du denn durch die Nacht?
1: Heute Futter, Hühnerfutter.
0: Hühnerfutter, hast du schon mal selbst probiert? Jawohl. Hühnerfutter schon mal versucht? Selbst?
1: Nee, das ist nicht so gut.
0: Weiß ich nicht. Es gibt ja so kleine Mini-Salamis für Hunde, ne? Und da habe ich tatsächlich mal, bevor ich es in den Mund gegeben habe, ich selbst mal reingebissen, habe es mal probiert. Und das war gar nicht so schlecht, weil das ist gar nicht gesalzen und so, also eigentlich wahrscheinlich gesünder als das, was wir an Menschen-Salamis bekommen. Vermute ich. Weiß es aber nicht. Möchte es nicht auffordern dazu, das zu essen. Ich habe es mal probiert, ich habe es überlebt. Ich klinge ein bisschen anders seitdem, aber es ist, ansonsten fühle ich mich wohl. Das wollte ich nur sagen.
1: Ja, das ist so die Hauptsache.
0: Stefan, wir machen uns keine Gedanken. Danke für den Anruf und ich spiele deinen Lieblingssong, weil du bist Mitarbeiter der Minute, ja?
1: Alles klar.
0: Tschüss.
1: Danke. Ciao.
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Flow und Liquid in der Popnacht. Es ist 3.43 Uhr und in Denia, das ist in España, da ist Susanne noch wach. Die macht da Urlaub mit ihrer Familie und die feiern immer noch den Sieg der spanischen Nationalmannschaft bei der Fußballweltmeisterschaft. Ja, España, olé. Und am Moment, da muss ich erstmal die Stimmung hier wechseln. So, jetzt. Erstmal durchpusten und Susanne, die hätte gerne einen spanischen Song. 4 Ausrufezeichen. In dieser Show lief noch kein einziger spanischer Song. Das ist unwürdig der Situation. Nicht angemessen, schreibt sie. Okay, dann machen wir das hier in diesem Moment mit Álvaro Soler. Macht man nichts falsch. TE Marinaba.

Si, si. Walle, walle. Oh, ich bleib mal hier beim Rakadakadang. Ich liebe Rakadakadang. Ein neuer Hit. Ich sehe ihn schon. Wir hören ihn gleich von Shane Michael Boos. Shane Michael Boos nennt sich eigentlich Zomber. Ein Singer-Songwriter. Singer-Songwriter fangen eigentlich immer in Fußgängerzonen an und dann geht's weiter. So schreiben dann meistens so die Plattenfirmen das in irgendwelche kleinen Geschichten rein. Ob die alle so stimmen, die Stories, weiß ich nicht. Aber ich habe was gemeinsam auf jeden Fall mit Zomber. Wir haben beide mal Eis verkauft. Er war Eisverkäufer. Ich habe dann im Eiscafé 5 Stunden bedient. Danach wurde ich entlassen. Das sind die einzigen 5 Stunden einer seriösen Arbeit, der ich nachgegangen bin, dann im Eiscafé in Weilburg an der Lahn. Und da hat man festgestellt, dass ich also völlig unfähig bin. Ich konnte mir nichts merken, keine einzige Bestellung. Beim Bringen an den Tisch wusste ich nicht, wohin. Ich habe aber sehr gut italienisch nachgemacht. So, hey, bistacchio, hier bitte, coca di culo. Und das war das Einzige. Ansonsten hat man festgestellt, das Eis ist schon geschmolzen, wenn es irgendwo beim Kunden angekommen ist. Deswegen raus mit diesem Mann. Aber zumindest kann ich mich erinnern, ich weiß, wie es ist, auf der Straße zu sein. Mit Somber. Was gemeinsam zu haben, ist doch auch schön. Er hat es aber geschafft. Er ist ein Star. Der neue Hit von Somber. My Body Isn't Ready in der Popnacht.

Sorry. In der Popnacht. So, wir müssen jemanden motivieren, der gerade ein bisschen down ist. Jan aus Köln, der war übers Wochenende, das hat er ein bisschen verlängert, bei seinen Eltern in Oos im Süden Deutschlands, in der Nähe von Rastatt und Baden-Baden, und hat dort sein Kinderzimmer gesehen. Das wurde umfunktioniert in ein liebloses Gästezimmer. Seine Britney Spears Poster wurden abgerissen vom Vater, weggeschmissen, alles neu gestrichen. Er muss sich ein bisschen abreagieren jetzt auf der Fahrt nach Köln. Mit diesem Song. Give me catchy.

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1: Um 4 Uhr mit Lisa Kuppar. Die Arktis bleibt die Region auf der Erde, die sich am schnellsten erwärmt. Das zeigen neue wissenschaftliche Daten. Außerdem ist die Annahme widerlegt, der Rückgang des Meereises hätte sich in diesem Jahrzehnt verlangsamt. Aus der ARD-Klimaredaktion Florian Zinner.
2: In der Arktis kann von einer Pause beim winterlichen Meereisrückgang keine Rede mehr sein. Zu diesem Ergebnis kommen britische Forschende in einer neuen Analyse, insbesondere mit Blick auf die Meereisausdehnung in den Wintern 2025 und 2026. Der Rückgang der winterlichen Meereisausdehnung geht nicht mit einem steigenden Meeresspiegel einher, führt jedoch dazu, dass sich die Region abermals stark erwärmt. In Europa steht fehlendes Meereis zudem mit Extremwetter wie starken Schneefällen in Verbindung.
1: Bundeskanzler Merz hat mit dem neuen britischen Premierminister Burnham telefoniert. Das hat die Bundesregierung mitgeteilt. Sie hätten den Wunsch geäußert, die enge Zusammenarbeit zwischen beiden Ländern fortzusetzen. Merz und Burnham waren sich demnach einig, die Ukraine weiter umfassend zu unterstützen und den Druck auf Russland zu erhöhen. Burnham hatte am Abend auch mit US-Präsident Trump und dem ukrainischen Präsidenten Zelensky telefoniert. Rund 2 Millionen Fußballfans haben die spanische Nationalmannschaft in der Heimat empfangen. Laut Behörden versammelten sie sich in Madrid und jubelten den Weltmeistern zu, die in einem offenen Doppeldeckerbus durch die Straßen der Hauptstadt fuhren. Später gab es auf dem Cibelesplatz vor dem Rathaus eine große Siegesfeier. Spanien hatte das WM-Finale gegen Argentinien mit 1:0 gewonnen. Die internationale Vereinigung der Radprofis protestiert gegen die nächtlichen Dopingtests bei der Tour de France. Die Fahrer bräuchten ausreichend Schlaf für ihre Sicherheit. Toursieger Pogacar und sein Konkurrent Vingegaard waren am Wochenende um 2 und 5 Uhr von der internationalen Testingagentur ITA geweckt worden, berichtet Sebastian Krause.
3: Die Tests in der Nacht hätten den Regeln entsprochen, sagte eine Sprecherin der ITA. Laut den Anti-Doping-Regeln im Radsport sind Tests in der Nacht nur erlaubt, wenn ernsthafte und konkrete Hinweise vorliegen, dass die entsprechenden Fahrer in Dopingvergehen verwickelt sein könnten. Die ITA teilte auf ARD-Anfrage mit, es habe bei den aktuellen Fällen Indikatoren dafür gegeben, dass bei den betroffenen Fahrern was sein könnte. Die ITA machte aber deutlich, dass die nächtlichen Tests nicht als Beweis für Verstöße gegen die Anti-Doping-Regeln interpretiert werden dürften. Pogacar und Vingegaard waren nach Angaben der ITA nicht die einzigen Fahrer, die bei dieser Tour de France nachts getestet wurden.
1: Das Wetter in Deutschland. Am Morgen liegen die Tiefstwerte zwischen 13 und 7 Grad. Heute viel Sonne am Oberrhein und der Ostsee, sonst Sonne und dichte Wolken im Wechsel. Dazu gibt's maximal 19 Grad auf Sylt und bis zu 26 Grad in Mannheim. Und zum Abschluss noch die Zeit. Es ist gleich 4:03 Uhr.
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5: Vorsicht bitte auf der B268 Saarbrücken Richtung Losheim. Zwischen Nunkirchen und Niederlosheim liegt ein Tier auf der Fahrbahn. A8 Pirmasens Richtung Saarlouis. Die Ausfahrt Saarwellingen ist wegen einer Baustelle gesperrt. Bis voraussichtlich 13. August. Regionalverband Saarbrücken. Die B268 ist zwischen Heusweiler und Riegelsberg wegen einer Baustelle gesperrt. Bis Anfang August. Geblitzt wird unter anderem in Dörsdorf in der Scheuernstraße. Auf der A8 Pirmasens Richtung Saarlouis in Höhe Dreieck Friedrichsthal. Und in Saarbrücken in der Kurt-Schumacher Straße.
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6: Mit Ben Streubel habe ich noch ein Popnacht-Package für euch. Ich habe es poliert. Es steht hier neben mir und ihr dürft es gleich abholen. In 7 Minuten spielen wir drum. Es geht um ein Geburtstagskind, das im Leierkasten sitzt. Das wird nochmal gerührt und geschüttelt, holt es gleich raus und gewinnt unser Package in wenigen Minuten.
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1: Der alte Forster. 194 Länder und ein Infantino.
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1: Ein Künstler, der heute Geburtstag feiert, steckt im Leierkasten fest. Holt ihn doch mal da raus. Sagt ihm mal freundlich guten Morgen. Er hat's auch verdient. Ja.

Neuer Hit war das, den wir da gerade gehört haben von ADMT, Adam Taylor, Burn Brighter. Hier ist die Popnacht. Vorsicht auf der A31, leer in Richtung Meppen. Da liegt ein Kennzeichen auf der Fahrbahn zwischen Dreieck Bunda und Papenburg.

0: Jetzt hatte ich die ganze Nacht das Fenster auf, es ist richtig kalt jetzt hier. Meine Güte. Aber man bleibt wach. 4.21 Uhr.
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0: Welcher Künstler hat denn da heute Geburtstag und steckt hier im Leierkasten fest? Hans aus Weddel, guten Morgen.
2: Guten Morgen, das ist Cat Stevens, der sich dann aber auch Yusuf Islam nannte oder nur noch Yusuf.
0: Leute.
2: Oh, baby, baby, it's a wild world. Und Wild World.
0: Ja. Cat Stevens, Yusuf Islam, du hast recht, du bekommst ein Pop-Nacht-Package dafür. Und du bist ein Künstler, kann man sagen, ein Lichtkünstler. Welche Kunst stellst du denn so nachts her?
2: Nicht unbedingt nachts, auch tagsüber, aber vorrangig nachts, weil ich ja mit Licht arbeite und dafür auch Dunkelheit brauche.
0: Ja.
2: Ich gestalte Leuchtobjekte, stellt man sich so vor, wie das auf eine Acrylplatte mit Acrylfarben, ein Muster, aufgedruckt oder anderweitig aufgebracht wird. Das kommt in einen Rahmen und dahinter kommen Leuchtmittel, also LEDs, die entweder weiß oder RGB, also verschiedenfarbig sind. Und damit kommt eine neue Ebene in das Bilddesign.
0: Sehr schön. Aber du bohrst nicht diese Acrylplatte auf und dann kommen diese Leuchtdioden da durch, sondern im Hintergrund und dann entsteht
2: eben
0: eine
2: Lichtstimmung. Das ja. ist ganz, es ist
0: Toll.
2: Ja trotzdem, trotz der Farbe, die aufgebracht ist, transparent.
0: Und das, was du auf diese Acrylplatte bringst, also dieses Kunstwerk, das gestaltest auch du? Oder ist das irgendwas?
2: Das gestalte ich, ja.
0: Nicht gemeinsam mit irgendeinem Picasso-ähnlichen Künstler oder sowas. Nein, das machst du selbst. Das ist toll.
2: Nein, das mache ich selbst.
0: Wie viel hast du davon hergestellt bereits?
2: Ach so, ungefähr 50 Stück.
0: Cool. Und verkaufst du die oder stellst die aus?
2: Die verkaufe ich, ja.
0: Und kommt gut an. Also läuft das Geschäft.
2: Teils, ja.
0: Ja, gut, okay. Aber jetzt wird es auf jeden Fall, hiernach wird es ordentlich laufen.
2: Ja, hoffe ich doch.
0: Bin sehr gespannt. Also vielleicht gibt es irgendwann mal eine Ausstellung und du wirst ein ganz bekannter Künstler, dann wissen wir, hier ist der Hans aus Weddel. Den haben wir am 21.07.2026 zum ersten Mal gehört. Wünsche dir eine gute Nacht und weiter kreative Ideen. Ja, bis bald.
2: Dankeschön.

0: Grennan, Little Bit of Love.
1: Es endet immer so ein bisschen wie ein Kirchenlied, so diese.
0: Oh, liebe Brüder und Schwestern, hier ist die Popna.
1: 4:27 Uhr, da piept's nochmal. Auf der A4 Chemnitz in Richtung Erfurt, ein Fahrzeug ohne Licht steht da rum. Wer macht denn sowas? Zwischen Schmölln und Ronneburg, bitte aufpassen.

0: Baby, da ist es doch schon 4.30 Uhr.
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8: Heute erwartet uns viel Sonnenschein. Tagsüber bilden sich ein paar Schönwetterwolken, die sich am Abend meist wieder auflösen. Regen ist nicht in Sicht. Mit maximal 22 bis 26 Grad wird es etwas wärmer. Der morgige Tag bringt eine sonnige erste Tageshälfte, bevor ab dem Mittag lockere Wolkenfelder durchziehen. Es bleibt trocken. Die Temperatur erreicht 22 bis 26 Grad. Ähnlich gestaltet sich der Donnerstag. Der Freitag bringt viel Sonnenschein und höchstens wenige Quellwolken bei 24 bis 28 Grad.
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9: A8, Pirmasens Richtung Saarlouis. Die Ausfahrt Saarwellingen ist wegen einer Baustelle gesperrt, bis voraussichtlich 13. August. Landkreis Neunkirchen. Die L114 ist zwischen dem Kreisel an der A8 Neunkirchen, Oberstadt und Fuhrpach in beiden Richtungen wegen einer Baustelle gesperrt. Eine Umleitung ist eingerichtet. Bis 9. August. Geblitzt wird unter anderem in Dörsdorf in der Scheuernstraße. Auf der A8 Pirmasens Richtung Saarlouis in Höhe Dreieck Friedrichsthal. Und in Saarbrücken in der Kurt-Schumacher Straße.
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0: Und die am meisten unterschätzte Höchsttemperatur Pasenow in Mecklenburg-Vorpommern. Heute 26 Grad. Hier ist die Popnacht. Ich bin Ben Streubel.

0: auch ein bisschen Fußballstimmung. Nein, die bleibt ja immer noch in den Herzen.
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0: Jürgen in Friedrichshafen ist eigentlich ein Marketing-Experte, hat sich aber dann von diesem Job verabschiedet, wollte ein Star sein, der auf den Bühnen Songs singt. Er übt im Keller, hat sich ein Studio eingerichtet und macht große Hits noch ein bisschen größer. Und einer von diesen Songs, da hat er sich schon mal dran gemacht, aber das kam nicht so gut an, weil eben da eine kleine Schräglage hineinkam in der Stimme, aber auch im Rhythmus. Seine Cousine ist am Wochenende da gewesen und jetzt hat er einen Song geschickt, nochmal mit Master Bin Love in einer neueren Version mit Cousine. Und so klingt das im Moment. Das ist aber schön, oder? So romantisch.

Hat sich ein bisschen verschoben, was noch, ne? Okay, Jürgen, da musst du leider noch mal ran. Fortsetzung folgt. Der Star im Keller in der Popnacht.

0: Ja.
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0: Ja, ja, und dann, ja, wenn du noch bei Verstand bist, dann hörst du noch mal zu kurz. Um 4:45 Vorsicht auf der A4 Dresden Richtung Chemnitz. Da ist ein Unfall passiert. Unfallstelle nicht gesichert in der Einfahrt Dresden Altstadt. Habt ihr noch was für die letzte Amtshandlung? Denn gerne der WhatsApp 07221 2011.

0: Ragada. Ain't it funny? Oh, ich muss zusammenpacken. Heute packe ich ein bisschen früher zusammen. Es ist 9:05. Denn es ist ein historischer Tag. Also Franzi aus Berlin hat mich nämlich erinnert daran, dass heute vor genau 36 Jahren ein historisches Konzert in Berlin stattfand. Laut Guinness Buch der Rekorde das größte Rockspektakel aller Zeiten, The Wall von Roger Waters. Und da war sie 11 Jahre, Franzi, als sie dabei war. Und sie würde gerne einen Song hören von diesem Spektakel live, Van Morrison, Roger Waters, Comfortably Numb. Ich denke, das gönnen wir uns mal. Und was machst du, KI?
1: Nach Haus.
0: Och.
1: Nach Haus.
0: Ich denke, da komme ich mal mit, ne? Und das war die Popnacht. Mein Name ist Ben Sträubel. Kommende Nacht hören wir uns wieder. Und ein schönes Leben in Deutschland.

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1: Um 5 Uhr mit Lisa Kuppa. Bundeskanzler Merz hat mit dem neuen britischen Premierminister Burnham telefoniert. Das hat die Bundesregierung am Abend mitgeteilt, wenige Stunden nachdem Burnham ernannt wurde. Aus der Nachrichtenredaktion Markus Weber.
2: Beide hätten den Wunsch geäußert, die enge Zusammenarbeit zwischen Berlin und London fortzusetzen. Merz und Burnham waren sich demnach auch einig, die Ukraine weiter umfassend zu unterstützen und den Druck auf Russland zu erhöhen. Der neue britische Premier telefonierte auch mit US-Präsident Trump und dem ukrainischen Präsidenten Zelensky. Burnham war gestern Mittag von König Charles zum neuen Premier ernannt worden und berief anschließend sein Kabinett. Der Labour-Chef versprach schnelle Reformen. Erwartet wird, dass er vor allem etwas gegen die steigenden Lebenshaltungskosten unternimmt.
1: US-Präsident Trump will Zölle in Höhe von 50% auf kanadische Waren einführen. Die Abgaben sollen in 30 Tagen in Kraft treten, kündigte das Weiße Haus an. Ausgenommen davon seien Energieprodukte, Dünger, Fisch und kritische Mineralien. Als Grund hieß es, Kanada habe US-Autos sowie Alkohol- und Milchprodukte unfair behandelt. Das Meereis in der Arktis ist erneut deutlich zurückgegangen. Britische Forschende haben die Ausdehnung in den Wintern 2025 und 26 untersucht und kommen zu dem Ergebnis, dass die Arktis die Region der Erde ist, die sich am schnellsten erwärmt. Durch das Abschmelzen würden die Meeresspiegel ansteigen. Außerdem führt fehlendes Meereis der Analyse zufolge in Europa zu mehr Extremwetterereignissen, wie beispielsweise starke Schneefälle. Die Vorfälle nach dem Ende des WM-Finales könnten für den Verlierer Argentinien Folgen haben. Der Weltfußballverband FIFA hat Ermittlungen eingeleitet. Aus der Nachrichtenredaktion Klaus Regineck.
3: Konkret geht es um Szenen unmittelbar nach dem Abpfiff. Im Mittelpunkt der argentinische Mittelfeldspieler Leandro Paredes, der die Niederlage offenbar nicht verkraftete. Zuerst griff er dem Spanier Eric Garcia von vorne an den Hals und schubste ihn weg. Anschließend traf er dessen Teamkollegen Gavi mit der Hand im Gesicht und schubste ihn auf den Boden. Paredes sah daraufhin noch die rote Karte, obwohl die Partie schon vorbei war. An den Rangeleien beteiligt waren auch der Argentinier Nahuel Molina und der argentinische Co-Trainer Roberto Ayala.
1: Ein Lichtschwert aus den Star Wars Filmen hat in den USA eine Rekordsumme erzielt. Das Laserschwert von Luke Skywalker aus Das Imperium schlägt zurück wurde für umgerechnet knapp 3,3 Millionen Euro versteigert. Nach Angaben des zuständigen Auktionshauses der bislang höchste Preis, der je für eine Star Wars Requisite gezahlt wurde. Das waren die Nachrichten mit Lisa Kuppa.
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5: Heute wird es schön und sonnig und es ist oft keine einzige Wolke heute am Himmel zu sehen. Also blauer Himmel pur für diesen Sommerferientag im Saarland mit 22 bis 26 Grad.
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5: Es ist 5:03. Momentan alles cremig, läuft alles flüssig, ja? Ja, keine Störungen, das ist gut. Die Polizei sagt, heute soll geblitzt werden auf folgenden Strecken. Auf der A623 zwischen Dreieck Friedrichsthal und dem Ludwigsberg. Auf der A8 zwischen der Grenze Luxemburg und Merzig. Und auf der B51 zwischen Völkling und Saarlouis. Es stehen schon Blitze aktuell. Auf der A8 zwischen Pirmasens Richtung Saarlouis in Höhe Dreieck Friedrichsthal. In Dörsdorf auf der Scheuernstraße und in Saarbrücken mit auf der Kurt-Schumacher-Straße geblitzt. Wenn ihr was habt, sagt da Bescheid unter 0800 700 8000. 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
5: So, wir krümeln uns zusammen aus dem Bett, krümeln nix ins Bett rein und dann geht's auf in diesen Dienstag. Guten Morgen.
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Morgens ohne Musik aufstehen, das wäre echt ekelhaft. Das wäre richtig, richtig, richtig räudig. Aber deswegen stehen wir mit Musik auf. Zum Beispiel mit The Power of Morgens um 5.09 Uhr, was man so an Power haben kann. Die kommt von The Power of Love. Q, U, Luis and the Nuis in der SR1 Morning Show. Morgen.

0: So, genug Power aufgeladen an eurem musikalischen Supercharger. Das sind hier nämlich SR1 hier. Guten Morgen mit der Morningshow und wir stehen jetzt zusammen auf.
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3: Zuerst schreiben die Zeitungen über Tiere, die in der Region gesichtet wurden und die süß oder gefährlich sind, Biberbabys oder Problembären. Dann gibt's Berichte über Wetterphänomene, ein eckiger Regenbogen, dann ein kurioser Rekord von dem Rentner, der in seinem Garten 800 Nacktschnecken gesammelt hat und dabei selbst nackt war. Dann noch was Unerklärliches, jemand hat UFOs gesehen oder Hobbits und dann noch ein Gesundheitsthema mit einer Studie. Das Streicheln von Obstbäumen verlängert die Lebenserwartung um 5 Jahre. Und bevor es zu absurd wird, kommen dann die Politiker und die Fußballer aus dem Urlaub zurück und geben noch absurdere Interviews und wir wünschen uns das Sommerloch zurück.
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Ja, laut hilft immer morgens um 5.21 Uhr. Die Emptiness Machine, Linkin Park. Guten Morgen. Die SR1 Morning Show ist da. Die Emptiness Machine brauchen wir jetzt nicht, aber wir brauchen ganz viele Thermometer im Saarland und haben die unter anderem stehen aktuell in. Wo denn? An der Goldenen Brem. Der sagt gerade 13 Grad schon. Dann in Perl 11 Grad. Berus meldet 12. In Ida Oberstein in Rheinland-Pfalz steht auch einer, der hat erst 9, dann in Ensheim 12 Grad und in Pirmasens in Rheinland-Pfalz sind es keine aktuellen Werte. Da ist irgendwas natürlich. Hoffe euch jetzt auch guten Pirmasens und allen geht's gut. Heute wird es ein schöner Tag, ähnlich wie gestern. Die Woche wird ja wettermäßig sehr, sehr quasi, also Meteorologen wahrscheinlich finden es langweilig, aber für uns ist es einfach mal angenehm. Heute zum Beispiel 22 bis 26 Grad mit ganz viel Sonne und ein paar schönen Wetterwölkchen. Und so in der Richtung wird es komplett bleiben, bis Richtung Wochenende. Kann man mit leben, ne? Mhm. Ricky Martin auch, Livin' La Vida Loca. Jetzt für euch, die SR1 Morning Show steht mit euch zusammen auf für diesen Dienstagmorgen im Saarland.

guten Morgen. Das freut mich aber, dass ihr heute schon mit dabei seid, heute Morgen so früh hier in der SR1 Morning Show. Wir haben jede Menge Musik für euch zum Aufstehen mit eingepackt, zum Beispiel gleich so ein bisschen südliche Feelings, Caribbean Feelings von Patrice, Soulstorm. Und dann gibt's Sophie and the Giants mit Loser, ist der nächste Song auf der SR1 Playlist. Deswegen machen wir jetzt schnell um 5:30. Das hier sind die Themen, die heute wichtig sind. Die Arktis ist die Region auf der Erde, die sich am schnellsten erwärmt. Britische Forscher haben herausgefunden, dass das Meereis in den letzten beiden Wintern wieder deutlich zurückgegangen ist. In Europa steht fehlendes Meereis mit Extremwetter wie starken Schneefällen in Verbindung. Bundeskanzler Merz hat mit dem neuen britischen Premierminister Andy Burnham telefoniert. Die beiden wollen die enge Zusammenarbeit von Deutschland und den Vereinigten

0: fortsetzen. Außerdem haben sie ihre Unterstützung für die Ukraine im russischen Angriffskrieg bekräftigt. Das Fraktionsgebäude des Saarländischen Landtags ist in einem so schlechten Zustand, dass es vermutlich neu gebaut werden muss. Das hat die Landtagsverwaltung dem SR mitgeteilt. Eine Sanierung soll nicht möglich sein, da die Räume dauerhaft genutzt werden. Und Mittelfeldspieler Carlo Sickinger verlässt die SV Elversberg auf eigenen Wunsch. Sickinger wechselt zurück in die zweite Liga zum SV Darmstadt 98. News gibt's auch zum Nachgucken in der ARD Sounds App und im Radio um 6 Uhr wieder.
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0: Das wird heute richtig schön und völlig unproblematisch. 22 bis 26 Grad, blauer Himmel, Sonne, zack, fertig.
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0: Um 5.31 Uhr haben wir schon die ersten Blitzer stehen. A8 Pirmasens Richtung Saarlouis in Höhe Dreieck Friedrichsthal. In Dörsdorf steht auf der Scheuernstraße ein Blitzer und in Saarbrücken auf der Kurt-Schumacher-Straße. 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
0: Ja, guck, seid ihr schon wach, ja? Schön, dass ihr da seid. Guten Morgen.

0: Hello! Wir freuen uns auf die Toten Hosen. Noch zweimal im August präsentiert SR1 die Höschen in, am Ostersee, Open Air. Und es ist beides ausverkauft und es wird großartig. Und dann ist Ende Gelände, dann gehen die Hosen in Rente und treten eine Runde kürzer. Das sind dann kurze Hosen. Guten Morgen, es ist Freitag, es ist Dienstag. Das war der Wunschvaters Gedanken. 5.41 Uhr ist es. Lasst uns mal über ein ernstes Thema reden. Viele von euch sind diesen Sommer gerade irgendwie zurück aus dem Urlaub oder haben noch ihren Urlaub 2026 vor sich. Und im Urlaub oder auch irgendwie, wenn man mal so unterwegs ist, kommt man ja öfters mal an ein Buffet. Ist es okay, wenn ich zum Beispiel im Urlaub oder in einem normalen Hotel mir vom Buffet noch was mitnehme, was eigentlich nicht mehr dort verzehrt wird? Darüber wollen wir mal sprechen. Wurde beobachtet. Carolina aus St. Wendel meint:
1: Wenn man jetzt zum Beispiel eine Hochzeit hat und das ganze Buffet bezahlt hat, ja. Wenn ich jetzt in ein All-You-Can-Eat-China-Restaurant gehen würde, auf gar keinen Fall. Das ist ein No-Go. Das ist dann Diebstahl, das man dann auch bezahlen müsste.
0: Alles, das Erste ist vollkommen okay. Wenn es nicht die eigene Hochzeit ist, sollte man mit dem Gastgeber mal sprechen, wenn man abhaut. Aber im Restaurant, also meine Meinung ist, ich finde es hochgradig daneben, das zu machen. Das macht man nicht. Ob es Diebstahl ist, I don't know. Aber es kommt ja nicht drauf an, was es ist, sondern wie das Ganze wirkt und rüberkommt. Also, vom Buffet Essen mitnehmen, mal so einen Apfel oder vielleicht noch ein Brötchen, sich für später fertig machen. Geht das oder geht das gar nicht? Saarbrücken 2131, eure harte Meinung heute in der SR1 Morning Show. Und jetzt stehen wir mit Kaoma und Lambada auf, mit der besten Musik fürs Saarland am Dienstagmorgen.

0: Oh, meine liebsten The Killers mit Human. Guten Morgen.
1: Guten Morgen. Wir stehen gemeinsam auf. Der Dienstag ist da um 10 vor 6. Einen wunderschönen guten Morgen. Und die Sonne kommt auch noch gleich mit dazu. Das wird heute richtig schön nochmal. Ein paar Wölkchen kommen mit dazu und bis zu 26 Grad absolutes Genießerwetter für den See oder für ein bisschen draußen was zu unternehmen.
0: SR1 einschalten und sich von einer total netten Stimme wecken lassen. Das ist die von Teddy Swims. Bad Dreams. Habt ihr hoffentlich keine gehabt, schlechte Träume. Es ist 10 Minuten vor 6. Guten Morgen. Und wenn, seid ihr jetzt wach und bei uns in ganz sicheren Händen.
1: Moin. Der SR1 Morning Show. Guten Morgen.

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2: Bahn will Alkoholverbot an allen Bahnhöfen. Fraktionsgebäude des Landtags marode. Das Wetter im Saarland meist sonnig und trocken bis 25 Grad. 6 Uhr. Die Deutsche Bahn plant ein Alkoholverbot an allen 5.400 Bahnhöfen in Deutschland. Das kündigte Bahnchefin Palla in der Bild-Zeitung an. Bisher gilt an 30 deutschen Bahnhöfen ein Alkoholverbot, unter anderem in Saarbrücken. Für SR Info Frank Eichmann.
3: Es reicht. Genug ist genug. Wir greifen jetzt härter durch, sagt Bahnchefin Palla der Bild. Sie verspricht sich mehr Ordnung und Sicherheit auf Bahnhöfen und in Zügen, mehr Schutz von Mitarbeitern und Reisenden. Bis Mitte Oktober soll das Verbot von Bier, Wein oder Schnaps auf Bahnsteigen und in Bahnhofshallen bundesweit eingeführt sein, bestätigte die Bahn der Deutschen Presseagentur. Durchgesetzt von Bundespolizei und eigenen Sicherheitskräften droht bei illegalem Alkoholkonsum künftig ein sofortiger Platzverweis und im Wiederholungsfall ein dauerhaftes Hausverbot. In Bahnhofsrestaurants darf dagegen auch nach Oktober weitergetrunken werden, ebenso erlaubt bleiben der Kauf und Transport verschlossener Flaschen.
2: In der Straße von Hormus ist erneut ein Tanker angegriffen worden. Wie die britische Behörde zur Sicherheit der Schifffahrt mitteilte, wurde er vor der Küste des Omans von einem unbekannten Geschoss getroffen. Erst gestern war dort ein Schiff angegriffen und in Brand geraten. Der Iran verlangt, dass die Schiffe entlang seiner eigenen Küste fahren. Teheran hatte zuvor wiederholt erklärt, dass nur die vom Iran vorgegebene Route durch die Straße von Hormus sicher sei. Die Arktis ist die Region auf der Erde, die sich am schnellsten erwärmt. Wie eine neue Studie britischer Forscher zeigt, ist das arktische Meereis wieder geschrumpft. Demnach waren die Eisflächen in den vergangenen beiden Wintern so klein wie fast nie seit Beginn der Satellitenmessungen. Die zwischenzeitliche Pause beim Rückgang sei Teil der natürlichen Schwankungen. Weniger Meereis verstärkt die Erwärmung der Arktis und kann auch das Wetter in Europa beeinflussen. Der neue britische Premierminister Burnham hat sein Kabinett vorgestellt. Überraschend machte er den früheren Verteidigungsminister John Healey zum Finanzminister. Healey hatte das Kabinett im Juni aus Protest gegen den Kurs von Burnhams Vorgänger Starmer verlassen. Burnham kündigte außerdem einen 10-Jahres-Plan mit einer Bildungsreform, einer Stärkung der Industrie und dem Bau von Sozialwohnungen an. Bei einem Telefonat mit Bundeskanzler Merz betonten beide, die enge Zusammenarbeit zwischen Deutschland und Großbritannien fortsetzen zu wollen. Das Fraktionsgebäude des Saarländischen Landtags ist so marode, dass jetzt sogar ein Neubau im Raum steht. Ob es tatsächlich dazu kommt, ist nach Angaben der Landtagsverwaltung aber noch offen. SR-Info-Reporterin Jennifer Klein.
4: Feuchtigkeit, Risse in den Wänden und Wassereinbrüche bei starkem oder anhaltendem Regen. Unter anderem diese Mängel zeigen sich laut Landtagsverwaltung am Fraktionsgebäude und dem angrenzenden Sitzungstrakt. Eine Sanierung sei nicht möglich, da die Räume dauerhaft genutzt würden. Wo die Abgeordneten und ihre Mitarbeiter während Bauarbeiten untergebracht werden könnten, ließ die Landtagsverwaltung offen. Auch zu den möglichen Kosten eines Neubaus machte sie keine Angaben. Erst nach dem Abschluss einer Wirtschaftlichkeitsuntersuchung, die die Landtagsverwaltung bereits beauftragt hat, sei klar, wie es mit dem Fraktionsgebäude weitergehe. Laut dem zuständigen Innenministerium hat diese Wirtschaftlichkeitsuntersuchung allerdings noch nicht begonnen.
2: Die Polizei hat in Wadern zwei mutmaßliche Betrüger festgenommen. Die beiden Männer sollen auf dem Parkplatz eines Discounters mit einem falschen Spendenaufruf Geld von Passanten ergaunert haben. Das Geld war angeblich für eine Kinderhilfsorganisation bestimmt. Wer gespendet hat, soll sich bei der Polizei in Wadern melden. Und das waren die Nachrichten mit Luisa Oberhauser. 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
6: Morgens in den ganz klaren Himmel zu schauen und dann so das Farbspiel zu beobachten, daran merkt man direkt wieder, ja, das wird heute ein richtig schöner und sonniger Tag. Am Nachmittag mit ein paar lockeren Wolken, weiterhin trocken und bis zu 26 Grad.
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8: 4 Minuten nach 6 rum. So ist es richtig. Vorsicht A8, Saarlouis Richtung Pirmasens. Zwischen Heusweiler und Kreuz Saarbrücken ist ein Auto liegen geblieben. Die neuesten Blitzer von euch gemeldet unter 0800 700 8000 stehen auf der A8 Pirmasens Richtung Saarlouis, Höhe Dreieck Friedrichsthal, in Dörsdorf auf der Scheuernstraße und in Saarbrücken auf der Kurt-Schumacher-Straße. Was soll ich noch sagen? 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
8: Taylor Swift interessiert es eh nicht, was wir da am Verkehr morgens erzählen. Die fährt nämlich immer schön mit dem E-Roller zur Arbeit.
6: Genau so, einen wunderschönen guten Morgen euch.
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0: Die fantastische Maroon 5 mit Sugar in eurer SR1 Morning Show. Dienstag, 6.12 Uhr. Guten Morgen, hallo.
1: Guten Morgen. Noch schnell eine Banane oder einen Muffin für den Strand einstecken beim Hotelbuffet.
0: Halt, stopp. Hochgradig asozial. Macht man überhaupt nicht. Macht man nicht.
1: Okay, ist das für euch okay oder geht das zu weit, so wie bei Frank Saarbrücken? 2 ins 3 ist eure Meinung heute Morgen gerne hier bei uns in der SR1 Morning Show.
0: Also Lisa Marie aus Saarlouis sagt auch, beim Buffet was bunkern ist ein absolutes No-Go.
2: Vielleicht möchten andere dann davon noch was haben und das ist ja dann quasi weg.
0: So sieht's aus.
1: Also, come on, wegen einem Muffin. Silke aus Saarbrücken hingegen, die sieht es so ein bisschen entspannter.
3: Ich habe noch eine kleine Tochter, wenn die zum Beispiel fast nichts gegessen hat, dann hole ich zum Beispiel ein Croissant mit.
0: Ja, das ist auf jeden Fall auch nur die Tochter. Es ist egal. Also ich, jetzt mal ganz im Ernst, bei aller Liebe, Leute, es gibt da so Spielregeln, das heißt, das ist der Buffetraum, da bedient man sich am Buffet
1: so,
0: und
1: das
0: nicht,
1: sind wieder die Regeln.
0: Das ist mein Rucksack und da kommt alles rein.
1: Ich merke, es wird heute Morgen ein Streitthema hier zwischen uns beiden. Und,
0: ist es jetzt schon.
1: Ich bin gespannt, was ihr dazu sagt. Saarbrücken 2131.
0: So, wir sind alle trotzdem Freunde. Guten Morgen. 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

0: Ach, wie schön. 6.21 Uhr, die SR1 Morning Show ist hier. Und wenn man jemanden wirklich gut kennt, ist 6.21 Uhr morgens dann schon die Zeit, wo man wirklich alles Neue weiß.
1: So, alles Neue weiß.
0: Maren hat Probleme mit ihren Polstern auf dem Balkon.
1: Ich frage mich wirklich, ist das jetzt schon die Zeit, wo man diese Polster jeden Tag wieder so reinmachen
0: Erzähl
1: muss?
0: Erzähl mal, und dann was war das Problem?
1: Ja, gestern war nass nachmittags irgendwie immer noch.
0: Obwohl, ja, hast du das festgestellt?
1: Ja, ich habe mich draufgesetzt und hatte dann einen nassen Po.
0: Was hast du gemacht?
1: Ich bin reingegangen, habe die Hose ausgezogen und habe mich dann auf die Couch gesetzt und dachte mir so, Mann, ich bin noch nicht bereit dafür, dass jetzt wieder die Polster nass werden.
0: Ich will.
1: Aber wir brauchen keine Angst haben, dass heute irgendwas runterkommt von nassem Zeug. Es gibt viel Sonnenschein, ein paar lockere Wolken sind mit dabei und wir kriegen bis zu 26 Grad. Also am besten die Polster einfach mal kurz in die Sonne legen.
0: Oder, wenn es nicht reicht, nimm die Dinger, fährt mit den Dingern durch die Autowaschanlage und sag denen, du brauchst nur den hinteren Teil, wo getrocknet wird, und dann hältst du die aus dem Fenster.
1: Stark.

0: Guten Morgen, es ist 6:30.
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0: Und hier ist für euch Luisa Oberhauser.
2: Kein Alkohol am Bahnhof. Die Deutsche Bahn plant ein Alkoholverbot an allen 5.400 Bahnhöfen in Deutschland. An 30 deutschen Bahnhöfen ist Alkohol bereits verboten, unter anderem in Saarbrücken. Fraktionsgebäude des Landtags marode. Das Gebäude in Saarbrücken muss vermutlich neu gebaut werden. Eine Sanierung sei nicht möglich, da die Räume dauerhaft genutzt werden. Zurzeit wird die Wirtschaftlichkeit eines Neubaus geprüft. Tanker in der Straße von Hormus angegriffen. Das Schiff war vor der Küste des Omans von einem unbekannten Geschoss getroffen worden. In der Nacht hatten die USA und der Iran sich erneut gegenseitig

0: gegenseitig angegriffen. Und Tour de France. Nach dem gestrigen Ruhetag steht bei der 16. Etappe heute das Einzelzeitfahren über gut 26 Kilometer an. Die Strecke führt um den Genfer See. Mitfavorit auf den Etappensieg ist der Belgier Remco Evenepoel. 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
2: Die Sonne ist schon da und sie bleibt heute auch den ganzen Tag. Fast keine Wolken sind unterwegs, teilweise auch echt gar keine. Also die kommen, wenn überhaupt, zum Nachmittag hin mit dazu. Es bleibt trocken und wir kriegen bis zu 26 Grad. Starten jetzt bei euch in Hünerfeld mit 11 Grad auf dem Thermometer. 12 sind es in Riegelsberg.
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3: 6.32 Uhr haben wir guten Morgen. Vorsicht A8 Saarlouis Richtung Pirmasens. Zwischen Heusweiler und Kreuzerbrücken ist ein Auto liegen geblieben. Die neuesten Blitzer stehen auf der A8 Pirmasens Richtung Saarlouis, Höhe Dreieck Friedrichsthal, in Dörsdorf auf der Scheuernstraße und in Saarbrücken auf der Kurt-Schumacher-Straße. 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
3: Stell dir mal vor, Pharrell Williams hätte den Song nicht happy, sondern ich bin super traurig genannt. Hätte nicht funktioniert,
2: ja. Weil wir werden jetzt alle happy um 6.32 Uhr. Einen wunderschönen guten Morgen.
3: Morgen.

0: Guten Morgen, wir wollen heute Morgen in der S1 Morning Show über ein menschliches Verhalten sprechen, das gerade im Sommer zur Urlaubszeit immer komplett überhand nimmt. Nämlich dieses sich am Hotelbuffet bedienen und was für später einstecken.
1: Geht das voll klar oder ist das für euch ein No-Go? Saarbrücken 2131, meldet euch gerne rein mit eurer Meinung hier in die SR1 Morning Show.
0: Ja, wir haben Pietro und Alex aus Friedrichsthal getroffen, die sind sich nicht wirklich einig.
2: Nee, weil so ein Buffet ist ja all you can eat und nicht all you can take away.
3: Ich würde das machen.
2: Ja?
3: Also wenn es sowieso bezahlt ist, warum nicht?
0: Aha, wenn es bezahlt ist, machen wir das halt.
1: Ja. Jan hat uns verraten, er hat bisher noch keinem Hotel Essen gebunkert.
4: Ich meine, dass du irgendwie mal so einen Apfel oder so mitnehmen, voll in Ordnung. Aber ich denke jetzt mal so ein riesen Lunchpaket sich packen und 20 Brötchen für die ganze Familie mitnehmen, ist schon ein bisschen komisch.
1: Ja, ich finde, es kommt auch immer drauf an. Was Kleines ist ja in Ordnung. Ein Apfel, ein Muffin, ein kleines Schokocroissant. Aber mit
0: aber
1: der Tupperdose
0: nicht alles
1: sich jetzt da hinzustellen und zu sagen, so, ich nehme jetzt noch einen Schnitzel mit und noch einen Nudelsalat. Würde ich nett machen, das wäre ein bisschen unangenehm.
0: Aber das ist ja diese Verhaltensweise, die man so beurteilt. Ja, es ist ja bezahlt. Ich habe ja hier meine 14,90 Euro für das Buffet extra bezahlt. Also kann ich mir auch noch was für 2-3 Stunden zum Mittagessen mit dem Lunchpaket machen.
1: All-inclusive heißt
0: doch. Geht überhaupt nicht. Also eure Meinung dazu, sagt ihr Frank, halt die Klappe, Saarbrücken 2131. Oder sagt ihr, nee, bin komplett bei dir. Also das geht überhaupt nicht. Das nervt mich auch immer, wenn ich das irgendwo sehe. Dann auch Saarbrücken 2131. Wir haben nämlich nur eine Nummer.
1: Guten Morgen.
0: Morgen.
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0: Guten Morgen, ihr Spezies.
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2: Spezies, muss ich direkt an Orangenlimo denken.
0: Irgendwas Kulinarisches fällt dir an zu jedem Wort.
2: Ja, wir haben so eine schöne Spezi trinken heute. 14 Stunden Sonnenschein. Wir werden absolut verwirrt. Ja. Peter Schwarz aus dem SR1-Wetterteam.
3: Heute Sonnenschein pur, höchstens ein paar schöne Wetterwolken. 22 bis 26 Grad bei den Temperaturen. Bleiben wir bis Donnerstag auf diesem Niveau. Morgen ziehen zwar am Nachmittag mal ein paar Wolkenfelder durch und trocken bleibt es auch bis einschließlich Samstag. Ab Freitag geht es dann mit den Temperaturen auch wieder nach oben.
0: Guck mal an.
2: Ja, wir kriegen am Samstag schon wieder 30 Grad.
0: Juhu. Es geht wieder los.
2: Es geht wieder los. Wah, wah, wah, wah.

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1: Mit ganz viel Musik. Wir freuen uns gleich auf Kamrad mit Be Mine in der SR1 Morning Show. Guten Morgen.
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2: VSU warnt vor Streckensperrung. Trump verhängt Zölle gegen Kanada. Das Wetter im Saarland meist sonnig und trocken, bis zu 25 Grad. 7 Uhr. Die Vereinigung der saarländischen Unternehmensverbände, VSU, warnt vor den Folgen der geplanten Sanierung der Bahnstrecke zwischen Ludwigshafen und Forbach. Die damit einhergehende monatlange Sperrung der Strecke könne das Saarland damit wirtschaftlich erheblich belasten. Für SR Info, Felix Jakobs.
3: Das Saarland dürfe nicht zum infrastrukturellen Randstandort werden, mahnt VSU-Hauptgeschäftsführer Schlechter. Nach bisher bekannter Planung der Deutschen Bahn soll die Schienenverbindung über Homburg und Saarbrücken im Jahr 2028 für 2 Monate und 2029 für rund 5,5 Monate vollständig gesperrt werden. Die Bahnhöfe Mannheim und Kaiserslautern werden dann nicht mehr erreichbar sein. Besonders kritisch sei, dass die Sperrung der Bahnstrecke sich mit der aktuell laufenden Sanierung der A620 und dem geplanten Neubau der Fechinger Talbrücke im nächsten Jahr überschneide. Die VSU fordert vor diesem Hintergrund leistungsfähigen Ersatzverkehr und verlässliche Ausweichrouten für den Güterverkehr. Die Bahn rechtfertigt die Sperrung mit der Notwendigkeit der Sanierungsarbeiten.
2: Die Deutsche Bahn will Alkohol an allen Bahnhöfen in Deutschland verbieten. Das kündigte Bahnchefin Paller in der Bild-Zeitung an. Bisher gilt an 30 deutschen Bahnhöfen ein Alkoholverbot, unter anderem in Saarbrücken. Paller sagte, das Verbot werde bis Mitte Oktober auf alle rund 5.400 Bahnhöfe ausgeweitet. Ausgenommen werden sollen Gaststätten und andere Bereiche der Bahnhofsgastronomie. Die Bahn erhofft sich dadurch mehr Sicherheit und weniger Konflikte unter Alkoholeinfluss. Wer gegen das Verbot verstößt, muss mit einem Platzverweis und bei Wiederholung auch mit einem Hausverbot rechnen. Handwerkspräsident Dittrich fordert, Beschäftigte und Betriebe bei den Sozialabgaben zu entlasten. Er sprach sich dafür aus, eine Kommission einzusetzen, die Vorschläge für niedrigere Lohnnebenkosten erarbeitet. Dittrich sagte, die hohen Abgaben belasteten die Wettbewerbsfähigkeit und bremsten den Konsum. Die bisherigen Reformen der Bundesregierung seien in den Betrieben bisher kaum spürbar. Der Handwerkspräsident verwies auf sinkende Umsätze, mehr Insolvenzen und den Abbau von Arbeitsplätzen in der Branche. Kanzler Merz hat mit dem neuen britischen Premierminister Burnham telefoniert. Das teilte die Bundesregierung mit, wenige Stunden nachdem Burnham ernannt wurde. Für SR Info Markus Weber.
4: Beide hätten den Wunsch geäußert, die enge Zusammenarbeit zwischen Berlin und London fortzusetzen. Merz und Burnham waren sich demnach auch einig, die Ukraine weiter umfassend zu unterstützen und den Druck auf Russland zu erhöhen. Der neue britische Premier telefonierte auch mit US-Präsident Trump und dem ukrainischen Präsidenten Zelensky. Burnham war gestern Mittag von König Charles zum neuen Premier ernannt worden und berief anschließend sein Kabinett. Der Labour-Chef versprach schnelle Reformen. Erwartet wird, dass er vor allem etwas gegen die steigenden Lebenshaltungskosten unternimmt.
2: US-Präsident Trump verschärft den Handelsstreit mit Kanada. Er hat neue Zusatzzölle von 50% auf eine Reihe kanadischer Waren verhängt, darunter Wein, Hockeyschläger und Zement. Grund für die Maßnahme sei eine diskriminierende Behandlung von Alkohol, Automobil- und Molkereiprodukten aus den USA durch die kanadische Regierung. Kanadas Premierminister Carney wies die Vorwürfe zurück und sprach von einem Verstoß gegen das Freihandelsabkommen. Die argentinische Nationalmannschaft ist in Buenos Aires mit einem kurzen Empfang begrüßt worden. Es gab zwar einen roten Teppich und eine Militärkapelle für die Fußball-WM-2. Die Staatsführung schickte aber bewusst keine hochrangigen Vertreter. Präsident Milei hatte im Vorfeld gesagt, dass sich die Politik das Fußballfest nicht aneignen dürfe. Superstar Messi war nicht dabei. Er flog nach der 1-0-Niederlage gegen Spanien nach Miami. Bei der Tour de France steht heute die Einzelfahrten auf dem Programm. Die Strecke führt am Genfer See von Evian-les-Bains nach Tournon-les-Bains auf gut 26 Kilometern der 16. Etappe, gilt der Belgier Remco Evenepoel als klarer Favorit. Führender in der Gesamtwertung ist der Slowene Tadej Pogacar. Und das waren die Nachrichten mit Luisa Oberhauser. 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
5: Hier ist für euch eine imaginäre Sonnenblume. Einfach so als Geschenk, ja, weil es so schön passt heute zu der Sonne. Das wird ein richtig schöner Tag. 14 Stunden Sonnenschein. Ein paar lockere Wolken gibt es zum Nachmittag hin. Und das genießen wir heute bei bis zu 26 Grad.
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6: Hier sind für euch gar nicht mal so imaginäre Blitzer. 3 Stück, die habt ihr gemeldet in Saarbrücken auf der Leberer Straße. Auf der A8 Pirmasens Richtung Saarlouis am Dreieck Friedrichsthal und dann einer in Dörsdorf auf der Scheuernstraße, wie gestern auch schon. 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
5: Guten Morgen, das sind Hallo. Ganz schön viele Geschenke, die ihr heute Morgen einfach mal so von uns kriegt. Und dann auch noch die beste Musik fürs Saarland. Alex Warren mit Fever Dream. Und ganz sanft werden wir geweckt von Leonie.
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0: Guten Morgen und willkommen in der SR1 Morning Show. Wir haben für euch was Frisches um 7.11 Uhr von den Straßen. Und zwar geht es um Neunkirchen-Sinnertal und den Kreisel Plättjesdohle. Da ist eine Entenfamilie unterwegs, die wir hoffentlich hiermit gerettet haben. Kommt sicher an.
1: Nach dem Buffet im Hotel erstmal die Serviette öffnen. Ne? Aber nicht, um sich den Mund abzuwischen, sondern um sich noch eine Kleinigkeit für später einzupacken. Zum Beispiel eine Nussecke, einen Apfel oder ein Croissant. Saarbrücken 2131, eure Meinung gerne hier bei uns in der SR1 Morning Show. Guten Morgen an Sarina aus Saarbrücken.
2: Ja, hallo ihr Lieben. Also ich mache das auch. Mir immer mal so eine Kleinigkeit noch mitnehmen, wenn ich irgendwo bin und habe All You Can Eat gebucht oder All Inclusive. Übertreiben sollte man nicht. Und ich finde das viel besser, wie dass man sich den Teller so voll klatscht und dann so die Hälfte liegen
1: lässt.
0: Nee, wir reden ja darüber reden wir gar nicht. Wir reden ja drüber, ist es okay, sich einen Apfel vielleicht mitzunehmen? Oder sage ich, ja, das geht vielleicht noch, wenn man es so to go mitnimmt. Aber es gibt auch Menschen, die sich dann ihr Lunchpaket, ihre Tupperware-Box mitnehmen. Und das finde ich, das ist nicht bezahlt.
2: Nee, absolut nicht. Also Okay. Das finde ich auch. Aber mal noch so einen Croissant oder einen Muffin oder halt auch mal vielleicht noch ein kleines Brötchen to go, wenn man vielleicht am Magen keinen Hunger gehabt hat. Und das finde ich in Ordnung.
0: Würde ich als Hoteldirektor dich jetzt auch nicht rausschmeißen, sondern dich einfach mit einem Lächeln in den Tag verabschieden.
2: Das hoffe ich doch.
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0: Die Sonne ist schon da und sie bleibt heute. Einen wunderschönen guten Morgen.
1: Hi.
0: 7.18 Uhr haben wir. Eure SR1 Morning Show ist hier. Heute kriegen wir bis zu 26 Grad.
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0: stehe dir morgens auf vom Spiegel und habe die letzten 20 Sekunden von dem Song immer im Kopf. 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
1: Guter Motivationssong, so brauchen wir das. Und das macht Shawn Mendes bestimmt auch.
0: Ja, aber

0: Gogox offenbar gleich mit Overdrive.
1: Wir spielen euch die beste Musik fürs Saarland gleich hier bei uns in der SR1 Morning Show.
0: Jetzt erstmal 7:30.
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0: Und hier ist Luisa Oberhauser.
3: Bahnsanierung. Die Vereinigung der saarländischen Unternehmensverbände warnt vor den wirtschaftlichen Folgen der geplanten Sanierung der Bahnstrecke zwischen Ludwigshafen und Forbach 2028. Die damit einhergehende monatelange Sperrung der Strecke könne das Saarland wirtschaftlich erheblich belasten. Niedrigere Lohnnebenkosten gefordert. Der deutsche Handwerkspräsident Dittrich will, dass Beschäftigte und Betriebe bei den Sozialabgaben entlastet werden. Dazu schlägt er eine Kommission vor, die entsprechende Vorschläge erarbeitet. Fast 100 verwundete US-Soldaten. So hoch ist nach Angaben des Pentagons die Zahl seit Wiederaufnahme der US-Angriffe gegen den Iran Anfang Juli. Die meisten hätten Gehirnerschütterungen erlitten. Das Pentagon verwehrte sich unterdessen gegen Kritik, Daten zu Verletzungen von Soldaten zu verheimlichen. 3 US-Soldaten sind bislang im Zusammenhang mit den Angriffen des Iran getötet worden. Und Fraktionsgebäude des Landtags marode. Das Gebäude in Saarbrücken muss vermutlich neu gebaut werden. Eine Sanierung sei nicht möglich.

0: möglich, da die Räume dauerhaft genutzt werden. Zurzeit wird die Wirtschaftlichkeit eines Neubaus geprüft. 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
1: SR1 Wetter. 14 Stunden Sonnenschein und wir stecken schon volle Kanne mittendrin. Also das wird heute ein klasse Dienstag. Zum Nachmittag hin kommen ein paar lockere Wolken mit dazu und die Temperatur steigt auf bis zu 26 Grad. Aktuell bei euch in Schwarzenholz gemessen 13 Grad, in Fremmersdorf 10 Grad.
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3: 7.32 Uhr haben wir jetzt. Guten Morgen. Eine Entenfamilie auf der B41 am Kreisverkehr Plättchistole ist die da unterwegs und weiß anscheinend nicht, in welche Richtung sie abbiegen soll. Dann wird geblitzt aktuell, habt ihr uns gemeldet, unter 0800 700 8000. Die Blitzer stehen auf der A8 Pirmasens Richtung Saarlouis am Dreieck Friedrichsthal. In Brücken auf der Liebacher Straße und in Dörsdorf in der Scheuernstraße. 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
1: Guten Morgen und wir brauchen gleich zweimal Nachschub. Einmal Kaffee und einmal ganz viel Musik.
3: Haben wir beides. Also Kaffee nicht jetzt für euch. Es geht technisch nicht. Noch nicht. Aber Musik, das geht wunderbar. Talk mit It's My Life und Offenbach mit Overdrive. Jetzt beides.

0: Morgen und herzlich willkommen an unserem Frühstücksbuffet heute in der SR1 Morning Show.
1: Guten Morgen, es gibt schon ein bisschen Diskussion, denn sich was für später mitzunehmen, ist es okay oder findet ihr, das gehört sich nicht?
0: Also Vita aus St. Ingbert, die findet, das geht gar nicht.
2: Es gibt Grenzen. Es ist hier ein Restaurant und hier bezahlst du für Essen, was die Menschen vorbereitet haben. Du bist als Gast und ich finde, hat was mit Respekt zu tun.
0: Ne? Dankeschön, Vita, auch wenn das sehr streng klingt. Ich bin bei dir in dem Fall.
1: Ich finde, man kann es auch arg übertreiben und tatsächlich bin ich da auch nicht alleine, denn Johann aus Saarbrücken, der sieht das auch so.
3: Also ich finde das nicht schlimm, ich will es auch so machen, sehe da kein Problem drin. Vielleicht ist es ärgerlich, wenn dann die anderen Gäste von irgendeinem Produkt nichts mehr bekommen, aber ich will es auch machen, deswegen sehe ich da nichts Verwerfliches drin.
1: Und bitte, nein, versteht mich nicht falsch. Ja. Es geht jetzt, ich finde, ich würde mir jetzt auch nicht einen Schnitzel einpacken oder sowas,
0: aber,
1: ja?
0: Genau, jetzt denken wir mal weg vom Frühstück und sich mal noch einen Apfel einpacken oder to go und auf dem Weg oder einen Kaffee leer trinken, sondern na, du bist auf einem normalen, am Abendbuffet im Restaurant, du hast deinen Schnitzel gegessen, denkst du, ach komm, ich packe mir mal noch eins ein für morgen, vielleicht habe ich ja, oder Mitternachtssnack, vielleicht habe ich Bock. Und er sagt ja auch gerade, ja, ich habe es ja, ist egal, ob die anderen dann auch noch was kriegen davon, ist vielleicht doof, aber dann habe ich halt zwei Schnitzel.
1: Ja, okay, das würde ich jetzt auch nicht machen, aber ich finde, einen Apfel oder ein Croissant oder so, das ist ja nicht abgezählt. Das kann sie ja mitnehmen.
0: Nee. Also packen wir uns hier schon die Tupperware-Box voll, damit wir mittags auch noch was davon haben, oder was?
1: Man kann es auch übertreiben, Frank.

0: Also ich habe hier die Konfetti, die Glitter-Konfetti-Tasse.
1: Oh, wie toll.
0: Guck mal, jetzt. Man hört sie. Man kann es nicht sehen, aber man kann es hören.
1: Ich kann es sehen.
0: Purple Disco Machine.
1: Gold.
0: Beat of Your Heart, das sind eure Beats zum Aufstehen in der SR1 Morning Show am Dienstag. Guten Morgen.
1: Guten Morgen.

0: Oh, das waren 3,5 Minuten purer Glitter in Form von Sound. Fühl mich so ein bisschen wie so ein spanischer Fußballweltmeister, kurz nachdem er das Ding hochheben durfte und der ganze Glitter runtergekommen ist.
1: Wir sind alle Weltmeister heute Morgen, wenn wir aufgestanden sind.
0: Aber hallo. Mhm.
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1: Wir sind auch genauso wundervoll wie dieser wundervolle Dienstag, ja. 14 Stunden Sonnenschein, obwohl, wie lange ist jetzt die Sonne schon da? Seit 6? Ja, jetzt sind es vielleicht nur noch 13, 12,5 Stunden. Ja. Aber wir werden es uns so richtig schön gut gehen lassen. Peter Schwarz aus dem SR1-Wetterteam.
3: Heute Sonnenschein pur, höchstens ein paar schöne Wetterwolken. 22 bis 26 Grad bei den Temperaturen. Bleiben wir bis Donnerstag auf diesem Niveau. Morgen ziehen zwar am Nachmittag mal ein paar Wolkenfelder durch und trocken bleibt es auch bis einschließlich Samstag. Ab Freitag geht es dann mit den Temperaturen auch wieder nach oben.
1: Mhm. Super, wir können uns nicht beklagen.
0: Nee, und hier ist auch noch Sabrina Carpenter, die macht es auf den heute Morgen perfekt. Manchild.

0: Auch dieses Banjo klingt so ein bisschen so Western-Style am Ende.
1: Ich sehe Sabrina Carpenter mit einem Cowboy-Hut auf einem Pferd sitzen.
0: Mit heißen Stiefeln, ich wollte es nicht sagen.
1: Tolles Bild, ein wunderschönes Bild, was wir hier schon wieder malen in der SR1 Morning Show. Wir bringen euch gleich mehr Musik, unter anderem von Adel Tawil, unsere Lieder.
0: Kurz nach 8 kommt der, außerdem Depeche Mode noch vor den News und alle Farben mit... Baby.
1: Beste Musik fürs Saarland. Baby Goodbye gleich bei uns.
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3: Fraktionsgebäude des Landtags marode. Star Wars Schwert für Rekordsumme versteigert. Das Wetter im Saarland meist sonnig und trocken bis 25 Grad. 8 Uhr. Das Fraktionsgebäude des Saarländischen Landtags ist so marode, dass jetzt sogar ein Neubau im Raum steht. Ob es tatsächlich dazu kommt, ist nach Angaben der Landtagsverwaltung aber noch offen. SR-Info-Reporterin Jennifer Klein.
4: Feuchtigkeit, Risse in den Wänden und Wassereinbrüche bei starkem oder anhaltendem Regen. Unter anderem diese Mängel zeigen sich laut Landtagsverwaltung am Fraktionsgebäude und dem angrenzenden Sitzungstrakt. Eine Sanierung sei nicht möglich, da die Räume dauerhaft genutzt würden. Wo die Abgeordneten und ihre Mitarbeiter während Bauarbeiten untergebracht werden könnten, ließ die Landtagsverwaltung offen. Auch zu den möglichen Kosten eines Neubaus machte sie keine Angaben. Erst nach dem Abschluss einer Wirtschaftlichkeitsuntersuchung, die die Landtagsverwaltung bereits beauftragt hat, sei klar, wie es mit dem Fraktionsgebäude weitergehe. Laut dem zuständigen Innenministerium hat diese Wirtschaftlichkeitsuntersuchung allerdings noch nicht begonnen.
3: Die Vereinigung der Saarländischen Unternehmensverbände, VSU, warnt vor den Folgen der geplanten Sanierung der Bahnstrecke zwischen Ludwigshafen und Forbach. Die VSU befürchtet durch die monatelange Sperrung der Strecke ab 2028 erhebliche wirtschaftliche Schäden. Richtung Mannheim würden dann keine Züge mehr fahren, das Saarland wäre vom Fernverkehr abgeschnitten. Die VSU kritisiert zudem, dass die Streckensperrung mit der Sanierung der A620 und dem Neubau der Fechingen Talbrücke zusammenfällt. Mit dem neuen Gebäudemodernisierungsgesetz ändern sich ab heute die Zuschüsse für den Heizungstausch. Die Förderung ist sozial gestaffelt. Menschen mit geringem Einkommen sollen stärker unterstützt werden. Gleichzeitig sinken einige Förderboni schrittweise. Aus Berlin, Lissy Kaufmann.
5: Also zunächst mal hat die Bundesregierung die maximal förderfähigen Kosten gesenkt. Bislang waren es 30.000 Euro, jetzt sind es nur noch 28.000 Euro und diese Summe, die sinkt weiter in den kommenden Jahren. Das heißt jetzt aber nicht, dass ein Antragsteller die Summe komplett erstattet bekommt. Maximal zahlt der Staat davon 80%. Die genaue Summe, die hängt jetzt stärker vom Einkommen ab. Ein Haushalt mit einem Jahreseinkommen bis zu 30.000 Euro zum Beispiel kann bis zu 80% der förderfähigen Kosten erstattet bekommen. Wenn das Jahreseinkommen jetzt aber über 50.000 Euro liegt, dann gibt es nur etwa halb so viel Geld.
3: Seitdem die USA ihre Angriffe auf den Iran wieder aufgenommen hat, sind fast 100 Soldaten verletzt worden. Das berichtet die Nachrichtenagentur AP und beruft sich auf das Pentagon. Demnach haben die meisten von ihnen Gehirnerschütterungen erlitten und sind wieder im Dienst. Ein Mitarbeiter des Verteidigungsministeriums wies außerdem einen Bericht der New York Times zurück, wonach die Behörde Informationen über verletzte Soldaten durch iranische Angriffe zurückgehalten habe. In den vergangenen Tagen waren den Angaben zufolge im Irankrieg 3 US-Soldaten getötet worden. Der neue britische Premierminister Burnham hat sein Kabinett vorgestellt. Überraschend machte er den früheren Verteidigungsminister John Healey zum Finanzminister. Healey hatte das Kabinett im Juni aus Protest gegen den Kurs von Burnhams Vorgänger Starmer verlassen. Burnham kündigte außerdem einen 10-Jahres-Plan mit einer Bildungsreform, einer Stärkung der Industrie und dem Bau von Sozialwohnungen an. Bei einem Telefonat mit Bundeskanzler Merz betonten beide, die enge Zusammenarbeit zwischen Deutschland und Großbritannien fortsetzen zu wollen. Ein Lichtschwert aus dem Film Star Wars, das Imperium schlägt zurück, hat bei einer Auktion in Dallas einen Rekordpreis erzielt. Das Requisit von Luke Skywalker wurde zusammen mit der Nachbildung seiner abgetrennten Hand für 3,75 Millionen US-Dollar versteigert. Es ist damit der teuerste Star Wars-Gegenstand, der bisher verkauft wurde. Mit dem Lichtschwert kämpfte Luke in einer der bekanntesten Szenen der Filmreihe gegen Darth Vader, der dann den berühmten Satz sagt:
6: Ich bin dein Vater.
3: Und das waren die Nachrichten mit Luisa Oberhauser. 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
8: Wir sammeln heute Sonnenpunkte. So ein paar lockere Wolken kommen am Nachmittag mit dazu. Und dann gibt es bis zu 26 Grad. Es bleibt auch erstmal stabil von der Temperatur her. Also wirklich Mittwoch, Donnerstag auch 26. Am Freitag sind wir dann wieder bei 28 Grad.
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0: So, jetzt, guck mal hier.
8: Was hast du denn jetzt gemacht?
0: Ich habe nichts gemacht, aber dieses Gerät von mir nennt sich Sendepult, hat gerade gesponnen, weil der Fader ist nicht hochgegangen. Egal, ich mach's nochmal.
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8: Siehst du, das war jetzt Karma, weil du eben noch dieses Star Wars gemacht hast.
0: Ich warne vor, er geht immer noch nicht hoch. Und mal gucken, wie das gerade so läuft. Also schnell um 5 nach 8 in Saarbrücken, Blitzer auf der Lieberer Straße, auf der A8 Pirmasens Richtung Saarlouis in Höhe Dreieck Friedrichsthal und in Dörsdorf auf der Scheuernstraße. 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
8: So, schauen wir mal, ob das klappt. Zuerst geplant ist Miles Smith und Omi und dann habt ihr die Chance auf eure Tickets fürs Mark Forster Open Air in Dillingen. Wir hören uns wieder.

0: ganz schnell noch zwei neue Meldungen hier von der Straße. Vorsicht, A8 Lux Saarlouis Richtung Pirmasens zwischen Neunkirchen-Oberstadt und Wellesweiler. Da ist auf der mittleren Spur ein Auto liegen geblieben und ein LKW auf der mittleren Spur A8 Saarlouis Richtung Pirmasens zwischen Dreieck Friedrichsthal und Elversberg. So, haben wir das geschafft.
1: Jawohl, und jetzt seid ihr am Start um 12 nach 8 hier bei uns in der SA1 Morning Show. Ihr steht auf und gewinnt Tickets für Mark Forster in Dillingen.
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1: Wir haben gleich einen kurzen Schnipsel für euch von Marks Besuch bei uns in der SA1 Morning Show neulich. Und einen Teil davon haben wir ausgeblendet. Und wir wollen von euch wissen, was hat er denn an der Stelle gesagt?
0: War es A. War ich Backstage, bin einfach an den Securities vorbeigelaufen, hab gesagt, ich bin Cosmo Klein und durfte dann durch? Oder war es B. Hat einer von der Bravo mit mir ein Interview gemacht und mich dann auf die Aftershow-Party im Nachtwerk eingeladen. So, schaut mal, passt hier besser A oder B?
3: Kennt ihr noch Cosmo Klein? Der hat auf dem Halberg Open Air gespielt und der hatte so eine Brille wie ich.
0: Mhm.
3: Und weil ich ein bisschen so aussah wie der... Und hab da so mit Janet Biedermann gechillt und so. Es war herrlich, war wirklich, ich habe sehr gute Erinnerungen ans Halberg Open Air.
1: Ist er, weil er ein bisschen so ausgesehen hat wie Cosmo Klein, A, ins Backstage marschiert oder B, interviewt worden und auf die Aftershow-Party gegangen? Saarbrücken 2131, gerne auch eine WhatsApp schreiben und dann auch einfach nur Backstage oder Aftershow-Party.
0: Ob ihr wirklich richtig steht, seht ihr, wenn ihr am Samstag Mark Forster auf der SA1 Open-Air-Bühne vom Lokschuppen in Dillingen seht.

0: Also wir freuen uns ja jeden Morgen hier in der SR1 Morning Show bei euch zu sein. Zum Beispiel im Auto, daheim am Frühstückstisch oder im Büro.
1: Aber Mark Forster freut sich auch tierisch, wenn ihr zu ihm nach Dillingen kommt am Samstag.
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1: Er spielt sein Open Air, präsentiert von SR1 vorm Lokschuppen jetzt am Samstag. Und es wird toll und wir schenken euch deshalb gerne Tickets heute Morgen.
0: Ja, wir wollten nämlich von euch wissen, was hat Mark Forster hier gesagt?
3: Kennt ihr noch Cosmo Klein? Der hat auf dem Hallberg Open Air gespielt und der hatte so eine Brille wie ich.
1: Mhm.
3: Und weil ich ein bisschen so aussah wie der. Und hab da so mit Janet Biedermann gechillt und so. Es war herrlich, es war wirklich. Also ich habe sehr gute Erinnerungen ans Hallberg Open Air.
1: War es A? War ich Backstage, bin einfach an den Securities vorbeigelaufen, hab gesagt, ich bin Cosmo Klein und durfte dann durch? Oder war es B? Hat einer von der Bravo mit mir ein Interview gemacht und mich dann auf die Aftershow-Party ins Nachtwerk eingeladen.
0: So, wir sagen erstmal willkommen in der SR1 Morning Show und guten Morgen an Pascal vorne aus Völklingen.
1: Moin, hi.
4: Hallo, schönen guten Morgen, ihr zwei.
1: Warst du dabei oder woher weißt du vielleicht die Antwort?
4: Na, ich war nicht dabei, aber ich weiß die Antwort. Ich habe das Interview damals gehört und er hat gesagt A und hat sich reingeschmuggelt und war Backstage beim Hallberg Open Air, wo er damals als Fan war.
0: Wow, wenn du dir da so sicher bist, müssen wir aber trotzdem nochmal reinhören.
3: Weil ich ein bisschen so aussah wie der, war ich Backstage. Bin einfach an der Security vorbeigelaufen, habe gesagt, ich bin Cosmo Klein und durfte dann durch.
0: Hey, mega, sau cool. Damit hast du dir deine Tickets gesichert.
1: Bist
0: am
1: durch.
0: Samstag mit dabei. Bei Mark Forster Open Air präsentiert
4: cool,
0: von SR1.
4: Ich freue mich. Vielen Dank.
1: Dir noch einen schönen Start in den Tag.
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0: Oh, was freuen wir uns auf Mark Forster. Am Samstag Open Air in Dillingen, präsentiert von SR1. Die nächsten Tickets gibt's übrigens morgen früh, 20 nach 7 in der SR1 Morning Show. Jetzt schon mal vormerken.
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1: Ach ja.
2: Guten Morgen, hallo. Es ist Dienstag, wir sind da und gleich auch Holly Hammerstone.
1: To Love Somebody, nächster Song auf der SR1 Playlist. Jetzt haben wir kurz nach 8:30.
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1: Und da ist Luisa Oberhauser.
4: Möglicher Neubau für Saarfraktion. Das Gebäude der Landtagsfraktion in Saarbrücken muss vermutlich neu gebaut werden. Weil die Räume dauerhaft genutzt werden, wird eine Sanierung ausgeschlossen. Zurzeit wird die Wirtschaftlichkeit eines Neubaus geprüft. Neue Zuschüsse für Heizungstausch. Mit dem neuen Gebäudemodernisierungsgesetz ändert sich ab heute die Förderung. Menschen mit geringem Einkommen sollen stärker unterstützt werden. Gleichzeitig sinken einige Förderboni schrittweise. Fast 100 verwundete US-Soldaten. So hoch ist nach Angaben des Pentagon die Zahl seit Wiederaufnahme der US-Angriffe gegen den Iran Anfang Juli. Die meisten hätten Gehirnerschütterungen erlitten. Das Pentagon verwehrte sich unterdessen gegen Kritik, Daten zu Verletzungen von Soldaten zu verheimlichen. Und Rekordsumme für Lichtschwert. Eine Requisite aus dem Film Star Wars, Das Imperium schlägt zurück, hat bei einer Auktion in Dallas einen Rekordpreis von 3,75 Millionen Dollar erzielt. Es ist damit der teuerste Star Wars Gegenstand, der bisher verkauft wurde. 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
2: Bis zu 26 Grad genießen wir heute. Die Sonne bleibt, es kommen ein paar lockere Wolken am Nachmittag mit dazu und auch in den nächsten Tagen bleibt es

0: Stabil, Mittwoch, Donnerstag 26 Grad. Am Samstag sind wir schon wieder bei der 30.
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2: 8.32 Uhr, immer. Guten Tag, die neuesten Blitzer von euch gemeldet unter 0800 708000. A8 Pirmasens Richtung Saarlouis, Höhe Dreieck Friedrichsthal. In Dörsdorf auf der Scheuernstraße und in Saarbrücken auf der Lebacher Straße. 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
2: Das sind wir, ne?
0: Ja, guten Morgen. Und wir haben Hi. Mit dabei Nico Santos, Rooftop und, wie eben schon versprochen, Holly Humberstone, die wunderschöne Stimme.
2: To Love Somebody jetzt für euch im Radio. Wir haben euch auch ganz besonders lieb. Hallo.

0: Einen wunderschönen guten Morgen. Eure S1 Morning Show ist an diesem Dienstagmorgen für euch am Start.
1: Und wir spielen euch gleich die wundervolle Olivia Rodrigo mit diesem super schönen Song, der so schön leise anfängt und dann so, ich liebe den Ohrwurm.
0: Ich liebe ihn auch. Drop Dead.
1: Kommt gleich.
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3: Zuerst schreiben die Zeitungen über Tiere, die in der Region gesichtet wurden und die süß oder gefährlich sind, Biberbabys oder Problembären. Dann gibt's Berichte über Wetterphänomene, ein eckiger Regenbogen, dann ein kurioser Rekord von dem Rentner, der in seinem Garten 800 Nacktschnecken gesammelt hat und dabei selbst nackt war. Dann noch was Unerklärliches, jemand hat UFOs gesehen oder Hobbits und dann noch ein Gesundheitsthema mit einer Studie. Das Streicheln von Obstbäumen verlängert die Lebenserwartung um 5 Jahre. Und bevor es zu absurd wird, kommen dann die Politiker und die Fußballer aus dem Urlaub zurück und geben noch absurdere Interviews und wir wünschen uns das Sommerloch zurück.
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0: Also eine Olivia Rodrigo, die würde nicht hingehen und sich beim Frühstücksbuffet irgendwie morgens im Hotel einfach nur was einpacken für mittags. Würde sie nicht machen.
1: Würdet ihr das machen? Also Luca aus Völkling sieht da kein Problem beim Buffet bunkern.
2: Ja, natürlich. Also das habe ich auch schon öfter mit meinen Eltern gemacht. Ganz normal, ja. Naja, wenn man den anderen jetzt das Buffet klaut, aber ich denke, eine wirkliche Grenze würde ich jetzt nicht sagen, je nachdem wie viel man isst und wenn man dann alles auf dem Trip aufisst.
1: Das Buffet klauen, ja, dafür, dass man sich mal zwei Croissants noch mitnimmt. Also ich habe damit gar nicht.
0: Aber ich kann mir doch jetzt nicht, wenn ich jetzt zum Beispiel im Urlaub bin, so Frühstücksbuffet und dann sagen, prima, heute Mittag bin ich irgendwie auf dem Ausflug. Dann mache ich mir hier noch meine 7 Tupperware-Boxen voll für die ganze Familie.
1: Nee, 7 nicht, aber es ist okay, denke ich, da zwei Croissants oder so mitzunehmen. Ja.
0: Nee, also das Buffet bezahlt man, um dort im Hotel zum Beispiel das Buffet auch zu genießen. Was machst du denn, wenn du zum All-You-Can-Eat-Mexikaner gehst oder so? Machst du dir dann auch noch irgendwie, oh, das war aber lecker, euer Chili con Carne, da hätte ich gern morgen noch was von. Komm, ich mach mal das in die Box und in den Kühlschrank rein.
1: Reste würde ich mitnehmen. Ich bin da knallhart.
0: Ja, es gibt keine Reste, weil da kommen ja andere Gäste danach nach dir.
1: Reste auf meinem Teller würde ich einpacken.
0: Auf deinem Teller ist was anderes, aber es geht darum, um sich.
1: Ich finde, das ist kein Problem. Dann soll mal bitte jemand zu mir kommen und sagen, das ist nicht erlaubt. Dann sage ich ja, okay, und stopf mir die zwei Croissants halt in den Mund.
0: Aha, so.

0: Wir haben so viel Musik für euch. Mhm. Wir freuen uns sehr auf One Republic, Need Your Love um kurz nach neun.
1: Und vorher shivert Ed Sheeran noch ein bisschen und Chappell Roan kommt mit Good Luck Babe als nächstes.
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0: Also ehrlich gesagt,
1: sind wir noch Freunde?
0: Ich bin ein bisschen enttäuscht, dass du hier so eine Buffet-Mitgehenlasserin bist, ne?
1: Ja, mein Gott. Sind wir noch Kollegen?
0: Ja, wir sind Kollegen, wir sind Freunde. Wollen wir jetzt trotzdem mal gucken, wie ist es heute zum Beispiel bei Johanna aus unserem SR1 Morning Show Team? Hallo Johanna.
2: Hi, guten Morgen.
0: Du hast, und wir kennen uns ja eigentlich aus der Gastro, ne? Da hast du ja mal gearbeitet. Wie ist das denn bei dir? Wenn du im Buffet irgendwo und du sagst dann so, ich gehe jetzt, aber ich bräuchte noch was für heute Mittag. Machst du denn auch die Tupperware-Dose voll wie Maren oder eher nicht?
1: Wie das jetzt schon wieder klingt.
2: Also ich glaube, ich habe mir tatsächlich noch nie die Tupperdose voll gemacht. Ich bin da aber auch irgendwie die Schweiz. Also ich bin da die Mitte. Ich finde es irgendwie fein. Auf der anderen Seite finde ich es auch ein bisschen dreist, wenn man es dann wirklich übertreibt.
0: Ne?
1: Ja,
0: also
1: übertreiben.
0: Das geht überhaupt nicht.
1: Wir haben noch nie darüber geredet, dass man es übertreibt. Wir haben immer nur gesagt, hier mal ein Croissant oder zwei.
0: Fair. Dann euch beiden jetzt viel Spaß im Ibis Budget. Macht schnell, ne, dass ihr dann noch schnell eure Tupperware-Dosen für heute Mittag voll machen könnt.
1: Ja, Frank. Und du, mach eine Liste mit Regeln, an die sich keiner hält.
0: Sehr, sehr gerne.
1: Sehr, sehr gerne.
0: Sehr, sehr gerne.
1: Wir hören uns morgen wieder. Tschüss.
0: Vielleicht.

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2: Mehr Prävention gegen Kindesmissbrauch gefordert. Fraktionsgebäude des Landtags marode. Das Wetter im Saarland meist sonnig und trocken bis 25 Grad. 9 Uhr. Kinder und Jugendliche besser vor sexualisierter Gewalt schützen. Dafür braucht es laut Fachleuten mehr Aufmerksamkeit und Prävention. Beispielsweise müsste in Kitas und Schulen stärker über Hilfsangebote informiert werden, sagte Tanja von Bodelschwing der Beratungsstelle Nina im ZDF-Morgenmagazin.
3: Wir kennen die Dynamik von sexualisierter Gewalt. Wir wissen im Grunde, welche Risiken da sind, wie man denen auch begegnen kann. Aber um wirklich was zu verändern, muss man das wollen? Also wir müssen Kinderschutz wollen und wir müssen Kinderschutz können. Auch die Fachkräfte vor Ort und auch die Erwachsenen müssen hinschauen wollen und auch dann wissen, was sie tun könnten. Und es muss auch gemusst werden, sage ich jetzt mal. Wir müssen das auch müssen. Das heißt, die Rahmenbedingungen müssen da sein, die Finanzierung muss da sein. Es muss möglich sein, auch langfristig Prävention zu denken, all das.
2: In einer Stunde stellen Bundesinnenminister Dobrindt und BKA-Chef Münch in Berlin ein Lagebild zu Sexualdelikten an Kindern und Jugendlichen vor. Es wird erwartet, dass die Zahlen weiter gestiegen sind. Das Fraktionsgebäude des Saarländischen Landtags muss möglicherweise neu gebaut werden. Wie die Landtagsverwaltung mitteilte, ist das Gebäude marode. Es gäbe unter anderem Risse in den Wänden und Wasserschäden bei starkem Regen. Eine Sanierung sei nicht möglich. Zu den möglichen Kosten eines Neubaus machte die Verwaltung keine Angaben. Ob tatsächlich neu gebaut wird, soll jetzt eine Wirtschaftlichkeitsuntersuchung klären. Satellitenbilder zeigen, dass Israel einen großen Erdwall im Gazastreifen baut. Die Nachrichtenagentur AP legte die Bilder dem israelischen Militär vor, das den Bau bestätigte. Demnach wurde in den vergangenen Monaten ein mehr als 23 Kilometer langer Erdwall errichtet. Er führt durch zerstörte palästinensische Ortschaften entlang der sogenannten gelben Linie. Das ist die Grenze, bis zu der sich die israelischen Truppen im Rahmen der Waffenruhevereinbarung vom Oktober zurückgezogen hatten. Der Gazastreifen ist etwa 40 Kilometer lang und 11 Kilometer breit. Dort leben mehr als 2 Millionen Palästinenser. Das französische Parlament will 2 verbotene Insektengifte unter bestimmten Bedingungen wieder zulassen. Die Nationalversammlung verabschiedete in der vergangenen Nacht einen entsprechenden Gesetzentwurf, der auch in der Regierung umstritten ist. Die Wirkstoffe gelten als schädlich für Bienen und andere nützliche Insekten. Landwirte hatten gefordert, die Mittel wieder zuzulassen, um ihre Ernten besser vor Schädlingen zu schützen. Umweltverbände und Wissenschaftler dagegen warnen vor möglichen Folgen für Tiere und Menschen. Nach wissenschaftlichen Studien können die Insektengifte Entwicklungsstörungen bei Embryos verursachen. Die Deutsche Bahn will Alkohol an allen Bahnhöfen verbieten. Das kündigte Bahnchefin Paller in der Bild-Zeitung an. Bisher gilt an 30 deutschen Bahnhöfen ein Alkoholverbot, unter anderem in Saarbrücken. Paller sagte, das Verbot werde bis Mitte Oktober auf alle rund 5.400 Bahnhöfe ausgeweitet. Für SR Info Frank Eichmann.
4: Durchgesetzt von Bundespolizei und eigenen Sicherheitskräften droht bei illegalem Alkoholkonsum künftig ein sofortiger Platzverweis und im Wiederholungsfall ein dauerhaftes Hausverbot. In Bahnhofsrestaurants darf dagegen auch nach Oktober weiter getrunken werden, ebenso erlaubt bleiben der Kauf und Transport verschlossener Flaschen. Die Bahn hat bereits Erfahrung mit dem Alkoholverbot. Es gilt schon heute auf Bahnhöfen wie Hamburg, Bremen, Frankfurt am Main oder Köln. Erst Ende Mai erweiterte die Bahn das Verbot auf weitere Bahnhöfe in Nordrhein-Westfalen und versprach, die geänderten Regelungen mit Augenmaß durchzusetzen. Mit Durchsagen, Aushängen und der direkten Ansprache durch Bahnmitarbeiter.
2: Der Regionalverband Saarbrücken nutzt die Sommerferien, um insgesamt 33 Schulen zu sanieren. Wie der Verband mitteilte, werden dafür mehr als 7 Millionen Euro investiert. Ein Schwerpunkt der Arbeiten ist demnach der Hitze- und Sonnenschutz. Am Gymnasium am Rotenbühl und am deutsch-französischen Gymnasium in Saarbrücken sollen unter anderem schattenspendende Bäume gepflanzt und Flächen entsiegelt werden. In mehreren Schulen werden zudem lärmdämpfende Akustikdecken eingebaut. Und das waren die Nachrichten mit Luisa Oberhauser. 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
1: Wenn ihr es so richtig frisch mögt, dann ab nach Neunkirchen. Da sind es aktuell noch 9 Grad. Am Bostalsee haben wir 11 Grad und in Peilnernig sind es 12. Heute bewegen wir uns so zwischen 22 bis 26 Grad maximal. Dabei wirklich einfach schönes Wetter. Ein paar ganz wenige Wölkchen, die da übers Saarland ziehen, die gar keinen Regen bringen. Morgen starten wir erst sonnig. Dann gibt es allerdings ein bisschen mehr lockere Wolken, die übers Saarland ziehen. Stören aber auch nicht so richtig. Es bleibt trocken. 22 bis 26 Grad und in Richtung Wochenende, da geht es wieder auf die 30 Grad Marke zu.
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1: Aktuell sind die Straßen frei, ihr kommt wunderbar durch. Die neuesten Blitzer stehen in Duttweiler, in der St. Ingberter Straße, in Saarbrücken, in der Lebacher Straße und auf der A8 Pirmasens Richtung Saarlouis in Höhe Dreieck Friedrichsthal. 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
1: Frank Schnatale hier, schön, dass ihr mit dabei seid. Ach, wir wollen gleich nochmal nach Spanien schauen. Inzwischen wurden sie empfangen, die Weltmeister. Vom König, vom Ministerpräsidenten. Und der hat was gesagt, das sollte uns Sorgen machen. Fürs nächste Mal.
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1: Wir sprechen drüber in den nächsten 10 Minuten.

0: The show must go on. Passt ganz gut eigentlich. Naja. Wenn die Weltmeister kommen, dann flippen alle aus und es wird richtig gefeiert.
1: Das passiert wirklich nicht alle Tage. Wir sind schließlich Weltmeister.
0: Eine Million Menschen waren bei der Parade für die Weltmeister auf den Straßen Madrids unterwegs. Die Bilder sind gerade in Social Media zu sehen, überall Wahnsinn. Und während bei den Argentiniern Messi nicht mit der Mannschaft nach Hause geflogen ist, feiern die Spanier natürlich zusammen und sie treffen ganz, ganz wichtige Leute. Na klar, wenn man Weltmeister ist, zum Beispiel König Felipe.
2: Lo principal, enhorabuena.
1: Ihr habt eine wahre Odyssee hingelegt, so eine lange Reise mit so viel Anstrengungen. Euer Triumph ist episch.
0: Das geht doch mal runter wie Öl, oder? Spaniens Ministerpräsident allerdings träumt schon ein bisschen vom nächsten Weltmeistertitel.
1: Ihr habt jetzt die beiden letzten Finale gewonnen. Wieso nicht auch die WM 2030, wenn wir die Gastgeber sind?
0: Ja, ist klar. Aber da wollen wir dann doch auch noch ein bisschen mitreden, oder?
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0: Eine große Stimme nach der anderen. Maroon 5 gerade, gleich zum Beispiel Teddy Swims mit dabei und Billie Eilish. Gleich auf SR1.
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0: Es ist 9:45.
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9: Mehr Prävention gefordert. Dadurch wollen Fachleute Kinder und Jugendliche besser vor sexualisierter Gewalt schützen. So müssten in Kitas und Schulen stärker über Hilfsangebote informiert werden. Heute stellt Innenminister Dobrindt das Lagebild zu Sexualdelikten an Kindern und Jugendlichen vor. Vorbild Saarbrücker Hauptbahnhof. Der ist einer von 30 Bahnhöfen in Deutschland, an denen bereits ein Alkoholverbot gilt. Das will die Deutsche Bahn bis Mitte Oktober auch auf alle anderen rund 5.400 Bahnhöfe in Deutschland ausweiten. Gefährliche Insektizide in Frankreich. Das französische Parlament will Landwirten erlauben, 2 bislang verbotene Insektengifte unter bestimmten Bedingungen wieder zu nutzen. Die Wirkstoffe gelten als schädlich für Bienen und andere nützliche Insekten. Die Bauern wollen damit ihre Ernte besser vor Schädlingen schützen. Und 7 Millionen Euro für Schulen. Diese Summe investiert der Regionalverband Saarbrücken, um insgesamt 33 Schulen zu sanieren. Ein Schwerpunkt der Arbeiten ist demnach der Hitze- und Sonnenschutz. 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
0: Aktuell in St. Wendel 12 Grad, wir haben in Saarlouis 12, in Völklingen 12, also noch relativ frisch. Hoch geht's auf 22 bis 26 Grad bei viel Sonnenschein. Wie könnte es anders sein? Ein paar wenige Wolken und es bleibt trocken. Morgen, der in Anführungszeichen schlechteste Tag der Woche. Naja, 22 bis 26 Grad, also so wie heute. Es gibt halt einfach ein bisschen mehr Wolken, aber es bleibt trocken und in Richtung Wochenende geht's schon wieder in Richtung 30 Grad.
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0: Sieht gut aus auf den Straßen, ihr kommt wunderbar durch. Die neuesten Blitzer in Duttweiler, in der St. Ingberter Straße steht einer, in Saarbrücken, in der Lebacher Straße und auf der A8 Pirmasens Richtung Saarlouis in Höhe Dreieck Friedrichsthal. Vielleicht habt ihr noch was gesehen, meldet's gerne. 0800 700 8000 wählen.

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0: Frank Schnottale hier. Hallo zusammen. 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Wir haben unsere SR1 Salodris, die wir mit euch in den Urlaub schicken wollen. Ihr könnt sie bei uns quasi holen, in den Urlaub fahren und schöne Fotos schicken. Zwei Salodris sind gerade in Italien unterwegs, beim Erik Zenner. Und wo sie da gerade genau sind und ob sie Tretboot fahren oder vielleicht irgendwo in den Bergen unterwegs sind, das klären wir in den nächsten 10 Minuten.
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0: Wir schicken unsere SR1 Salodris mit euch in den Urlaub. Egal ob Bostalsee oder Bozen, Hermeskeil oder Hurghada. Egal wo ihr eure Sommerferien oder den Urlaub verbringt, wir geben euch unsere SR1 Salodris mit auf Tour. Erik Zenner aus Siersburg ist gerade mit ihnen in Italien. Hi.
2: Hallo, guten Morgen.
0: Wo bist du denn unterwegs?
2: Wir sind in der Toskana in einem kleinen Bergdorf, nennt sich Prater. Ein wunderschönes, höher gelegenes Örtchen, wo man eine wunderschöne Aussicht hat, wo man im Weitblick das Meer glitzern sieht. Also wunderschön.
0: Du hast ja unsere Salodris mitgenommen.
2: Ganz genau.
0: Und hast ihnen auch schon ein bisschen was gezeigt. Wo wart ihr denn schon?
2: Gerade gestern waren wir mal am Meer und haben dort mit dem Stand-Up-Paddle die Salodris mitgenommen. Das hat denen natürlich große Freude bereitet. Wir waren in Massamarittima, das ist ein kleines Städtchen hier in der Umgebung, haben wir uns angeschaut. Ach, wirklich, wirklich schön.
0: Also die SR1 Salodris sind bei dir auf jeden Fall gut aufgehoben, sehen die Welt gerade. Ihr habt noch ein paar Tage in Italien, was nehmt ihr noch euch so vor?
2: Genau, also heute, jetzt wird gleich gefrühstückt hier auf der schönen Terrasse und dann geht es zu einem kleinen Süßwassersee, der steht heute auf dem Programm und morgen wollen wir dann nach Siena fahren.
0: So, nämlich. Sehr schön. Die Salodris immer mit an Bord und natürlich ordentlich eincremen bei dem Wetter. Ich glaube, ihr bekommt jede Menge Sonne ab, oder?
2: Absolut. Also eincremen ist ein absolutes Muss und das sogar mehrmals am Tag.
0: Viel Spaß in der Toskana und bring uns die Salodris wieder heil mit nach Hause.
2: Natürlich, sehr gerne.
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Robbie Williams. Ach, hat er nicht schön gesungen beim Finale der Fußball-Weltmeisterschaft. Cooler Typ. Und jetzt gibt's ein bisschen Gymnastik fürs Büro. Hüfte kreisen. 1, 2, auf geht's. Das Frank Pop Ensemble. Hip Teens, Don't Wear Blue Jeans auf SR1. Die

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2: Lagebild zu Kindesmissbrauch wird vorgestellt. Weniger Feuer im Amazonasgebiet. Das Wetter im Saarland meist sonnig und trocken bei bis zu 25 Grad. 10 Uhr. Bundesweit werden immer häufiger Fälle von sexualisierter Gewalt gegen Kinder und Jugendliche bekannt. Das geht aus dem aktuellen Lagebild zu Kindesmissbrauch hervor, den Bundesinnenminister Dobrindt, BKA-Chef Münch und die Missbrauchsbeauftragte des Bundes Klaus in diesen Minuten in Berlin vorstellen. Für SR Info Birte Sönnigsen.
3: Mehr als 18.000 Fälle hat die Polizei im vergangenen Jahr erfasst. Die Behörden gehen allerdings davon aus, dass ein erheblicher Teil der Taten nicht angezeigt wird und damit gar nicht in der Statistik landet. Deutlich gestiegen sind etwa sogenannte Fälle von sexuellem Missbrauch von Kindern ohne Körperkontakt. Hierbei spielt das Internet eine zentrale Rolle. Es geht unter anderem um Cybergrooming. Täter geben sich hier in sozialen Netzwerken oft als ungefähr gleichaltrig aus, um so das Vertrauen ihrer Opfer zu gewinnen. In vielen Fällen bringen sie die Kinder dazu, ihnen freizügige Fotos zu schicken. Andere Taten finden als Livestream im Netz statt. Nutzer zahlen dafür, sich die Missbrauchshandlungen in Echtzeit anzuschauen und diese teilweise beeinflussen zu können.
2: Handwerkspräsident Dittrich fordert, Beschäftigte und Betriebe bei den Sozialabgaben zu entlasten. Er sprach sich dafür aus, eine Kommission einzusetzen, die Vorschläge für niedrigere Lohnnebenkosten erarbeitet. Dittrich sagte, die hohen Abgaben belasteten die Wettbewerbsfähigkeit und bremsten den Konsum. Die bisherigen Reformen der Bundesregierung seien in den Betrieben bisher kaum spürbar. Der Handwerkspräsident verwies auf sinkende Umsätze, mehr Insolvenzen und den Abbau von Arbeitsplätzen in der Branche. Im Amazonasgebiet in Brasilien sind im vergangenen Jahr gut 3 Millionen Hektar Regenwald abgebrannt. Das entspricht etwa der Fläche von Belgien. Das ist laut dem Überwachungsnetzwerk Mapbiomas die bislang kleinste Fläche seit Beginn der Aufzeichnungen 1983. 2024 dagegen wurde der historische Höchstwert gemessen. Damals sind gut 16 Millionen Hektar abgebrannt, eine Fläche größer als Griechenland. Laut dem Bericht hatte unter anderem das Ausmaß der Brände 2024 die Bevölkerung so schockiert, dass sie geholfen hatte, das Ausbreiten neuer Brände zu verhindern. Bei einem Verkehrsunfall in Saarbrücken-Mahlstadt ist gestern Abend ein Jugendlicher verletzt worden. Nach Angaben der Polizei stießen zwei Autos beim Überholen zusammen. Anschließend prallten sie gegen den Brückenpfeiler einer Bahnunterführung. Ein 16-jähriger Beifahrer erlitt dabei leichte Verletzungen. Beide Autos wurden bei dem Unfall schwer beschädigt. Einer der beiden Fahrer war ohne Führerschein unterwegs. Immer mehr Kinder in Deutschland nutzen künstliche Intelligenz auch für persönliche Gespräche. Das zeigt eine Umfrage des Bildungsunternehmens GoStudent. Demnach hat mehr als die Hälfte der befragten Kinder schon einmal mit einer KI über Gefühle gesprochen. Jedes vierte Kind nutzt KI nach eigenen Angaben auch, um Sorgen oder Ärger bei ihren Eltern oder Lehrkräften zu vermeiden. Experten mahnen, Kinder könnten sich zu sehr auf künstliche Intelligenz verlassen. Sie fordern, dass Eltern und Schulen gemeinsam Regeln für einen verantwortungsvollen Umgang mit der Technik entwickeln. Bei der Tour de France stehen heute ein Einzelzeitfahren auf dem Programm. Die Strecke führt am Südufer des Genfer Sees von Evian-les-Bains nach Thonon-les-Bains. Für SR Info Holger Gersker.
4: Der mittelschwere Kurs am Genfer See ist mit 26 Kilometern relativ kurz. Es wird also keine erdrutschähnlichen Verschiebungen in der Gesamtwertung geben. Die 5 Minuten Vorsprung des fast schon Toursiegers Tadej Pogacar sind ohnehin unantastbar. Auch wenn dahinter der beste Zeitfahrer der vergangenen Jahre lauert, der Olympiasieger und Weltmeister Remco Evenepoel. Der Belgier ist klarer Favorit auf den Etappensieg, muss sich aber mit seinen Vorgängern auf dem Zeitfahr-WM-Thron messen, mit dem Italiener Filippo Ganna und dem Norweger Tobias Voss. Florian Lippowitz ist kein echter Zeitfahrspezialist, hat sich aber im Windkanal akribisch auf diese Prüfung vorbereitet und wird versuchen, seinen aktuell 5. Platz in der Gesamtwertung zu verteidigen.
2: Und das waren die Nachrichten mit Luisa Oberhauser. 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
1: Herrliches Wetter im Saarland, habt ihr vermutlich schon mitbekommen. 12 Grad gerade in Perl-Nennig. Wir haben in Saarlouis 12 Grad und in Neunkirchen 9 Grad. Also noch relativ frisch im Tagesverlauf. 22 bis 26 Grad. Viel Sonnenschein, wenige Wolken und trocken. Morgen, der in Anführungszeichen schlechteste Tag der Woche, bei 22 bis 26 Grad. Viel Sonne am Morgen und am Nachmittag kommen dann halt ein paar Wolken auf. Die bringen allerdings wieder keinen Regen. Die nächsten Tage werden immer wärmer. Bis zum Wochenende geht es in Richtung 30 Grad.
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1: So gehört sich's für die Sommerferien. Die Straßen sind aktuell frei. Die neuesten Blitzer in Duttweiler in der St. Ingberter Straße, in Saarbrücken in der Lebacher Straße und auf der A8 Pirmasens Richtung Saarlouis in Höhe Dreieck Friedrichsthal. 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
1: Hier ist euer Motivationsprogramm für den Dienstag. Mein Name ist Frank Schnottale. Hi.
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0: die Sportfreunde Stiller für euch auf SR1. Und jetzt mal Hand aufs Herz. Habt ihr schon mal was vom Frühstücksbuffet für später eingepackt? Kennt man ja, wenn man irgendwo im Urlaub ist und so weiter, hat noch einen langen Tag vor sich. Und man beobachtet es auch immer wieder mal, ne? Da wird als erstes irgendwie die Serviette ausgelegt und dann wird da alles reingepackt. Wie findet ihr das? Gehört sich das oder geht das gar nicht? Johann aus Saarbrücken sieht es relativ locker.
1: Also ich finde das nicht schlimm. Ich würde es auch so machen. Ich sehe da kein Problem drin. Vielleicht ist es ärgerlich, wenn dann die anderen Gäste von irgendeinem Produkt nichts mehr bekommen, aber ich würde es auch machen, deswegen sehe ich da nichts Verwerfliches drin.
0: Okay, Jan grenzt das Ganze ein bisschen ein.
2: Ich meine, dass du irgendwie mal so einen Apfel oder so mitnehmen, voll in Ordnung, aber ich denke jetzt mal so ein riesen Lunchpaket sich packen und 20 Brötchen für die ganze Familie mitnehmen, ist schon ein bisschen komisch.
0: Okay, wie seht denn ihr das? Schickt mal gerne Sprachnachricht oder ruft an unter Saarbrücken 2131 und in der nächsten halben Stunde, da schauen wir dann auch mal, was die Gastro dazu sagt.

0: ehrlich. NSYNC auf SR1.
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0: Gucken wir auf die Straßen. Vorsicht auf der A8 Pirmasens Richtung Saarlouis zwischen Schwalbach-Schwarzenholz und Saarwellingen. Gefahr durch Gegenstände auf der Fahrbahn. Fahrt da ganz besonders vorsichtig und kommt gut an mit uns und Leonie. Holding On. 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

Auch eine nette Geschichte, die ich hier gerade lese. 390 Euro für ein Stück vom WM-Rasen. Kein Quatsch, jawohl. In Acryl gegossen sogar. Konnte man schon vorher ordern. Und das haben mit Sicherheit viele getan. Und mit ein bisschen Glück dann quasi bekommt man ein kleines Stückchen dieses Rasens. Eigentlich müsste man da ja den kompletten Rasen

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1: Es ist kurz vor 10:30.
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3: Guten Morgen. Lagebild zu Kindesmissbrauch. Bundesweit werden immer häufiger Fälle von sexualisierter Gewalt gegen Kinder und Jugendliche bekannt. Mehr als 17.000 Fälle wurden allein im vergangenen Jahr erfasst. Die Dunkelziffer liege deutlich höher, heißt es. Das geht aus dem Lagebild zu Kindesmissbrauch hervor, das Bundesinnenminister Dobrindt zur Stunde in Berlin vorstellt. Persönliche Gespräche mit KI. In Deutschland teilen Kinder immer öfter persönliche Themen mit künstlicher Intelligenz. Laut einer Umfrage hat mehr als die Hälfte der Befragten schon einmal mit einer KI über Gefühle gesprochen. Viele Kinder wenden sich nach eigenen Angaben auch an die KI, damit sich Eltern oder Lehrkräfte weniger Sorgen machten. Niedrigere Lohnnebenkosten gefordert. Der deutsche Handwerkspräsident Dietrich will, dass Beschäftigte und Betriebe bei den Sozialabgaben entlastet werden. Dazu schlägt er eine Kommission vor, die entsprechende Vorschläge erarbeiten soll. Verletzter bei Unfall. Bei einem Verkehrsunfall in Saarbrücken-Mahlstatt sind gestern Abend zwei Autos beim Überholen zusammengestoßen. Anschließend prallten sie gegen den Brückenpfeiler einer Bahnunterführung. Ein 16-jähriger Beifahrer wurde dabei leicht verletzt. 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
1: Die Sonne scheint und zwar nicht nur heute, morgen, übermorgen, einfach die kompletten nächsten Tage. Heute bei 22 bis 26 Grad. Morgen sind ein paar Wolken mehr unterwegs, aber die stören nicht weiter, es bleibt weiter trocken. 22 bis 26 Grad und in Richtung Wochenende, ja, da geht's schon wieder weiter nach oben in Richtung 30 Grad.
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1: Vorsicht auf der A8 Pirmasens Richtung Saarlouis zwischen Schwalbach-Schwarzenholz und Saarwellingen. Gefahr durch Gegenstände auf der Fahrbahn. Jetzt noch die neuesten Blitzer in Duttweiler. In der St. Ingberter Straße steht einer, in Saarbrücken, in der Lebacher Straße und auf der A8 Pirmasens Richtung Saarlouis in Höhe Dreieck-Friedrichsthal. 0800 700 8000 ist unsere Nummer, falls ihr noch irgendwo was gesehen habt, und ihr könnt jederzeit alles nachhören, auch zurückspulen, nachlesen, alle Möglichkeiten da, und zwar bei SR1 in der ARD SoundSap.
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1: Frank Schnatale hier. Einen schönen Vormittag. Wir sind heute schon den ganzen Tag am Diskutieren darüber, wie es denn ist beim Frühstücksbuffet. Ja, darf man da einfach Sachen einpacken und für einen Tag mitnehmen? Die Meinungen gehen weit auseinander, aber eine, die es wissen muss, die klärt es gleich mit uns auf. Und zwar Manuela Rast vom Hotel Sonnenhof in Merzig-Besserringen. Sie erlebt das ja jeden Tag. Und mag sie das, wenn Leute Sachen einpacken? Wir fragen sie in den nächsten 10 Minuten. Jetzt aber erstmal ganz entspannt Shabuzi und Miles Smith.

0: Beim Urlaubsbuffet so zugreifen, dass es für den ganzen Tag reicht. Ist das okay oder geht das gar nicht? Also wir meinen damit natürlich vollkommen, dass man sich wirklich so Lunchpakete selber zusammenbastelt und den ganzen Tag quasi Verpflegung dann mit dabei hat. Ich finde es persönlich schwierig, muss da immer hingucken und denken, oh, muss das sein? Luca findet es dagegen in Ordnung.
1: Ja, natürlich. Also das habe ich auch schon öfter mit meinen Eltern gemacht. Ganz normal, ja.
0: Ja, na gut, okay. Manuela Rast vom Hotel Sonnenhof in Merzig-Bessering. Wie macht ihr das denn?
2: Also prinzipiell darf man sich ein Lunchpaket machen, das ist dann aber kostenpflichtig. Und ja, wir wünschen es natürlich nicht, dass man sich einfach ein Lunchpaket macht, mitnimmt und nicht bezahlt, weil wir kalkulieren natürlich das Frühstücksbuffet mit der Anzahl der Gäste. Und wenn sich jeder dann noch 2 Brötchen als Lunchpaket mitnimmt, dann geht die Kalkulation natürlich nicht auf. Wie gesagt, wenn sich jemand einen Apfel oder eine Banane mitnimmt, hat ein Problem damit. Die Obstschalen stehen da, aber Brötchen oder Wurstkäse, das fänden wir nicht so gut.
0: Naja, und an apple a day keeps the doctor away.
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0: Großartige Musik gleich von Zomba, 12 to 12, Aloe Black mit am Start und DJ Goja. Ganz entspannt. Zum passenden Sonnenschein. In einer Minute auf SR1.
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Also es gibt momentan einen Künstler, da muss ich sagen, der hat einfach eine unfassbare Stimme, ist immer wieder zu erkennen und den Sound, finde ich, der ist so modern, den darf man auf gar keinen Fall missen. Hier ist er, Sombe, 12 to 12 auf SR1, die beste Musik für das Saarland. Einen schönen Vormittag euch.

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2: Mehr Fälle von sexuellem Missbrauch an Kindern. SV Elversberg holt Verteidiger vom FCK. Das Wetter am Saarland trocken und meist sonnig bis 26 Grad. 11 Uhr. Die Zahl der Fälle sexualisierter Gewalt an Kindern und Jugendlichen ist im vergangenen Jahr wieder angestiegen. Wie das Bundeskriminalamt BKA mitteilte, wurden mehr als 17.000 Fälle sexuellen Missbrauchs von Kindern registriert. Das sind 4,7% mehr als im Jahr zuvor. Bei Missbrauchsfällen an Jugendlichen gab es einen Zuwachs um 4% auf gut 1.200 Fälle. Eine deutliche Mehrheit der Opfer war weiblich. In mehr als der Hälfte der Fälle hätten sich Opfer und Tatverdächtige gekannt. Das BKA geht von einer großen Zahl unentdeckter Missbrauchsfälle aus. Fälle von jugendpornografischen Darstellungen nahmen um fast 20% zu. Die Zahl entdeckter kinderpornografischer Inhalte ging dagegen zurück. US-Präsident Trump verschärft den Handelsstreit mit Kanada. Er hat neue Zusatzzölle von 50% auf eine Reihe kanadischer Waren verhängt. Darunter Wein, Hockeyschläger und Zement. Diese Produkte fallen eigentlich unter das nordamerikanische Freihandelsabkommen. Frank Eichmann für SR Info.
3: Der US-Präsident reagiere damit auf Kanadas, so wörtlich, diskriminierende Behandlung amerikanischer Produkte. Vor allem will Trump erreichen, dass Kanada mehr amerikanische Autos und Milchprodukte kauft. Der kanadische Premierminister Mark Carney verteidigte die kanadischen Einfuhrbeschränkungen als Gegenmaßnahmen auf Trumps Zölle gegen sein Land. Gleichzeitig betonte Carney, sein Land sei jederzeit bereit, die noch offenen Streitpunkte mit den USA zu lösen. Man werde sich aber auch um neue Wirtschaftsbeziehungen zu anderen Ländern kümmern.
2: Die Deutsche Bahn will Alkohol an allen Bahnhöfen in Deutschland verbieten. Das hat Bahnchefin Palla in der Bild-Zeitung angekündigt. Bisher gilt an 30 deutschen Bahnhöfen ein Alkoholverbot, unter anderem in Saarbrücken. Palla sagte, das Verbot werde bis Mitte Oktober auf alle rund 5.400 Bahnhöfe ausgeweitet. Ausgenommen werden sollen Gaststätten und andere Bereiche der Bahnhofsgastronomie. Die Bahn erhofft sich dadurch mehr Sicherheit und weniger Konflikte unter Alkoholeinfluss. Wer gegen das Verbot verstößt, muss mit einem Platzverweis und bei Wiederholung auch mit einem Hausverbot rechnen. Arbeitnehmer mit geringerer Qualifikation bilden sich seltener fort. Einer Befragung des Münchner IFO-Instituts zufolge waren es nur 45%. Bei Arbeitnehmern mit höherer Qualifikation bilden sich 67% regelmäßig beruflich fort. Sie erwarten sich dadurch mehr Vorteile für Beruf und Karriere. Geringer Qualifizierte würden hingegen die Effekte unterschätzen. Laut Studie erhalten Arbeitnehmer mit regelmäßiger Weiterbildung im Schnitt nach 6 Jahren fast 9% mehr Gehalt. Der Streit um Wasserförderung durch Sprudelbetriebe im Nationalpark Hunsrück-Hochwald geht in die nächste Runde. Die zuständige Landesbehörde hat Beschwerde gegen eine Gerichtsentscheidung eingelegt. Für SR Info Christian Altmaier.
4: Das Verwaltungsgericht Koblenz hatte 2 Sprudelbetrieben vergangene Woche vorläufig erlaubt, weiter Wasser aus dem Nationalpark abzupumpen. Die Behörde hatte ihnen das vorher untersagt. Jetzt muss das Oberverwaltungsgericht entscheiden, wie es mit den Wasserentnahmen weitergeht. Der Streit darüber läuft schon seit Jahren. Umweltschützer sagen, dass Bäche und Moore austrocknen, weil zu viel Wasser abgepumpt werde. Die beiden Firmen bestreiten die Vorwürfe.
2: Die SV Elversberg hat Abwehrspieler Luca Sirch vom 1. FC Kaiserslautern verpflichtet. Nach Angaben des Fußball-Bundesliga-Aufsteigers hat der 27-Jährige einen Vertrag für 3 Jahre unterschrieben. Die SVE-Verantwortlichen loben die vielfältigen Einsatzmöglichkeiten des Spielers. Seit gestern ist bekannt, dass Carlo Sickinger Elversberg nach 4 Jahren verlässt und zum Zweitligisten SV Darmstadt wechselt. Und das waren die Nachrichten mit Vido Wittekind. 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
6: Wir steigern uns nach und nach. In Neunkirchen haben wir aktuell 13 Grad, in Homburg an den Schlossberghöhlen haben wir 14 und in St. Wendel aktuell wärmster Ort 15 Grad. Aber es geht allgemein noch nach oben auf 22 bis 26 Grad bei viel Sonnenschein heute. Wenige Wolken, es bleibt trocken, so soll es sein. Morgen dann 22 bis 26 Grad und der angekündigt schlechteste Tag der Woche. Ist aber lächerlich ein bisschen, denn es sind einfach nur ein paar Wolken am Nachmittag unterwegs. Es bleibt weiterhin trocken und die nächsten Tage geht es immer weiter nach oben bis auf 30 Grad. Wieder.
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6: Na, da ist momentan nicht viel los. Wir kommen alle gemeinsam wunderbar durch. Die neuesten Blitzer einfach nur auf der A623 Saarbrücken Richtung Friedrichsthal. In Höhe Sulzbach steht einer. In Saarwellingen in der Engelstraße und auf der A8 Pirmasens Richtung Saarlouis in Höhe Dreieck Friedrichsthal. 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
6: So langsam geht's in Richtung Mittag. Mein Name ist Frank Schnottale. Schön, dass ihr dabei seid.
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0: Ray sucht immer noch ihren Husband und die Fantastischen Vier, die suchen nach Dida. Erkennt ihr mit Sicherheit noch, den Song vor 34 Jahren ist herausgekommen. Die Fantastischen Vier haben aber jetzt angekündigt, dass sie ja auf große Abschiedstour gehen wollen. Der letzte Bus heißt das Teil, startet Ende diesen Jahres und soll bis 2028 gehen, um so viele Städte wie möglich nochmal zu bespielen, bei denen sie in ihrer Karriere waren. Michi Beck hat uns erzählt, wie es um den Abschied steht.
1: Was wir uns geschworen haben schon vor vielen Jahren ist, wir werden unsere Karriereende nicht aus einer Mischung aus letzte Tour und Comeback-Konzerten gestalten, sondern wir denken, es ist ein guter Punkt, unsere Legacy auch da stehen zu lassen, ne? Dass man uns auch so in Erinnerung behält.
0: Gleichzeitig haben sie aber auch angekündigt, dass sie trotzdem noch hier und da vielleicht mal auftreten werden und das vielleicht sogar noch mal, also es halten sich wenigstens offen, noch neue Musik geben könnte. Wir haben jetzt ja auch noch bis 28 ein bisschen Zeit auf ihrer Tour. Hier ist ihr Durchbruch von vor 34 Jahren. Dida auf SR1.

0: Christine Berg von der Evangelischen Kirche.
1: Lass uns gehen. Lass uns gehen irgendwohin, wo es warm ist, wo die Kälte uns nicht findet. Lass uns gehen durch die Nacht in den neuen Morgen. Der Morgen wird kommen, das tut er immer. Lass uns gehen, auch wenn wir Angst haben. Die Angst bewahrt uns vor Gefahren auf dem Weg. Lass uns gehen Richtung Sonne, bis unsere Schatten das einzig Dunkle sind, was uns begleitet. Lass uns gehen, denn da ist noch Hoffnung, die uns treibt und nicht verlässt. Lass uns gehen, bis die Stille sich nicht mehr wie Last, sondern wie Frieden anfühlt. Lass uns gehen, nicht weil wir alles hinter uns lassen, sondern weil manches mit der Entfernung leichter wird. Lass uns gehen, es ist Zeit. Viel länger sollten wir hier nicht bleiben. Lass uns gehen, auch wenn wir den Weg nicht kennen. Auch wenn wir das Ziel nicht sehen, wissen wir, wohin. Und wenn wir dort sind, lass uns zu weit gehen. Weiter als geplant, über das Ziel hinaus, um zu sehen, was dort auf uns wartet. Und wenn wir dort sind, wird nicht alles so sein, wie wir dachten. Aber vielleicht finden wir etwas, von dem wir nicht wussten, dass es gefehlt hat. Und wenn wir dort sind, können wir bleiben. Und wenn wir dann noch wollen, finden wir auch wieder den Weg zurück.
0: Das war der Zwischenruf der Evangelischen Kirche.

Sonne im Gesicht. Und ab geht's durch Saarland, jetzt mit Rihanna. Love on the Brain auf SR1.

0: Die Toten Hosen sind bereit. Die gibt's neben Benson Boone und Beyoncé gleich. In 2 Minuten hier bei uns auf SR1. Jetzt ist aber erstmal 11:30.
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2: Missbrauchszahlen in Deutschland steigen. Das zeigt der jährliche Lagebericht des Bundeskriminalamts. Demnach hat die Polizei im vergangenen Jahr mehr als 18.000 Missbrauchsfälle an Kinder und Jugendlichen gezählt. Das ist ein Plus von 4,7% im Vergleich zu 2024. Das BKA geht jedoch von einer großen Dunkelziffer aus. Trump verhängt Zölle gegen Kanada. Künftig sollen zum Beispiel auf kanadischen Wein, Hockeyschläger und Zement 50% Zölle gezahlt werden. Als Grund nannte der US-Präsident, Kanada behandle bestimmte Produkte aus den USA diskriminierend. Die Zölle sollen in 30 Tagen in Kraft treten. Bahn will flächendeckend Alkoholverbot. Laut Bahnchefin Palla gilt bereits an 30 deutschen Bahnhöfen ein solches Verbot, auch in Saarbrücken. Das Verbot werde bis Mitte Oktober auf alle etwa 5.400 Bahnhöfe ausgeweitet. Die Bahn erhofft sich mehr Sicherheit und weniger Konflikte. SV Elversberg holt Verteidiger vom 1. FC Kaiserslautern. Nach Angaben des Vereins wurde Abwehrspieler Lukas Sirch für 3 Jahre verpflichtet. Die SVE-Verantwortlichen lobten die vielfältigen Einsatzmöglichkeiten des 27-Jährigen. 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
0: Aktuell 12 Grad in Homburg. So langsam geht es nach oben. Es sind sogar 14 in Homburg. Jetzt gerade noch mal frisch reingekommen, frisch runtergezogen. St. Wendel 15 Grad, in St. Louis sind es 14 und Pernennich 14 Grad. Heute zwischen 22 und 26 Grad im Saarland. Wir werden zwar ein ganz bisschen Wind haben, der ist hier und da ein bisschen runterkühlt, aber im Großen und Ganzen ist einfach wunderschön. Es bleibt trocken den ganzen Tag. Morgen ein bisschen mehr Wolken am Nachmittag als heute. 22 bis 26 Grad, es bleibt trocken. Und die nächsten Tage, die werden immer wärmer. Es geht in Richtung Wochenende wieder auf die 30 Grad zu.
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0: Aktuell Behinderungen in Schmelz in der Saarbrücker Straße. Und zwar ist dort ein Unfall passiert. Seid dort bitte vorsichtig. Die neuesten Blitzer auf der A623 Saarbrücken Richtung Friedrichsthal in Höhe Sulzbach. In Saarbellingen in der Engelstraße und auf der A8 Pirmasens Richtung Saarlouis in Höhe Dreieck Friedrichsthal. Habt ihr Staus, habt ihr Blitzer? Meldet die 0800 700 8000. Ist völlig kostenlos. Und ihr könnt sowieso jedes Mal zurückspulen an die richtige Stelle oder euch einfach die Nachrichten, Verkehr, Wetter und Co. anhören. 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
0: Frank Schnatale, hi zusammen. Ist euch auch schon mal so was Komisches passiert, wo euch nicht erklären könnt, wie das sein kann? Ich habe zum Beispiel gerade vorhin über die Fantastischen Vier ganz viel erzählt und habe erzählt, wir würden die da im Radio spielen. Und was ist passiert? Sie ist weg, ist gelaufen. Habt uns ganz viele WhatsApp-Nachrichten geschickt. Ja, mir ist es dann auch aufgefallen. Ich weiß auch nicht, irgendwie war das komisch. Jetzt bin ich mir aber sicher. Die Toten Hosen jetzt. Nur nach vorn. 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

0: Ist das nicht herrlich? Ach, wunderschön. Ihr habt SA1 an, Teddy Swims gibt's gleich, Sabrina Carpenter und Michael Schulte in einer Minute auf SA1.
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Einen wunderschönen Tag zusammen. Es ist 12:04 und ich gucke noch mal ganz kurz gerade durchs Wetter für die nächsten Tage. Und das finde ich schon spannend. Jetzt haben wir ja die ganze Zeit gedacht, es wäre jetzt mal ein bisschen frischer. Bis zu 26 Grad heute, die nächsten Tage allerdings auch. Und dann am Freitag schon 28 Grad, am Samstag sogar schon wieder 30 Grad. Die Nächte allerdings sind noch relativ frisch, also gar nicht mal ganz so warm. Das kommt uns, finde ich ja persönlich, ganz zugute. Also, die nächsten Tage echtes Sommerwetter, aber halt eben nicht ganz so krass. Erst am Wochenende, da erreicht uns das Wetter dann wieder mit der vollen Breitseite. Die gibt uns jetzt die Stimme, auch von Teddy Swims auf SR1.

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2: Ab morgen neue Streiks bei der Saarbahn. Mehr Fälle vom sexuellen Missbrauch an Kindern. Das Wetter im Saarland trocken und meist sonnig bis 26 Grad. 12 Uhr. Ab morgen Mittag 12 Uhr streiken wieder die Lokführer der Saarbahn. Das hat die Gewerkschaft GDL dem SR bestätigt. Wann der Streik endet, will die Gewerkschaft noch nicht sagen. Am Wochenende werden in Saarbrücken tausende Besucher beim Nauwieser Fest erwartet. SR-Inforeporter Peter Sauer.
3: Bei den vergangenen beiden Streiks hatte die Saarbahn GmbH je einen Schienenersatzverkehr organisiert. Der Arbeitgeber hatte erneut eine Woche ohne Streikmaßnahmen Zeit, um zu zeigen, dass er an einer Lösung interessiert ist, so die GDL. Passiert sei nichts. Deshalb jetzt der erneute insgesamt 8. Ausstand der Lokführer. Die GDL betont, sämtliche Streikmaßnahmen werden von einer 100%igen Beteiligung der rund 80 Saarbahn-Lokführer getragen. Die Tarifverhandlungen befinden sich seit Wochen in einer Sackgasse. Die Arbeitgeberseite argumentiert, die GDL-Forderungen seien viel zu hoch und nicht finanzierbar. Weitere Verhandlungstermine sind bisher nicht vereinbart.
2: Die Zahl der Fälle sexualisierter Gewalt an Kindern und Jugendlichen ist im vergangenen Jahr wieder angestiegen. Wie das Bundeskriminalamt BKA mitteilte, wurden mehr als 17.000 Fälle sexuellen Missbrauchs von Kindern registriert. Das sind 4,7% mehr als im Jahr zuvor. Bei Missbrauchsfällen an Jugendlichen gab es einen Zuwachs um 4% auf gut 1.200 Fälle. Eine deutliche Mehrheit der Opfer war weiblich. In mehr als der Hälfte der Fälle hätten sich Opfer und Tatverdächtige gekannt. Das BKA geht von einer großen Zahl unentdeckter Missbrauchsfälle aus. Fälle von jugendpornografischen Darstellungen nahmen um fast 20% zu. Die Zahl kinderpornografischer Inhalte ging dagegen zurück. Eine Initiative von fast 140 Unternehmen fordert weitere Reformen von der Bundesregierung. Ein Jahr nach einem ersten Treffen der Initiative Made for Germany mit Bundeskanzler Merz kündigte Siemens-Chef Busch weitere Gespräche mit der Bundesregierung im September an. Konkret forderte er eine Flexibilisierung der Arbeitszeit. Deutschland sei das einzige Land, das die Arbeitszeit auf den Tag regle und nicht auf die Woche. Außerdem sei die Teilzeitquote zu hoch. Die an der Initiative beteiligten Unternehmen haben zugesagt, bis 2028 mehr als 800 Milliarden Euro in den Wirtschaftsstandort Deutschland zu investieren. Caritas International hat wegen sinkender staatlicher Mittel die Unterstützung für über 400.000 Menschen einstellen müssen. Das berichtet das Hilfswerk in seinem Jahresbericht für 2025. Demnach ist die Spendenbereitschaft weiterhin groß, allerdings seien die staatlichen Fördermittel deutlich zurückgegangen. Laut Caritas von 50,5 Millionen Euro auf 39,8 Millionen Euro. Der Leiter von Caritas International, Müller, kritisierte die Kürzungen des Bundes angesichts zunehmender humanitärer Katastrophen. Als Beispiel nannte er die verheerenden Erdbeben in Venezuela. Hier konnte die Caritas bislang 70.000 Betroffene mit Lebensmitteln, Trinkwasser und Medikamenten versorgen. In einer Stunde startet die 16. Etappe der Tour de France. Nach einem Ruhetag erwartet die Radprofis ein Einzelzeitfahren nahe der französischen Grenze zur Schweiz. Für SR-Info Holger Gerska.
4: Der mittelschwere Kurs am Genfer See ist mit 26 Kilometern relativ kurz. Es wird also keine erdrutschähnlichen Verschiebungen in der Gesamtwertung geben. Die 5 Minuten Vorsprung des fast schon Toursiegers Tadej Pogacar sind ohnehin unantastbar. Auch wenn dahinter der beste Zeitfahrer der vergangenen Jahre lauert, der Olympiasieger und Weltmeister Remco Evenepoel. Der Belgier ist klarer Favorit auf den Etappensieg, muss sich aber mit seinen Vorgängern auf dem Zeitfahr-WM-Thron messen, mit dem Italiener Filippo Ganna und dem Norweger Tobias Voss. Florian Lippowitz ist kein echter Zeitfahrspezialist, hat sich aber im Windkanal akribisch auf diese Prüfung vorbereitet und wird versuchen, seinen aktuell 5. Platz in der Gesamtwertung zu verteidigen.
2: Und das waren die Nachrichten mit Vido Wittekind. 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
1: Das können wir kurz machen. Es ist und bleibt schön. Heute 22 bis 26 Grad. Nur ein paar schöne Wetterwolken. Schön Wetterwolken, so ist es richtig. Über unseren Köpfen. Morgen ein bisschen mehr Wolken am Nachmittag. Aber ansonsten auch wieder 22 bis 26 Grad. In Richtung Wochenende geht's wieder in Richtung 30.
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1: In Wellesweiler in der St. Barbara Straße Behinderung nach einem Unfall aktuell und sonst noch die neuesten Blitzer. In Scheid im Flürchen steht einer auf der A623 Saarbrücken Richtung Friedrichsthal in Höhe Sulzbach und in Saarwellingen in der Engelstraße. Ihr könnt alles nochmal nachlesen, auch die Dauermeldungen und Co. 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
1: Frank Schnottale hier. Es geht gleich um eine Weltumsegelung. Da muss man großer Abenteuer teurer sein, denkt man normalerweise. Muss man nicht. Man kann die Welt auch im Kleinen umrunden. Bei uns im Saarland. Aber trotzdem im Großen, und zwar 40.000 Kilometer. Wie das Ganze funktioniert, und zwar mit dem Boot, das gibt's in den nächsten 10 Minuten.
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Der Blick auf die Straßen mit dem SA1 Verkehrsservice. Vorsicht auf der A620 Saarlouis Richtung Saarbrücken zwischen dem Dreieck Saarlouis und Wallerfang. Ein defektes Auto auf dem Standstreifen. Da sind Personen auf der Fahrbahn. Passt bitte auf und kommt gut an mit uns mit SA1.

0: Wir Saarländer sind einfach besonders und haben auch immer wieder ganz interessante Ideen, wie beispielsweise eine Weltumsegelung im Saarland. Willi Schäfer segelt nämlich einmal um die Welt, nicht auf irgendwelchen Weltmeeren, sondern auf dem Boostalsee. 21.300 Seemeilen hat er schon hinter sich. Das sind etwa, naja, ich habe es gerade mal ausgerechnet, ungefähr 34.000 Kilometer. Die letzten 6.000 Kilometer, die müssten es noch ungefähr sein, um die Weltumsegelung dann wirklich zu schaffen.
1: Mit der Romantiker bin ich 2000 hierher gekommen und segle jetzt 26 Jahre an meiner Weltumsegelung. Nur mit der Romantiker, nur hier auf dem Boostalsee.
0: Krass, der Willi, oder? Ganz schön unterwegs. Und er hat uns auch erzählt, warum er das Segeln so liebt.
1: Einfach das Gefühl, auf dem Wasser zu sein, mit dem Wind der Antrieb zu haben, ohne Geräusche, ohne Motor, ohne Lärm, ohne Gestank. Einfach durch den Wind sich fortzubewegen mit Schräglage, das mag ich am liebsten. Und das ist meine Leidenschaft.
0: Einmal um die Welt auf dem Boostalsee. Willi Schäfer macht's. Also wenn er mal wieder am Boostalsee vorbeikommt, bei schönem Wetter, könnt ihr ihm vielleicht mal zuwinken.

0: Kid Rock, All Summer Long. Und nach dem Sommer müssen wir mal gucken jetzt.
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0: Heute wieder so zwischen 22 und 26 Grad, dabei ziemlich viel Sonnenschein, ein paar wenige Wolken. Die nächsten Tage sehen, glaube ich, ganz ähnlich aus. Aber Peter Schwarz hat gestern schon gesagt, morgen ist der schlechteste Tag. Mal gucken, wie der aussieht. Peter Schwarz aus dem SR1 Wetterteam, grüß dich.
2: Hallo Frank. Ja, schlecht heißt in dem Fall, wir haben ein bisschen mehr Wolken als heute. Es betrifft vor allem die zweite Tageshälfte. Ja, da ist so ein kleiner Tiefausläufer, ein Tief, das über die Ost zieht. Aber wir sind am Saarland natürlich relativ weit weg und deshalb reicht es für ein paar Wolkenfelder, aber sonst passiert nichts. Und auch die Temperaturen ganz ähnlich wie heute. Es geht zwar frisch los mit 8 bis 13 Grad nach einer klaren Nacht, aber nachmittags haben wir dann wieder 22 bis 26 Grad und auch der Donnerstag macht so weiter. Da ist die Sonne dann wieder häufiger dabei.
0: Konstant schönes Wetter.
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0: Oh, Adele ist mit der nächsten halben Stunde mit dabei und Glockenbach und Tom Walker, Home. Gleich nach halb.
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2: Achterstreik der Saarbahn-Lokführer. Wie die Gewerkschaft der Lokomotivführer GDL mitteilte, soll dieser morgen Mittag um 12 Uhr beginnen. Wann er endet, ließ die GDL noch offen. Hintergrund des Streiks sind die stockenden Tarifverhandlungen. Die Arbeitgeberseite hält die Forderungen der Gewerkschaft für nicht finanzierbar. Missbrauchszahlen in Deutschland steigen. Das zeigt der jährliche Lagebericht des Bundeskriminalamts. Demnach hat die Polizei im vergangenen Jahr mehr als 18.000 Missbrauchsfälle an Kindern und Jugendlichen gezählt. Das ist ein Plus von 4,7% im Vergleich zu 2024. Das BKA geht jedoch von einer hohen Dunkelziffer aus. Unternehmensinitiative fordert weitere Reformen. Siemens-Chef Busch verlangt von der Bundesregierung unter anderem eine Flexibilisierung der Arbeitszeit. An der Initiative beteiligen sich fast 140 Unternehmen. Sie haben zugesagt, bis 2028 mehr als 800 Milliarden Euro in den Wirtschaftsstandort Deutschland zu investieren. Etappenstart der Tour de France. In einer halben Stunde startet die 16. Etappe. Nach einem Ruhetag erwartet die Radprofis ein Einzelzeitfahren über 26 Kilometer nahe der französischen Grenze zur Schweiz. 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
1: Das ist was für alle Sonnenanbeter. Die bleibt nämlich die gesamte Zeit bei uns für die nächsten Tage. Heute 22 bis 26 Grad. Ja, es gibt ein paar Wolken, aber es sind wirklich wenige. Morgen sind es ein paar mehr, aber auch da ist es trocken. 22 bis 26 Grad und in Richtung Wochenende. Da geht's hoch in Richtung 30 Grad. Ja, den Regen, den vermissen wir so ein bisschen.
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1: Vorsicht, zwischen Nennig und Tettingen-Butzdorf, Gefahr durch ein totes Reh auf der Fahrbahn. Jetzt noch die neuesten Blitzer. In Scheid im Flürchen steht einer. Auf der A623 Saarbrücken Richtung Friedrichsthal in Höhe Sulzbach und in Saarwellingen in der Engelstraße. Stausblitzer, die meldet ihr kostenfrei. 0800 700 8000 wählen und ihr könnt jederzeit alles nachhören, nachlesen und auch nochmal zurückspulen. 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
1: Frank Schnottale hier. Einen schönen Dienstag wünsche ich euch. Gleich geht's mal um Stromausfälle. Also ja, dass er mal kurz weg ist, der Strom, das kennen wir ja schon. Aber es gab ja beispielsweise auch 2005 mal im Münsterland einen Stromausfall. Der hat ein paar Tage gedauert und dann steht man ja schon da. Was ist denn mit Kochen und Co.? Wie sind wir denn darauf vorbereitet? Das klären wir uns zwar in den nächsten, Moment muss ich rechnen, 6 Minuten und 20 Sekunden. Genau ab jetzt.
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0: schön entspannt geht es durch diesen Dienstag mit SR1 und wir alle haben sie schon mal gehabt. Stromausfälle. Also, dass mal irgendwo mal ganz kurz oder mal für eine halbe Stunde oder sowas der Strom weg war. Ja, meistens bleibt dann in so einem Moment halt einfach die Zeit ein bisschen dunkler. Vielleicht bleibt abends da mal die Küche kalt. Aber es gab zum Beispiel 2005 im Münsterland auch mal einen mehrtägigen Stromausfall. Oder im Januar in Berlin, da hat uns auch gezeigt, wie abhängig wir eigentlich von der Stromversorgung sind. Blackout. Wie sicher ist unser Stromnetz? So heißt die Doku, die es heute Abend im Ersten und jederzeit in der ARD-Mediathek gibt. SR1-Reporter Norbert Kunze, was ist denn die größte Schwierigkeit bei einem echten Blackout?
1: Besonders kritisch wird es bei einem großen Stromausfall, bei der sogenannten kritischen Infrastruktur, Wasserversorgung, Landwirtschaft oder insbesondere Krankenhäuser. Dazu äußert sich in der ARD-Story Rolf von Uslar. 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
2: 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Aber nach 24 Stunden ist es dann schon schwierig, über diese Zeit hinaus zu kommen. Deswegen ist da tatsächlich die Reserve, die wir bisher sozusagen auch gesetzlich vorgegeben, geschaffen haben, ist aus meiner Sicht noch zu dünn.
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Na, was versuchen wir denn alles noch unterzubringen vor 1 Uhr? Also auf jeden Fall sind wir noch ein bisschen italienisch unterwegs. Mit den Sportfreunden Stillern geht's quasi in den Italienurlaub. Und außerdem haben wir Tame Impala dabei.

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Da hat man mal ein bisschen Angst, dass das Klavier irgendwann kaputt macht, so wie er darauf durch die Gegend spielt. SR1 ist dran. Gleich gibt's das SR-Info-Update mit meinem Kollegen Peter Lieberts. Außerdem jetzt schon am Raum betreten Marc-André Krupper. Ab 13 Uhr und dazu noch der richtige Sound. Die Sportfreunde Stiller. Tiamo, ich bin raus. Frank Schnatale hier.

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2: Sexueller Missbrauch von Kindern gestiegen, Widerstreik bei der Saarbahn, neue Förderregeln beim Kauf von Heizungsanlagen und das Wetter, ein angenehmer Sommertag ohne Regen an Saar und Mosel bis 26 Grad. Es ist eine alarmierende Entwicklung. Die Zahl der Fälle von sexueller Gewalt gegen Kinder und Jugendliche ist gestiegen. Im vergangenen Jahr zählte die Polizei mehr als 18.100 Fälle. Das waren knapp 4,7% mehr als 2024. Das geht aus einem Lagebild hervor, das Bundesinnenminister Alexander Dobrindt vorgestellt hat. Vor allem die Fälle mit KI-Unterstützung hätten zugenommen.
3: Das ist für uns eine Herausforderung, die nach unserer Einschätzung in der kommenden Zeit noch stärker wird, weil eben künstliche Intelligenz es noch viel einfacher macht, jugendpornografische Inhalte zu erstellen oder eben zu verändern.
2: Die Bundesbeauftragte gegen Missbrauch, Kerstin Klaus, ruft dazu auf, bei sexueller Gewalt gegen Jugendliche genauer hinzuschauen. Aus Berlin, Markus Sambale.
4: Sie weist auf drastisch mehr Fälle von Sextortion hin, also wenn Täter mit der Veröffentlichung von intimen Fotos und Videos drohen, um Geld zu erpressen, was bislang aber gar nicht als Sexualstraftat erfasst wird. Und der Kampf gegen sexuelle Gewalt bleibt eine Aufgabe nicht nur für Polizei und Justiz, sondern für die ganze Gesellschaft. Also, dass konkret in der Familie, aber auch in der Schule noch mehr mit Kindern und Jugendlichen geredet wird, wo die dann vielleicht auch doppelt aufpassen sollten. Zum Beispiel, wenn sie mit Fremden chatten, gerade auch in Online-Spielen.
2: Das Bundeskriminalamt vermutet eine hohe Dunkelziffer bei Missbrauchsfällen gegen Minderjährige, weil viele Taten gar nicht angezeigt würden. Flächendeckend plant die Bahn kein Bier mehr an der Bahnsteigkante. An allen 5.400 Bahnhöfen will der Konzern Alkohol verbieten. Das solle für mehr Sicherheit sorgen und auch Ordnung. Frank Eichmann hat mehr Infos.
5: Bis Mitte Oktober soll das Verbot von Bier, Wein oder Schnaps auf Bahnsteigen und in Bahnhofshallen bundesweit eingeführt sein, bestätigte die Bahn der Deutschen Presseagentur. Durchgesetzt von Bundespolizei und eigenen Sicherheitskräften droht bei illegalem Alkoholkonsum künftig ein sofortiger Platzverweis und im Wiederholungsfall ein dauerhaftes Hausverbot. In Bahnhofsrestaurants darf dagegen auch nach Oktober weiter getrunken werden. Ebenso erlaubt bleiben der Kauf und Transport verschlossener Flaschen.
2: Bereits seit Anfang Mai darf im und vor dem Saarbrücker Hauptbahnhof kein Alkohol mehr getrunken werden. Es ist bereits das 8. Mal in der laufenden Tarifrunde. Morgen Mittag ab 12 Uhr streiken wieder die Lokführer der Saarbahn. Das hat die Gewerkschaft der Lokführer mitgeteilt. Wie lange der Streik dauert, will die GDL erst später bekannt geben. Aus Saarbrücken berichtet Peter Sauer.
6: Bei den vergangenen beiden Streiks hatte die Saarbahn GmbH je einen Schienenersatzverkehr organisiert. Der Arbeitgeber hatte erneut eine Woche ohne Streikmaßnahmen Zeit, um zu zeigen, dass er an einer Lösung interessiert ist, so die GDL. Passiert sei nichts. Deshalb jetzt der erneute insgesamt 8. Ausstand der Lokführer. Die GDL betont, sämtliche Streikmaßnahmen werden von einer 100%igen Beteiligung der rund 80 Saarbahn-Lokführer getragen.
2: Die Tarifverhandlungen befinden sich seit Wochen in einer Sackgasse. Auch wenn mitten im Sommer derzeit wohl kaum jemand daran denkt, der nächste Winter, der kommt bestimmt und dann wird auch die Heizung wieder hochgefahren. Wer eine neue, klimafreundlichere Anlage plant, der kann Geld vom Staat bekommen. Allerdings gelten seit heute neue Regeln. Lisi Kaufmann in Berlin. Menschen mit geringem Einkommen bekommen mehr Geld beim Heizungstausch.
7: Ein Haushalt mit einem Jahreseinkommen bis zu 30.000 Euro zum Beispiel kann bis zu 80% der förderfähigen Kosten erstattet bekommen. Wenn das Jahreseinkommen jetzt aber über 50.000 Euro liegt, dann gibt es nur etwa halb so viel Geld. Ein bisschen anders sieht es aus, wenn noch ein minderjähriges Kind im Haushalt lebt, dann darf das Haushaltseinkommen etwas höher liegen.
2: Damit will die Bundesregierung also den Heizungskauf gezielter fördern.
7: Und es ist sogar noch ein weiterer Schritt geplant, um die Förderung zu lenken und die heimische Industrie zu unterstützen. Und zwar ab dem kommenden Jahr. Dann will man einen Unterschied machen, ob die Wärmepumpe, die man kauft, in der EU hergestellt worden ist oder zum Beispiel aus China kommt. Und wer sich dagegen eine EU-Wärmepumpe entscheidet, der soll dann ab kommendem Jahr weniger Förderung bekommen.
2: Seit heute gelten neue Regeln zur Förderung von neuen Heizungsanlagen. Wer weniger verdient, bekommt einen höheren Zuschuss. Viele Kinder führen persönliche Gespräche mit künstlicher Intelligenz. Laut einer Umfrage hat mehr als die Hälfte der befragten Kinder schon einmal mit der KI über Gefühle gesprochen. Viele wenden sich nach eigenen Angaben auch an die KI, damit sich Eltern oder Lehrkräfte weniger Sorgen machten. Und das war das Info-Update mit Peter Lieberherz. 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
8: Das ist ein Sommertag von der angenehmeren Sorte. 22 bis 26 Grad. Dazu ein paar schöne Wetterwolken und ansonsten Sonne. Ich würde sagen, so lässt es sich draußen oder im Büro aufhalten. Morgen erst sonnig, später zieht es etwas zu, bleibt aber angenehm warm.
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8: 13.05 Uhr ist es, die Straßen sind frei, aber es blitzt in Scheid im Flürchen auf der A623 Saarbrücken Richtung Friedrichsthal, Höhe Sulzbach und in Saarwellingen in der Engelstraße.
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8: Hallo zusammen, ich bin Marc-André Krupa, wünsche euch einen tollen Mittag. Wir starten mit The Weeknd und Dancing in the Flames. Toller Song, um euch ganz entspannt durch diesen Mittag zu begleiten.
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0: Good Old Days von Chris de Serendi hier auf SR1. Übrigens, wenn ihr Chris de Serendi, diesen britischen Musiker, mal googelt, das erste Bild, was ihr da finden werdet, ist, wie er sich beim Friseur mit so Wattestäbchen die Nasenhaare entfernen lässt. Warum auch immer das da ist, guckt einfach mal nach.
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2: Zuerst schreiben die Zeitungen über Tiere, die in der Region gesichtet wurden und die süß oder gefährlich sind, Biberbabys oder Problembären. Dann gibt's Berichte über Wetterphänomene, ein eckiger Regenbogen, dann ein kurioser Rekord von dem Rentner, der in seinem Garten 800 Nacktschnecken gesammelt hat und dabei selbst nackt war. Dann noch was Unerklärliches, jemand hat UFOs gesehen oder Hobbits und dann noch ein Gesundheitsthema mit einer Studie. Das Streicheln von Obstbäumen verlängert die Lebenserwartung um 5 Jahre. Und bevor es zu absurd wird, kommen dann die Politiker und die Fußballer aus dem Urlaub zurück und geben noch absurdere Interviews und wir wünschen uns das Sommerloch zurück.
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melancholisch, aber trotzdem legendär. Sinéad O'Connor mit Nothing Compares to You. SR1 ist hier mit dem besten Verkehrsservice für das Saarland. A620 Saarlouis Richtung Saarbrücken zwischen Völkling und Gersweiler. Da ist stockender Verkehr an der Dauerbaustelle. Plant mal 20 Minuten länger Zeit mit ein.

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0: Schönen guten Tag zusammen, hier ist SR1 und gleich haben wir einen ganz tollen neuen Song von Taylor Swift. Da gibt es schon für manche Gänsehaut und Nostalgie. I knew it, knew you. Ist der offizielle Soundtrack zum neuen Toy Story Film. Toy Story 5 kommt bald raus und den Song hören wir gleich nach halb.
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0: Gleich ist es 13:30.
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3: Mehr Steuereinnahmen. Bund und Länder haben im ersten Halbjahr 451 Milliarden Euro eingenommen. Das sind 0,8% mehr als im Vorjahr. Der Arbeitskreis Steuerschätzung rechnet für das Gesamtjahr mit einem Plus von 1,5%.

0: die Hitze habe nicht geschadet. Ein Problem seien dagegen die niedrigen Preise. Voraussichtlich die Hälfte aller Betriebe im Saarland mache deshalb dieses Jahr Verluste, heißt es. 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
2: Heute ist so ein Sommertag, da muss man sich nicht übers Schwitzen aufregen. 22 bis 26 Grad, Sonne, ein paar harmlose Schönwetterwolken. Perfekt für die Mittagspause draußen oder später den Feierabend auf der Terrasse. Morgen starten wir ebenfalls sonnig, aber im Laufe des Tages ziehen dann mehr Wolken auf. Angenehm warm bleibt es aber trotzdem.
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2: A620 Saarlouis Richtung Saarbrücken zwischen Völklingen und Gersweiler stockender Verkehr aktuell an der Dauerbaustelle. 20 Minuten plus heißt das für euch. Und dann in Roden ist die Schulstraße aktuell gesperrt. Da läuft ein Feuerwehreinsatz. Die neuesten Blitzer stehen in Scheid im Flürchen auf der A623 Saarbrücken Richtung Friedrichsthal, Höhe Sulzbach und in Saarwellingen in der Engelstraße. 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
2: Mit Marc-André Krupper und jetzt drei absoluten Mega-Pop-Größen hintereinander. Michael Jackson, Lady Gaga und Taylor Swift. Hauen wir euch jetzt rein. Schönen guten Tag zusammen.
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0: Hallo zusammen an diesem sonnigen Dienstagmittag mit SR1. Es ist wieder Zeit für saarländisches Versteckspiel.
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0: Und das spielen wir mit SR1-Reporterin Johanna Hitschler. In welchem Ortsteil hält sie sich wohl auf? Hier kommt ihr erster Tipp für euch.
2: Ihr könnt es vielleicht schon erahnen, wo ich bin, oder ihr hört es. Ich bin auf einer Kegelbahn. Die befindet sich in einer familiengeführten Gaststätte, die einen ziemlich außergewöhnlichen Namen trägt. Und hier trifft sich der Kegelverein. Und das sind auch nicht irgendwelche Hobbykegler, hat mir Andreas verraten. Er ist der zweite Vorsitzende hier und spielt auch selbst schon sehr lange.
3: Wir haben sehr gute Erfolge mit unserer ersten und zweiten. Die erste Mannschaft spielt erste Bundesliga, die zweite spielt zweite Bundesliga und die dritte spielt immer noch die höchste Klasse im Saarland, die Landesliga.
2: Der Verein feiert nächsten Monat sein 50-jähriges Bestehen. Und was mir auch noch aufgefallen ist, auf dem Weg hierher, die Gaststätte zusammen mit der Kegelbahn, die liegt mitten in einer ziemlich normalen Wohngegend. Na, kommt ihr jetzt schon drauf, wo ich bin?
0: Ah, die Kegel-Pros unter euch wissen doch sicher Bescheid. Dann ruft doch mal an 0681 2131 oder schickt uns eine WhatsApp. Geht um 100 € von der Bank 1 Saar. Also lasst uns gemeinsam Johanna finden.

0: Richtig coole Jungs aus Israel sind das, Tampa City mit Self-Aware. Da haben sie einen richtig krassen Durchbruch in der Welt miterlebt. Hoffen wir mal, dass da noch mehr kommt von denen. Die kennen wir schon länger, macht immer tolle Popsongs. Aus dies hören wir gleich mit Touch Me hier auf SR1.
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Sag mal, glaubt ihr das? Also irgendwie, man kann das nicht so richtig glauben, dass die Toten Hosen aufhören, oder? Unsere Eltern kannten die, wir kennen sie und wir denken, dass unsere Urenkel die noch live sehen werden. Aber sie gehen halt auf Abschiedstour. Aber immer wieder schön, sie im Radio zu hören. Schönen guten Tag mit SR1. 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
2: Neuer Samanstreik ab morgen. Mehr Azubis im saarländischen Handwerk. Das Wetter im Saarland trocken und meist sonnig bis 26 Grad. 14 Uhr. Ab morgen Mittag streiken wieder die Lokführer der Saarbahn. Das hat die Gewerkschaft GDL dem SR mitgeteilt. Wie lange der bisher 8. Streik im laufenden Tarifkonflikt dauert, wird erst später mitgeteilt. Problematisch würde die Lage vor allem am Wochenende. Dann findet in Saarbrücken das Nauwieser Fest statt. Ob die Saarbahn GmbH wieder einen Ersatzverkehr mit Bussen organisieren wird, ist noch unklar. Die Zahl der Fälle sexualisierter Gewalt an Kindern und Jugendlichen ist im vergangenen Jahr wieder angestiegen. Nach Angaben des Bundeskriminalamtes wurden mehr als 18.000 Fälle sexuellen Missbrauchs Minderjähriger registriert. Bundesinnenminister Dobrindt sprach bei der Vorstellung der Zahlen von einem dramatischen Anstieg, etwa im Bereich der Jugendpornografie. Markus Sambale für SR Info.
3: Dort haben sich die registrierten Taten in den vergangenen Jahren verdoppelt. Die Bundesbeauftragte gegen Missbrauch, Kerstin Klaus, ruft dazu auf, gerade auch bei sexueller Gewalt gegen Jugendliche genauer hinzuschauen. Sextortion nehme drastisch zu, wenn also Täter mit der Veröffentlichung intimer Fotos und Videos drohen, um Geld zu erpressen. Die Bundesbeauftragte weist außerdem darauf hin, dass bei den 14- bis 17-Jährigen, vor allem Mädchen, fast ein Drittel Opfer von Cybergrooming wird. Dabei geben sich Erwachsene in Online-Chats als gleichaltrig aus, um intime Bilder auszutauschen oder sexuelle Kontakte anzubahnen.
2: Die Steuereinnahmen von Bund und Ländern sind im ersten Halbjahr leicht gewachsen. Nach Angaben des Bundesfinanzministeriums summierten sich die Einnahmen bis Ende Juni auf gut 451 Milliarden Euro. Das sind 0,8% mehr als im gleichen Zeitraum des vergangenen Jahres. Im Juni alleine gingen die Steuereinnahmen allerdings um 0,4% zurück. Der Arbeitskreis Steuerschätzung rechnet für das Gesamtjahr 2026 mit einem Einnahmezuwachs von 1,2%. Immer mehr junge Menschen interessieren sich für einen Handwerksberuf. Im Gegensatz zu vielen anderen Wirtschaftsbereichen steigt die Zahl der Auszubildenden im Handwerk seit Jahren. Das belegen auch neue Zahlen aus dem Saarland. Aus der SR-Nachrichtenredaktion Christian Koch.
4: Von einem Lichtblick spricht die saarländische Handwerkskammer. Kurz bevor das neue Ausbildungsjahr startet, sind schon 8% mehr Verträge abgeschlossen worden als vor einem Jahr. Und Bewerbungen sind noch bis weit in den Herbst möglich. Hält dieser positive Trend an, wird die Zahl neuer Azubis wohl über der vom vergangenen Jahr liegen. Da kamen insgesamt fast 1.700 neue Auszubildende dazu. Die Kammer registriert inzwischen auch wachsendes Interesse von Abiturientinnen und Abiturienten an den mehr als 70 Ausbildungsberufen im Saarhandwerk. Besonders beliebt sind dabei laut HWK zurzeit Plätze in den Bereichen Kfz, Elektro und auch Sanitär-, Heizungs- und Klimatechnik. Mehr Bewerber gibt's auch in der Bauwirtschaft.
2: Im Saarland werden weniger gebrauchte Elektroautos gekauft. Das geht aus Zahlen des Kfz-Verbandes hervor. Im Juni wechselten knapp 300 Stromer den Besitzer. Das waren zwar etwa 44% mehr als ein Jahr zuvor, doch der Anstieg fiel wesentlich geringer aus als im April und im Mai. Der saarländische Kfz-Verband sieht darin einen Effekt der staatlichen Förderung für den Kauf neuer E-Autos. Das zeige auch der deutliche Anstieg bei Neuzulassungen im letzten Monat. Und das waren die Nachrichten mit Vido Wittekind. 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
6: Och, genau so darf der Sommer eigentlich sein. Ne? Es ist sonnig, es ist freundlich, 22 bis 26 Grad, nicht zu heiß, einfach angenehm. So, morgen erst wieder reichlich Sonne, später kommen dann aber auch ein paar Wolken zu, bei ähnlichen Werten wie heute.
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6: Immer noch Knubbelei auf der A620, Saarlouis Richtung Saarbrücken zwischen Völklingen und Gersweiler. Da stockt der Verkehr an der Dauerbaustelle. Plant man eine Viertelstunde mehr Zeit zu ein. Und in Roden haben wir immer noch einen Feuerwehreinsatz. Da ist aktuell die Josefstraße gesperrt. Die neuesten Blitzer stehen in Saarbrücken, in der Martin-Luther-Straße, in der Ortsdurchfahrt von Jägersfreude und auf der A623 Saarbrücken Richtung Friedrichsthal, Höhe Sulzbach. Wenn ihr noch irgendwas entdeckt habt, sagt uns gerne einfach immer kostenlos unter der 0800 700 8000.
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6: Mit Marc-André Krupa und einer weiteren Runde von unserem Kultspiel Wo bin ich? Unsere Reporterin ist in einem Ortsteil mit einem echt guten Kegelclub. Und mehr Tipps hat sie auch im Gepäck nach zwei Songs. Also auf geht die Schnitzeljagd.
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0: SR1 am Dienstagnachmittag. Na, habt ihr Bock, eine Runde mitzuraten?
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0: Wo ist unsere SR1-Reporterin Johanna Hitschler? Sie war in einem Kegelclub. Habe ich auch echt lange nicht mehr gemacht. Bowling ist ja sehr beliebt, aber Kegelclub, da sind wohl richtig gute Leute unterwegs. Und jetzt hat Johanna noch einen weiteren Tipp für euch, wo sie sich aufhält. Ich bin mal gespannt, ob ihr drauf kommt.
2: Dass in einem Ort mal ein Fahrrad verschwindet. Okay. Aber mehrere hundert Kilo Birnen? Das klingt total absurd. Das ist aber genau hier im Ort letztes Jahr passiert. Und als ich so ein bisschen rumgefahren bin im Ort, ist mir auch noch eine Sache aufgefallen. In einer Straße direkt neben der Hauptstraße. Hier ist eine Brasserie, vor der ich gerade stehe. Und die hat sogar eine Birne im Logo. Und sogar im Namen steckt eine Birnensorte. Williams. Und falls ihr von der Story oder der Brasserie noch nie was gehört habt, dann gebe ich euch noch einen kleinen Hinweis. Ich bin an einem Ort unterwegs mit knapp 5000 Einwohnern und er ist der zweitgrößte Ortsteil seiner Gemeinde.
0: Na, jetzt haben aber einige Birnen geleuchtet, glaube ich, oder? Ruft mal an, Saarbrücken 2131, wenn ihr wisst, in welchem Ortsteil Johanna unterwegs war. Nach zwei Songs haben wir noch einen Hinweis für euch. Na, ich glaube, wir knacken das Rätsel heute gemeinsam.

0: Dieser funkige Retro-Soundtrack aus Kalifornien. Richtig cool. Almost Monday mit No More Regrets. Die Jungs merken wir uns. Auf jeden Fall.
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0: Wir haben noch einen Tipp für euch. SR1-Reporterin Johanna Hitschler ist in einem Ort mit vielen Birnen, vielen Kegeln. Und was ist dann sonst noch so los, Johanna?
2: Es gibt so ein paar Geschäfte, die die meisten von uns oder viele in direkter Nähe haben. Eine Apotheke, eine Bäckerei und oft auch ein Dönerladen. Aber ein Dönerladen, der von einem Gourmet-Magazin zum beliebtesten Döner im Westen Deutschlands gewählt wurde, den hat ganz sicher nicht jeder direkt vor der Haustür. Ich bin jetzt aber in genau dem und Erin betreibt diesen Laden seit 14 Jahren gemeinsam mit seiner Frau Gül. Und der Döner hier in der Gegend ist inzwischen so bekannt, dass sie mit ihrem Foodtruck sogar beim Heidebeat Festival in Schmelz mit dabei sind. Und Erin, der glaubt auch zu wissen, warum viele Leute hier so gerne hinkommen.
3: Also ich würde sagen Familienbetrieb, ne? Und wir haben ein Bier, gezapptes Fassanlage. Deswegen habe ich auch viel Kundschaft, wo für das Bier da ist. Ne? Gezapptes Bier im Kebabladen findet man nicht so oft.
2: Und kennt von euch jemand den Dönerladen mit dem selbstgezapften Bier?
0: Also, ein Ort zum Dönieren. Wo ist Johanna? Meldet euch unter Saarbrücken 2131 oder schickt eine WhatsApp. Um 20 vor lösen wir auf. Mit viel Schaf.

0: Einen wunderschönen guten Tag mit SR1 und dem Verkehrsservice A8 Pirmasens Richtung Saarlouis zwischen Elversberg und dem Dreieck Friedrichsthal. Das ist ein defekter PKW auf der rechten Spur. Olivia Rodrigo hören wir uns gleich an. Und davor noch einen ganz leckeren Espresso von Sabrina Carpenter hier auf S1.
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0: Gleich 2:30.
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0: mit Peter Lieberts.
8: Achterstreik der Saarbahn-Lokführer. Wie die Gewerkschaft der Lokomotivführer GDL mitteilte, soll dieser Morgenmittag um 12 Uhr beginnen. Wann er endet, ließ die GDL noch offen. Hintergrund des Streiks sind die stockenden Tarifverhandlungen. Mehr sexuelle Gewalt gegen Kinder und Jugendliche. Das geht aus dem aktuellen Lagebericht des Bundeskriminalamts hervor. Demnach werden im Schnitt mehr als 50 Missbrauchsfälle an Minderjährigen täglich registriert. Die Dunkelziffer dürfte noch viel höher sein, heißt es. Keine EU-Förderung der Kunstbiennale Venedig. Die EU beendet nach eigenen Angaben ihren Zuschuss in Höhe von 2 Millionen Euro. Hintergrund ist die umstrittene Teilnahme Russlands. Nach Angaben der Europäischen Union werden Kulturvorhaben unterstützt, die demokratische Werte wahren und Meinungsfreiheit fördern. Das sei in Russland aber nicht der Fall. Mehr Azubis im Saarhandwerk. Laut Saarländischer Handwerkskammer sind schon 8% mehr Verträge abgeschlossen worden als vor einem Jahr. Und das noch vor dem Start des neuen Ausbildungsjahres. Auch immer mehr Abiturienten hätten Interesse an Handwerksberufen. 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
0: Heute schenkt uns der Sommer mal seine entspannte Seite. Wir haben 22.

0: Bad von Jägersfreude und auf der A623 Saarbrücken Richtung Friedrichsthal Höhe Sulzbach. 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
0: Mit Marc-André Krupa. Schnell noch mitmachen bei unserem Wo bin ich? Reporterin Johanna hat gekegelt, die Legende von den verschwundenen Glühbirnen erzählt und einen der besten Dönerläden in Deutschland besucht. Wenn ihr drauf kommt, ruft an 0681 2131 und nach einer Olivia Rodrigo und einem Sabrina Espresso lösen wir auf.
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0: schöner, eingängiger Song von der doppelten Grammy-Gewinnerin Olivia Rodrigo. Drop Dead.
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0: Bei uns geht es jetzt um 100 Euro von der Bank 1 Saar. Und wir suchen einen bestimmten Ortsteil im Saarland. Unsere Reporterin, die war kegeln, dünieren, hat sich Birnen angesehen. Was könnte das sein? Lösen wir mal gemeinsam auf mit Sabine Grün aus Püttlingen. Hallo Sabine.
2: Ja, hallo Marc-André.
0: Was denkst du, wo war denn unsere Reporterin?
2: Ich bin mir ziemlich sicher in Hüttersdorf.
0: Du sagst Hüttersdorf, okay. Was
2: genau.
0: Sagt Johanna?
3: Ich war heute auf der Kegelbahn in der Gaststätte zum Katzloch, an der Williams-Brasserie und habe Erin in seinem Dönerladen FS Kebab besucht. Ihr seid goldrichtig, ich war in Hüttersdorf. Herzlichen Glückwunsch.
0: Die Glückwünsche geben wir gerne weiter an dich, Sabine. Du bekommst die 100 Euro und darfst uns jetzt verraten, wie du drauf gekommen bist.
2: Also erstmal super, freue ich mich total. Und ich muss ganz ehrlich gestehen, ich habe gegoogelt. Ich habe es über KI herausgefunden.
0: Ist okay, Sabine. Danke für deine Ehrlichkeit. Ja, das ist fair. Aber da musst du uns eins versprechen. Da musst du diesen Weltklasse-Dönermann mal besuchen und uns sagen, wie er schmeckt, okay?
2: Definitiv. Ich bin mir sogar nicht sicher, ob ich schon mal dort war.
0: Also wenn der so berühmt ist, dann ist man vielleicht schon mal da gewesen. Mir hat es aber auch nichts gesagt, muss ich ehrlich gestehen.
2: Aha, wunderbar.
0: Dann mach dir noch einen schönen Tag, Sabine. Und alles Gute, bis zum nächsten Mal.
2: Ja, vielen Dank, André. Bis dann.

0: Gleich hier auf SR1 haben wir für euch sphärischen 90er Soundtrack von Seal. Katy Perry ist mit dabei, darf nirgendwo fehlen. Und Milo geht unter die DJs. Forever Young. Hören wir gleich.
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1: Und jetzt für uns Vido Wittekind.
2: Neuer Saarbahnstreik ab morgen. Hunger geht weltweit zurück. Das Wetter im Saarland trocken und meist sonnig bis 26 Grad. 15 Uhr. Ab morgen Mittag 12 Uhr streiken wieder die Lokführer der Saarbahn. Das hat die Gewerkschaft GDL dem SR bestätigt. Wann der Streik endet, will die Gewerkschaft noch nicht sagen. Am Wochenende werden in Saarbrücken tausende Besucher beim Nauwieser Fest erwartet. SR-Info-Reporter Peter Sauer.
3: Bei den vergangenen beiden Streiks hatte die Saarbahn GmbH je einen Schienenersatzverkehr organisiert. Der Arbeitgeber hatte erneut eine Woche ohne Streikmaßnahmen Zeit, um zu zeigen, dass er an einer Lösung interessiert ist, so die GDL. Passiert sei nichts. Deshalb jetzt der erneute insgesamt 8. Ausstand der Lokführer. Die GDL betont, sämtliche Streikmaßnahmen werden von einer 100%igen Beteiligung der rund 80 Saarbahn-Lokführer getragen. Die Tarifverhandlungen befinden sich seit Wochen in einer Sackgasse. Die Arbeitgeberseite argumentiert, die GDL-Forderungen seien viel zu hoch und nicht finanzierbar. Weitere Verhandlungstermine sind bisher nicht vereinbart.
2: Nach den tödlichen Schüssen auf 6 Menschen in Stade ist der mutmaßliche Täter in Untersuchungshaft tot aufgefunden worden. Nach Angaben des niedersächsischen Justizministeriums hat der 45-Jährige in der Justizanstalt Bremervörde Selbstmord begangen. Dem Mann war vorgeworfen worden, Ende Juni in einer Jugendhilfeeinrichtung in Stade 6 Menschen getötet zu haben. Hintergrund war mutmaßlich ein Sorgerechtsstreit. Bei den Getöteten handelte es sich um 4 Frauen und 2 Männer aus der Jugendhilfe. Die Zahl der Hungernden weltweit ist erneut gesunken. Das geht aus dem neuen UN-Jahresbericht zur globalen Ernährungssicherheit hervor. Demnach litten im vergangenen Jahr 7,8% der Weltbevölkerung unter Hunger. 2024 waren es noch 8,1%. Es gibt allerdings große Unterschiede zwischen den Regionen. Christine Auerbach für SR Info.
4: In Afrika litten im vergangenen Jahr 309 Millionen Menschen an Hunger. Damit ist Afrika aktuell der Kontinent mit den meisten Hungernden. Laut Maximo Torero, der Chefökonom der Welternährungsorganisation, hat das 2 Gründe. Die Konflikte in Afrika und dass die Bevölkerung stark gewachsen ist. Große Fortschritte haben laut dem Bericht vor allem Südasien und Lateinamerika gemacht. Der Bericht zur weltweiten Ernährungssicherheit untersucht auch, wie sich aktuelle Krisen, Konflikte und der Klimawandel auf den weltweiten Hunger auswirken. Da sich der Bericht immer auf das Vorjahr bezieht, konnte die Blockade der Straße von Hormuz noch nicht berücksichtigt werden. Die Welternährungsorganisation erwartet aber deutliche Folgen, weil die Energiepreise weltweit ansteigen und weil durch die Blockade Rohstoffe fehlen, um Dünger herzustellen.
2: Die EU beendet die laufende Förderung der Kunstbiennale Venedig in Höhe von 2 Millionen Euro. Hintergrund ist laut EU-Kommission die Teilnahme Russlands. Demnach werden von der EU Kulturvorhaben unterstützt, die demokratische Werte wahren und Meinungsfreiheit fördern. Das sei in Russland nicht der Fall. Die Kunstbiennale Venedig zählt zu den wichtigsten internationalen Ausstellungen zeitgenössischer Kunst. In Merzig wird die Sanierung der Hilbringer Brücke wohl länger dauern als geplant. Der Landesbetrieb für Straßenbau geht davon aus, dass die Bauarbeiten an der wichtigen Verkehrsachse nicht Ende September, sondern erst Ende Oktober fertig werden. Wegen der Hitzewelle und der hohen Bodentemperaturen hätten sich Betonarbeiten verzögert. Laut Landesbetrieb können Fußgänger und Radfahrer die Brücke ab sofort auf einem beleuchteten Randbereich überqueren. Beim Luxusautobauer Bugatti im elsässischen Molsheim ist der letzte Mistral W16 gefertigt worden. Der Sportwagen ist bis zu 454 Stundenkilometer schnell und kostet fast 6 Millionen Euro. Seit 2022 wurden 99 Bugattis dieser Serie produziert. Für das Nachfolgemodell namens Tourbillon hat Bugatti Anfang des Monats im Elsass eine neue Produktionshalle eröffnet. Und das waren die Nachrichten mit Vido Wittekind. 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
1: 6 Millionen Euro, was da wohl die Leasingraten sind, ob man das günstig kriegt.
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1: Ich glaube eher nicht. Wir kriegen heute einen sehr entspannten Sommertag bis 26 Grad. Viel Sonne, ein paar kleine Wolken sind auch mal wieder mit dabei. Eigentlich relativ entspannt und morgen eigentlich ganz genauso wie heute.
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1: 15.04 Uhr ist es. Hallo zusammen. In Roden ist Josefstraße wegen eines Feuerwehreinsatzes gesperrt. Außerdem blitzt es in Saarbrücken in der Martin-Luther-Straße, in der Ortsdurchfahrt von Jägersfreude und auf der A623 Saarbrücken Richtung Friedrichsthal, Höhe Sulzbach. Wenn ihr noch irgendwas entdeckt habt, dann klingelt gerne kostenlos durch unter der 0800 700 8000.
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1: Einen wunderschönen guten Tag zusammen. Ich bin Marc-André Krupper und wünsche euch den entspanntesten Dienstagnachmittag, den man halt an einem Dienstagnachmittag haben kann.
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1: Das ist Sam Warber mit Dancing with a Broken Heart.

0: Zu dem Song macht schon Spaß, Luftschlagzeug zu spielen, oder? Auch wenn man das nicht kann. Ach ja. Ist aber schon auch eine Ehre für so eine Fußball-WM wie jetzt in den USA einen offiziellen Song zu machen, oder? Aber wenn du den zweimal machst, dann hast du es schon richtig drauf. Shakira hat das hingekriegt und wenn die auf der Bühne steht, dann glaubt man eh nicht, dass seit Waka Waka schon 16 Jahre vergangen ist. Wahnsinn. Die WM ist Geschichte, Spanien ist Weltmeister, Messi und Ronaldo haben sich verabschiedet. Über die Ticketpreise wurde ordentlich gemeckert, über die Halbzeitshow mindestens genauso viel diskutiert und die FIFA, naja, ihr wisst schon. Aber auf einen konnten sich viele einigen, dass dieser WM-Song hier ein richtiges Brett ist. Und den, Freunde, den gibt es jetzt ganz ohne Hydration Break.
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Nur mal zur Info, Freunde, es wird gleich richtig lecker gezockt. Wir haben einen leckeren Einkaufsgutschein im Wert von 200 Euro. Macht mit beim Kultspiel. Gib acht, ruft an 0681 2131. Da gibt es ein paar Fragen, die ihr versetzt beantwortet und zack, Gutschein. Kurz nach halb zocken wir, oder? Sollen wir das so machen, Mr. President? Was sagst du? Ist das okay?

0: die kultige 90er. Mr. President mit Coco Jumbo. Immer wieder geil. Mega Mucke haben wir gleich von Teddy Swims und Sarah Larsson. Lush Life. Hören wir gleich hier auf SR1.
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0: Gleich ist es 3:30.
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0: mit Peter Lieberts.
9: Achterstreik der Saarbahn-Lokführer. Wie die Gewerkschaft der Lokomotivführer GDL mitteilte, soll der Streik morgen Mittag beginnen. Wann er endet, ließ die GDL zunächst noch offen. Ob die Saarbahn einen Schienenersatzverkehr einrichten kann, ist noch unklar. Verdächtiger von Stade tot aufgefunden. Nach Angaben des niedersächsischen Justizministeriums gab es keine Anzeichen auf ein Fremdverschulden. Der Mann soll Ende Juni in einer Mutter-Kind-Einrichtung 6 Menschen getötet haben. Er wurde festgenommen und kam in Untersuchungshaft. Hunger geht weltweit zurück. Nach Schätzungen der Vereinten Nationen hatten im vergangenen Jahr 7,8% der Weltbevölkerung nicht genügend zu essen. Das waren bis zu 700 Millionen Menschen. Die meisten Hungernden gibt es in Afrika. Sanierung der Hilbringer Brücke dauert länger. Laut Landesbetrieb für Straßenbau werden die Arbeiten nicht im September, sondern wohl erst Ende Oktober fertig sein. Fußgänger und Radfahrer können die Merziger Brücke ab sofort auf einem beleuchteten Randbereich aber überqueren. 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
0: Oh, das ist doch richtig schön an diesem Sommer. 22 bis 26 Grad, nicht zu heiß, einfach angenehm. Morgen gibt es auch erst wieder reichlich Sonne, später kommen dann aber ordentlich Wolken dazu. Bleibt aber von den Temperaturen her ähnlich warm wie heute.
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0: Friedrichsthal, Höhe Sulzbach. 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
0: Hallöchen, ich bin Marc-André Krupper und freue mich gleich mit euch zu zocken. Wir haben noch einen Teddy Swims und eine Sarah Larsen. Und dann spielen wir Gib 8. Meldet euch doch gerne an unter Saarbrücken 2131. Geht heute um einen 200-Euro Einkaufsgutschein. Also, wer zockt mit? Schnell anmelden und dann hören wir uns gleich.
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0: Der macht fantastische Musik, der Teddy Swims, hat eine tolle Stimme hier gehört mit Mr. Know-It-All.
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0: Jetzt wird gezockt und zwar um einen 200-Euro Einkaufsgutschein. Da würde ich sagen, das ist mal locker eine Wochenration Fleischkäse weg, oder? Wir spielen mit Dagmar Wilhelm aus Völklingen. Hallo Dagmar.
3: Hallo.
0: Du bist am Marmelade machen, habe ich gerade gehört. Welche Sorte kannst du empfehlen? Was ist da bei dir hoch im Kurs?
3: Im Moment koche ich so eine frühe Sorte Pflaumen ein.
0: Pflaumen ist ja auch lecker. Man kennt ja klassisch so Erdbeeren und dann auch Himbeeren und so, aber Pflaumen finden sie auch gut, ja.
3: Die habe ich im eigenen Garten und da bietet sich das an.
0: Die leckerste ist immer aus dem eigenen Garten. So, wir zocken jetzt um den Einkaufsgutschein. Ich habe 8 Fragen für dich. Die erste Antwort bitte mit SR1 beantworten und dann immer auf die Frage davor. Die erste Antwort zählt und zügig antworten ist auch wichtig. Bist du ready?
3: Ja.
0: Alles klar. Ihr zockt zu Hause oder im Auto gemeinsam mit. Dann kommt deine erste Frage. Es geht in Richtung Feierabend. Was machst du im Feierabend am liebsten?
3: SR1.
0: Wenn heute Dienstag ist, welcher Tag war dann vor 8 Tagen?
3: Fernsehen.
0: Mega Empfang für den neuen Fußballweltmeister Spanien. War das in Madrid oder Mailand?
3: Dienstag.
0: Ah, es wäre Montag gewesen. Es wäre leider Montag gewesen.
3: Okay.
0: Oh, jetzt haben wir die rausgebracht. Was meinst du denn vielleicht noch die Frage, die wir jetzt gestellt haben? Wo sind denn die Spanier empfangen worden?
3: In Madrid.
0: Ja, in Madrid. Ne? Madrid oder Mailand, Hauptsache Italien haben wir. Mensch, Dagmar.
3: Naja,
0: aber immerhin
3: hat Spaß gemacht, mitspielen zu dürfen.
0: Das ist sehr schön zu hören und du darfst natürlich gerne jederzeit wieder mitmachen und erneut dein Glück versuchen. Ich wünsche dir einen schönen Tag und für euch zu Hause heißt das natürlich, morgen zocken wir um 250 Euro.

0: Einen wunderschönen guten Tag in die Autos und in den Feierabend mit dem SR1 Verkehrsservice. Vorsicht bitte auf der A1 Saarbrücken Richtung Trier zwischen Saarbrücken von der Heidt und Saarbrücken Neuhaus. Da ist ein defektes Fahrzeug auf der Fahrbahn. Gleich haben wir für euch die wunderbaren Coldplay, CeeLo Green und Mystacy. Sometimes I love you. Auf SR1.
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ist die beste Musik fürs Saarland und für euren Start in Richtung Feierabend. Jetzt gibt's die beste Musik von Coldplay. Ich bin mir nicht sicher, ob die sich auch noch von dieser abstrusen Halbzeitshow erholen müssen, die wir alle, glaube ich, noch am Wochenende so ein bisschen verarbeiten. Dann verarbeiten wir das Ganze einfach jetzt gemeinsam mit einem richtig schönen melodischen Coldplay-Song. Kennt ihr alle? Und das ist wirklich richtig, richtig schön. Coldplay mit Feels. Like I'm Falling in Love. Schönen Nachmittag.

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2: Innenminister Dobrindt sieht Diskussionsbedarf bei Alkoholverbot an Bahnhöfen. 69-Jährige in Saarbrücken ausgeraubt. Das Wetter im Saarland trocken und meist sonnig bis 26 Grad. 16 Uhr. Bundesinnenminister Dobrindt sieht noch Diskussionsbedarf bei einem Alkoholverbot an Bahnhöfen. Der CSU-Politiker begrüßte den Vorstoß der Deutschen Bahn, sieht allerdings auch Probleme, falls die Bundespolizei das Alkoholverbot durchsetzen soll. Jan Zimmermann für SR Info.
3: Er verstehe das Anliegen, würde aber gerne mit der Bahnchefin darüber sprechen, welche Grundlage, welche Informationen oder welche Studien sie dazu hat. Auch die Gewerkschaft der Polizei äußert Zweifel. Sie geht nicht davon aus, dass das Verbot konsequent umgesetzt werden kann. Der Grund: zu wenig Personal. Unterstützung für das Alkoholverbot in Bahnhöfen kommt von Fahrgastvertretern, Gewerkschaften und Branchenverbänden. Die Deutsche Bahn hofft mit ihrer Entscheidung für mehr Sicherheit, für ihr Personal und die Fahrgäste zu sorgen. Das geplante Verbot betrifft das Trinken alkoholischer Getränke an den Bahnsteigen sowie in den Bahnhofshallen. In der Bahnhofsgastronomie sowie in vielen Zügen darf weiterhin Alkohol verkauft und getrunken werden.
2: Wegen des neuen Streiks bei der Saarbahn rechnet das Unternehmen ab morgen Vormittag mit ersten Ausfällen. Die Gewerkschaft GDL hat ab 12 zum inzwischen 8. Ausstand der Zugführer aufgerufen. Wie lange er dauert, wird erst später bekannt gegeben. Die Saarbahn GmbH will ab Donnerstag vorläufig bis Sonntag zusätzliche Busse entlang der Saarbahnstrecke einsetzen. Am Wochenende wird in Saarbrücken wegen des Nauwieser-Festes mit großem Andrang gerechnet. Die EU beendet die laufende Förderung der Kunstbiennale Venedig in Höhe von 2 Millionen Euro. Hintergrund ist laut EU-Kommission die Teilnahme Russlands. Jean-Marie Magro für SR Info.
4: Die Haltung der EU-Kommission: Kulturvorhaben, die mit europäischen Steuergeldern finanziert werden, sollten auch demokratische Werte vertreten, etwa Dialog, Vielfalt und Meinungsfreiheit. Genau diese Werte, so der Kommissionssprecher, würden aber im heutigen Russland nicht geachtet. Die Kunstbiennale in Venedig zählt zu den weltweit wichtigsten internationalen Ausstellungen. Zum ersten Mal seit Beginn seines Großangriffs auf die Ukraine im Februar 2022 nimmt Russland wieder an der Biennale teil und stellt Arbeiten von Künstlern aus. Der Pavillon, der Eigentum des russischen Staates ist, bleibt für ein breites Publikum geschlossen. Allerdings können Besucher die Installation draußen auf einem großen Bildschirm sehen.
2: In Würzburg ist ein 65-jähriger Mann mit einem Israel-Anstecker an der Kleidung angegriffen und schwer verletzt worden. Die Polizei wirft dem 20 Jahre alten Angreifer versuchten Mord aus einer antisemitischen und islamistischen Motivation vor. Der Tatverdächtige ist syrischer Staatsbürger. Er soll den 65-Jährigen unter anderem gegen den Kopf getreten haben. Das Opfer wird stationär im Krankenhaus behandelt und befindet sich nicht in Lebensgefahr. Bei dem Schwerverletzten handelt es sich um ein Mitglied der Deutsch-Israelischen Gesellschaft in Würzburg. In Saarbrücken-St. Anual ist gestern Nachmittag eine 90-jährige Frau ausgeraubt worden. Nach bisherigen Ermittlungen der Polizei hatten zwei junge Frauen an der Wohnungstür nach Geld gefragt. Als die Seniorin ablehnte, verschafften sich die Unbekannten Zugang zur Wohnung und stießen die Frau zur Seite. Dabei erlitt sie leichte Verletzungen. Die Täterinnen waren laut Polizei zwischen 16 und 20 Jahre alt. Was sie erbeutet haben, ist nicht bekannt. Bei einem Brand in Saarlouis-Roden sind zwei Menschen leicht verletzt worden. Nach Angaben der Feuerwehr stand heute Mittag der Vorbau eines Wohnhauses in Flammen. 50 Rettungskräfte waren im Einsatz. Was das Feuer ausgelöst hat, ist noch nicht bekannt. Und das waren die Nachrichten mit Vido Wittekind. 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
5: Wetter. Auch das ist auch ganz chillig eigentlich heute, so 22 bis 26 Grad, bisschen Sonne, bisschen Wolken, nicht zu heiß, nicht zu kalt und die nächsten Tage ähnlich.
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5: Ihr habt es gerade eben bei Video in den Nachrichten gehört, in Roden ist die Josefstraße immer noch wegen des Feuerwehreinsatzes gesperrt und außerdem blitzt es. Die neuesten Blitzer stehen in der Ortsdurchfahrt von Jägersfreude, auf der A623 Saarbrücken Richtung Friedrichsthal in Höhe Sulzbach und in Saarwellingen in der Engelstraße. Wenn ihr noch irgendwas gesehen habt, einfach durchklingeln 0800 700 8000 und wir geben das dann für alle weiter.
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5: Moin Giorno, ich bin Marc-André Krober und wünsche euch einen tollen Nachmittag.
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Achtung Autofahrer, das sind Metallteile auf der Fahrbahn. Auf der A6 Mannheim Richtung Saarbrücken zwischen Homburg und dem Kreuz Neunkirchen. Metallteile auf der Fahrbahn. Einen schönen Nachmittag mit SR1. Das sind The Bowser und Magnetic.

0: Ja, Norwegen kann halt eben nicht nur süße Fußballer und krasse, völlig durchgedrehte Fans. Die haben auch eine richtig gute Band mit The Bowser und Magnetic hier auf SR1 gehört. Hallo zusammen.
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0: Ticken wärmer als in Norwegen ist es gerade, bis 26 Grad, mal Sonne, mal Wolken. Ähnlich auch für den Rest der Woche, sagt Joachim Pütz vom SR1 Wetterteam.
2: Es bleibt angenehm temperiert die nächsten Tage, so 22 bis 26 Grad. Am Wochenende, Samstag, können wir mal kurz die 30 Grad streifen, aber am Sonntag dann wieder die 22 bis 26 Grad, also angenehme Temperaturen. Am Samstagabend, da könnten mal erste Schauer und Gewitter reindriften und der Sonntag, der könnte uns sogar dann teilweise kräftigen und auch gewittrigen Regen bringen. Und das ist die beste Nachricht des Wetterberichtes.
0: Also über Regen beklagt sich, glaube ich, niemand, der einen Garten oder einen Balkon mit vielen Pflanzen hat.
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0: Gleich hier auf SR1 haben wir genau den richtigen Sommersound für euch. Harry Styles mit American Girls. Gleich für euch.
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0: Jetzt ist es 16:30.
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0: mit Peter Lieberts.
7: Alkoholverbot an Bahnhöfen. Bundesinnenminister Dobrindt sieht bei dem Thema Diskussionsbedarf. Der CSU-Politiker stehe dem Vorhaben der Bahn grundsätzlich offen gegenüber. Es bliebe aber jedoch unklar, wie das Verbot in der Praxis kontrolliert werden soll. Saarbahn bietet Schienenersatzverkehr an. Hintergrund ist der angekündigte Streik der Saarbahn-Zugführer ab morgen Mittag. Wie lange er dauert, wird erst später bekannt gegeben. Der Schienenersatzverkehr wird bis vorläufig Sonntag eingesetzt. Israelfeindliche Attacke in Würzburg. Dabei ist ein 65-jähriger Mann schwer verletzt worden. Er trug einen Israel-Anstecker. Die Polizei wirft dem 20 Jahre alten Angreifer versuchten Mord aus einer antisemitischen und islamistischen Motivation vor. Zwei Verletzte bei Feuer in Saarlouis-Roden. Laut Feuerwehr stand heute Mittag der Vorbau eines Wohnhauses in Flammen. 50 Rettungskräfte waren im Einsatz. Was das Feuer ausgelöst hat, ist noch unklar. 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
0: Ach, genau so darf der Sommer doch sein. Es ist sonnig, es ist recht freundlich bei 22 bis 26 Grad. Und dazwischen immer mal wieder so ein paar Wölkchen. Aber das ist doch super, wenn ihr im Garten seid, auf der Baustelle oder Büro mit dem offenen Fenster. Fühlt sich gut an, oder? Morgen gibt es wieder reichlich Sonne, zunächst. Später kommen dann ein paar Wolken dazu, aber von den Temperaturen ist es ähnlich.
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2: Hallöchen zusammen, ich bin Marc-André Krupper und wir haben jetzt ganz tolle Mucke für euren Feierabend mit Silbermond und dem sommerlichen Sommerbrisen-Sound von Harry Styles. American Girls jetzt.
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0: Oh, Florence and the Machine, schön, die wieder zu hören mit You've Got the Love. Und wir haben noch richtig geile Mucke für euch gleich. Freunde, freut euch mal auf. Why Don't You Stay? Von Nico Santos, hier auf SR1. Gleich.
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1: Mit Vido Wittekind. Neuer Streik bei der Saarbahn ab morgen. Mehr Azubis im saarländischen Handwerk. Das Wetter im Saarland in der Nacht trocken, Tiefstwerte bis 8 Grad. 17 Uhr. Wegen des neuen Streiks bei der Saarbahn rechnet das Unternehmen ab morgen Vormittag mit ersten Ausfällen. Die Gewerkschaft GDL hat ab 12 für unbestimmte Zeit zum Ausstand der Zugführer aufgerufen. Deshalb will die Saarbahn GmbH ab übermorgen vorläufig bis Sonntag zusätzliche Busse entlang der Saarbahnstrecke einsetzen. SR-Inforeporter Peter Sauer.
2: Ob auch über das Wochenende gestreikt werde, wollte ein GDL-Sprecher auf SR-Nachfrage weder bestätigen noch dementieren. Dann findet in Saarbrücken das Nauwieser Viertelfest statt. Die GDL betont, sämtliche Streikmaßnahmen werden von einer 100%igen Beteiligung der rund 80 Saarbahn-Lokführer getragen. Die Tarifverhandlungen befinden sich seit Wochen in einer Sackgasse. Die Arbeitgeberseite argumentiert, die GDL-Forderungen seien viel zu hoch und nicht finanzierbar. Weitere Verhandlungstermine sind bisher nicht vereinbart.
1: Bundeskanzler Merz hat mit führenden Vertretern der CDU-CSU-Bundestagsfraktion über die Nachfolge des zurückgetretenen Fraktionschefs Spahn beraten. Der CDU-Vorsitzende sprach nach eigenen Angaben am Morgen in einer Videokonferenz mit den Landesgruppenvorsitzenden. Merz erklärte danach, zusammen mit CSU-Chef Söder werde er der Fraktion zeitnah einen gemeinsamen Vorschlag unterbreiten. Er betonte, dass er die Anforderungen und Wünsche der Fraktion berücksichtigen wolle. Die Unionsfraktion soll am Mittwoch kommender Woche auf einer Sondersitzung über die Spahn-Nachfolge entscheiden. Spahn war nach massiver Kritik an seiner Vaterschaft mit Hilfe einer Leihmutter in den USA zurückgetreten. Die Pläne der Deutschen Bahn für ein Alkoholverbot an Bahnhöfen stoßen grundsätzlich auf Zustimmung. Der Fahrgastverband Pro Bahn hält die Maßnahme für überfällig, um Übergriffe auf Reisende und Beschäftigte einzudämmen. Auch Bundesinnenminister Dobrindt begrüßte das Vorhaben der Bahn. Der CSU-Politiker sieht allerdings noch Gesprächsbedarf in der Frage der Umsetzung. Die Bundespolizeigewerkschaft hält das Vorhaben für kaum umsetzbar und sieht die Bundespolizei nicht in der Pflicht. Die Deutsche Bahn besitze das Hausrecht und müsse das Alkoholverbot an Bahnhöfen selbst durchsetzen. Die Bahn strebt bis zum 15. Oktober ein Alkoholkonsumverbot an allen Bahnhöfen an. Immer mehr junge Menschen interessieren sich für einen Handwerksberuf. Im Gegensatz zu vielen anderen Wirtschaftsbereichen steigt die Zahl der Auszubildenden im Handwerk seit Jahren. Das belegen auch neue Zahlen aus dem Saarland. Aus der SR-Nachrichtenredaktion Christian Koch.
3: Von einem Lichtblick spricht die saarländische Handwerkskammer. Kurz bevor das neue Ausbildungsjahr startet, sind schon 8% mehr Verträge abgeschlossen worden als vor einem Jahr. Und Bewerbungen sind noch bis weit in den Herbst möglich. Hält dieser positive Trend an, wird die Zahl neuer Azubis wohl über der vom vergangenen Jahr liegen. Da kamen insgesamt fast 1.700 neue Auszubildende dazu. Die Kammer registriert inzwischen auch wachsendes Interesse von Abiturientinnen und Abiturienten an den mehr als 70 Ausbildungsberufen im Saarhandwerk. Besonders beliebt sind dabei laut HWK zurzeit Plätze in den Bereichen Kfz, Elektro und auch Sanitär, Heizungs- und Klimatechnik. Mehr Bewerber gibt's auch in der Bauwirtschaft.
1: Wegen einer Bombendrohung läuft in Kaiserslautern seit dem Nachmittag ein größerer Polizeieinsatz. Wie der SWR berichtet, wurde ein Ärztehaus, eine Apotheke und ein Fitnessstudio geräumt. Die Einsatzkräfte haben die Straßen rund um das medizinische Zentrum weiträumig abgesperrt. Spezialisten durchsuchen das Gebäude mit Spürhunden. Dem Bericht zufolge war dort ein Zettel mit der Bombendrohung gefunden worden. Und das waren die Nachrichten mit Vido Wittekind. 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
5: Es ist und bleibt derzeit angenehm da draußen, aber es fehlt irgendwie was Flüssiges, was da von oben runterkommen könnte. Bleibt aber trocken in der kommenden kühlen Nacht. Morgen die Kopie von heute. Sonne und Wolken im Mix. Die Tageshöchsttemperaturen steigen auf 22 bis 26 Grad. Der Blick nach vorne, es ändert sich kaum was.
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5: In Roden ist die Josefstraße gesperrt. Da ist die Feuerwehr unterwegs. Da gibt es einen Feuerwehreinsatz. Blitzer für euch auf der A623. Saarbrücken Richtung Friedrichsthal in Höhe Sulzbach, in Saarbellingen in der Engelstraße und auf der A8 Pirmasens Richtung Saarlouis in Höhe Dreieck Friedrichsthal. 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
5: Am Dienstag mit Peter Lieberts. Schön, dass ihr uns reingedreht habt. Ja, das ist eine schlimme Entwicklung. Die Missbrauchsfälle gegen Minderjährige haben zugenommen. Vor allem im digitalen Raum. Die Bundesregierung hat dazu heute neue Zahlen vorgelegt. Und wir gucken gleich mal drauf.
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0: Der Mann war auch am Wochenende dabei beim WM-Finale der Fußball-Weltmeisterschaft in den USA. Hat aber kein Tor geschossen. Robbie Williams hier auf SR1 mit Forbidden Road. Es ist eine alarmierende Entwicklung, die steigende Zahl der Fälle von sexueller Gewalt gegen Kinder und Jugendliche. Das beobachten auch Beraterinnen vom Berliner Verein Wildwasser.
1: Wir haben viel, viel mehr Anfragen, können wir zum einen sagen. Wir können auch sagen, dass die digitalisierte, sexualisierte Gewalt deutlich zugenommen hat.
2: Wir haben viel eher zu tun mit Videos, die kursieren, zum Beispiel an Schulen oder in Klassenchats oder mit Fotos, auch mit Erpressung, die darüber erfolgt.
0: Im vergangenen Jahr wurden mehr als 18.700 Opfer im Zusammenhang mit sexuellem Missbrauch von Kindern registriert. Ein Anstieg um 3,6%. Das geht aus einem Lagebild hervor, das Bundesinnenminister Alexander Dobrindt heute vorgestellt hat. Vor allem die Fälle mit KI-Unterstützung hätten zugenommen.
3: Das ist für uns eine Herausforderung, die nach unserer Einschätzung in der kommenden Zeit noch stärker wird, weil eben künstliche Intelligenz es noch viel einfacher macht, jugendpornografische Inhalte zu erstellen oder eben zu verändern.
0: Markus Sambale für uns in Berlin. Markus, welche Entwicklungen sind denn besonders auffällig?
4: Die Tatverdächtigen, die sind ganz überwiegend männlich und in ungefähr der Hälfte der Fälle, da kannten sich Täter und Opfer schon, aber in der anderen Hälfte eben nicht und da geht's zunehmend um Fälle von Cybergrooming, also Täter geben sich gegenüber Kindern als Gleichaltrige aus, nehmen Kontakt auf, chatten, lassen sich intime Fotos schicken und versuchen dann oft sogar Verabredungen, wo es dann auch zum physischen Missbrauch kommt. Und was auch zunehmend registriert wird, das ist das Livestreaming von Misshandlungen. Da zahlen die Täter dafür, dass sie sich Missbrauch, der oft im Ausland stattfindet, live ansehen und dabei sogar Anweisungen geben können.
0: Aber was tun im Kampf gegen Kindesmissbrauch? Der Bundesinnenminister setzt auf mehr Befugnisse für die Ermittler. Die Bundesbeauftragte gegen Missbrauch, Kerstin Klaus, ruft dazu auf, bei sexueller Gewalt gegen Jugendliche genauer hinzusehen. Aber auch Schule und Familie sind Orte, wo noch mehr mit Kindern gesprochen werden sollte, zum Beispiel übers Online-Chatten. Ihr hört das SR Info Update.

0: Hier ist SR1, es kommt kaum was von oben runter, vieles ist vertrocknet, es ist braun da draußen, eine Menge Pflanzen haben nur eine Chance. Wenn mal jemand mit der Gießkanne vorbeikommt und dann können die richtig duschen, also wenig Regen, das betrifft natürlich auch die Landwirtschaft. Aber wir hören auch von Alexander Welsch, dem Hauptgeschäftsführer des Saarländischen Bauernverbandes.
1: Im Moment muss man sagen, dass dieses langanhaltende trockene Wetter mit einzelnen Ausnahmen für einzelne Kulturen, also zum Beispiel für die Kartoffel ist es nicht förderlich, für den Mais ist es nicht förderlich. Für den Weizen war es auch nicht 100% optimal. Eigentlich dazu führt, dass wir eine sehr ruhige, stressfreie Ernte erlebt haben.
0: Also kaum Probleme für die Mähdrescher, aber mit den Preisen auf dem Markt.
1: Wir haben im Moment Preise auf Vor-Ukraine-Kriegsniveau. Wir haben aber Kosten für die Vorleistungen, also für Dünger, für Pflanzenschutz, für Maschinen, für Arbeitskräfte und so weiter, die weit über dem Vor-Ukraine-Niveau liegen.
0: Dieses trockene Wetter da draußen, das stresst aber auch die Bäume, zum Beispiel, die in unseren Straßen Schatten spenden. Einige Stämme sind weiß angemalt. Ist euch vielleicht schon mal aufgefallen? Das soll die Sonne reflektieren und Schäden vorbeugen. Henrik Speer vom Amt für Stadtgrün kümmert sich in Saarbrücken um diese Bäume. Und mit dem heißen und trockenen Wetter hat vor allem der Nachwuchs Probleme.
2: Gerade bei jungen Bäumen macht sich bemerkbar, dass die Fertigstellungspflege, also das Anwachsen des Baumes, immer aufwendiger wird. Wir gießen die Bäume mit ca. 100 Liter Wasser pro Baum, pro Gießkanne bis zum 5. Standjahr. Und selbst diese Maßnahmen reichen manchmal nicht aus, um den Baum endgültig anwachsen zu lassen.
0: In Saarbrücken, Saarlouis und Merzig sind täglich Mitarbeiter unterwegs zum Wässern der Bäume. In städtischen Gebieten haben es Bäume ja oft schwieriger als im Wald. Doch auch der Saarforst-Landesbetrieb, der spricht von vorzeitigen Herbstverfärbungen, Blattabfall und Astbrüchen.
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0: Und gleich haben wir 17.30 Uhr, halb sechs.
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0: Saarbahn bietet Schienenersatzverkehr an. Hintergrund ist der angekündigte neue Streik der Saarbahn-Zugführer ab morgen Mittag. Wie lange er dauert, wird erst später bekannt gegeben. Der Schienenersatzverkehr wird bis vorläufig Sonntag eingesetzt. Am Wochenende werden tausende Besucher beim Nauwieser-Fest in Saarbrücken erwartet. Beratungen über Spahn-Nachfolge. Kanzler Merz hat in einer Videokonferenz mit den Landesgruppenvorsitzenden gesprochen. Er werde der Fraktion in Absprache mit CSU-Chef Söder zeitnah einen Vorschlag für den Fraktionsvorsitz unterbreiten. Die Entscheidung soll dann kommenden Mittwoch fallen. Alkoholverbot an Bahnhöfen. Das Vorhaben der Deutschen Bahn stößt grundsätzlich auf Zustimmung. Innenminister Dobrindt sieht aber noch Gesprächsbedarf in der Frage der Umsetzung. Die Gewerkschaft der Polizei sieht die Bundespolizei nicht in der Pflicht. Mehr Azubis im Saarhandwerk. Laut Saarländischer Handwerkskammer sind schon 8% mehr Verträge abgeschlossen worden als vor einem Jahr. Und das noch vor dem Start des neuen Ausbildungsjahres. Auch immer mehr Abiturienten hätten Interesse an Handwerksberufen, heißt es. 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
0: Ja, es bleibt trocken heute Abend und auch in der kühlen Nacht. Morgen dann wieder Sonne und Wolken, die wechseln sich ab über Saar und Mosel. Die Tageshöchsttemperaturen, die steigen auf 22 bis angenehme 26 Grad. Und der Blick nach vorne, kein Regen, es ändert sich kaum was, es bleibt angenehm warm.
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0: In Roden ist die Josefstraße immer noch wegen eines Feuerwehreinsatzes gesperrt. Blitzer für euch in Ensdorf in der Provinzialstraße, in Wellesweiler in der Eifelstraße und auf der A623 Saarbrücken Richtung Friedrichsthal in Höhe Sulzbach. 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
0: Kein Bierchen mehr am und im Bahnhof. Kennen wir Saarbrücken ja schon länger. Soll jetzt aber bald überall gelten, so will es der Bahnkonzern. Zum Schutz der Kunden. Und was die dazu sagen, auch das hört ihr gleich hier bei uns.
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0: Lips Don't Lie. Shakira hier auf SR1. Es war Ende Juni im niedersächsischen Stade, als ein Mann in einem Mutter-Kind-Heim 6 Menschen erschießt. Alles Beschäftigte eines Jugendamtes. Der mutmaßliche Schütze, der wurde gefasst, saß seitdem in Untersuchungshaft. Nun hat sich der Verdächtige selbst getötet. Torben Hildebrand in Stade. Was ist denn bislang bekannt über den Tod dieses Mannes?
1: Der mutmaßliche Täter ist heute Morgen um kurz nach 6 tot in seiner Zelle gefunden worden. Es gibt jeden Morgen eine Routinekontrolle aller Zellen und dabei hat das Personal den Mann leblos vorgefunden. Es wurde ein Arzt alarmiert, der konnte aber nur noch den Tod feststellen. Das war dann um kurz vor 6:30. In der offiziellen Mitteilung wird Strangulation als Todesursache genannt. Er hat sich also erhängt. Die genauen Todesumstände sind noch nicht klar, die Ermittlungen laufen. Ein Fremdverschulden schließt das niedersächsische Justizministerium aber aus. Die Behörden haben die Angehörigen des Gefangenen informiert und auch die Angehörigen der Bluttat in Stade. Weitere Angaben darüber hinaus macht das niedersächsische Justizministerium nicht.
0: Aber was bedeutet das denn jetzt für diesen Fall mit 6 Toten?
1: Na, das heißt, dass es keinen Prozess geben wird gegen den Hauptverdächtigen, keine Verurteilung, keine Möglichkeit, die Motive für die Tat in einem öffentlichen Gerichtsverfahren aufzuklären. Das heißt, viele, viele Fragen werden bleiben. Der Fall hatte ja bundesweit für Entsetzen gesorgt. Der 45-Jährige soll bei einem Termin in einer Mutter-Kind-Einrichtung in Stade vor kurzem 6 Menschen erschossen haben. Hintergrund war ein Sorgerechtsstreit.
0: Nach der Attacke auf ein Mutter-Kind-Heim in Stade mit 6 Toten hat sich der Beschuldigte das Leben genommen. Er wurde tot in seiner Zelle gefunden.

SR1 hier mit dem Blick auf die A620, Saarbrücken Richtung Saarlouis, zwischen Saarbrücken Messegelände und Saarbrücken Gersweiler. Hier gefahrt durch einen kaputten PKW, der steht auf der linken Spur und das im Baustellenbereich. Alle unterwegs da draußen. Gute Fahrt.

0: Ja, das SR-Info-Update heute am Dienstag. Im Saarland kennen wir das ja schon seit Anfang Mai. Bier trinken an der Bahnsteigkante ist nicht oder sonst wo auf dem Gelände des Saarbrücker Bahnhofs, das ist verboten. Der Schienenkonzern will das nun bundesweit einführen, bis Mitte Oktober flächendeckend Bahnsteige trockenlegen. Gar nicht so schlecht, sagen Reisende.
1: Ich finde es grundsätzlich ist eine gute Idee. Ich meine, an den Bahnhöfen wird es immer unsicherer.
2: Als junge Frau ist dann gerade abends an Bahnhöfen Gewalt doch das Thema, wo man dem Typen, der eine Bierflasche in der Hand hat, doch eher nochmal aus dem Weg geht.
0: Sprechen wir drüber mit Florian Zimmermann in Berlin. Florian, die Bahn will mit dem Alkoholverbot vor allem für mehr Sicherheit sorgen.
3: Die Bahn sagt, Alkohol und aggressives Verhalten hängen oft zusammen. Bahnchefin Evelyn Paller erklärt, dort, wo zu viel Alkohol fließt, nimmt die Gewalt zu. Diese Erfahrung würden ihre Leute machen. Aber so richtig konsequent ist das Vorgehen nicht, denn in der Bahnhofsgastronomie darf weiterhin Bier, Wein, Schnaps und anderes verkauft und getrunken werden. Und auch Geschäfte im Bahnhof dürfen Alkohol weiterhin verkaufen. Es gibt auch kein generelles Alkoholverbot in allen Zügen der Deutschen Bahn und in Zügen mit Bordrestaurant verkauft die Bahn sogar selbst Bier, Wein und Gin Tonic.
0: Ein Verbotsschild aufzuhängen, das ist ja relativ einfach, aber wer soll denn dieses Verbot kontrollieren?
3: Das sollen die Sicherheitskräfte der Deutschen Bahn und die Bundespolizei übernehmen. Es gibt ja schon heute Kontrollen der Bundespolizei an Bahnhöfen, bisher mit dem Schwerpunkt Drogen und Waffen. Wenn jemand künftig beim Alkoholtrinken im Bahnhof erwischt wird, dann droht erst einmal ein sofortiger Platzverweis. Und wenn jemand mehrmals erwischt wird, ein dauerhaftes Hausverbot. Das heißt, der Erwischte darf dann diesen Bahnhof nicht mehr betreten.
0: Ob Beamte aber das Alkoholverbot überhaupt konsequent überwachen können, daran zweifelt die Gewerkschaft der Polizei. Dafür habe die Bundespolizei einfach zu wenig Personal. Und auch der Bundesinnenminister Alexander Dobrindt hat ja angekündigt, darüber müssen wir nochmal sprechen. 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
2: Saarbahn bietet wegen Streik Ersatzverkehr. Tour aus für Florian Lipowitz. Das Wetter nachts meist wolkenlos. 13 bis 8 Grad. 18 Uhr. Wegen des neuen Streiks bei der Saarbahn rechnet das Unternehmen ab morgen Vormittag mit ersten Ausfällen. Die Gewerkschaft GDL hat ab 12 Uhr zum inzwischen 8. Ausstand der Zugführer aufgerufen. Wie lange er dauert, wird erst später bekannt gegeben. Die Saarbahn GmbH will ab Donnerstag vorläufig bis Sonntag zusätzliche Busse entlang der Saarbahnstrecke einsetzen. Am Wochenende wird in Saarbrücken wegen des Nauwieser-Festes mit großem Andrang gerechnet. Deutschland will künftig mehr Gas aus dem Kaukasusstaat Aserbaidschan beziehen. Bundeskanzler Merz sagte bei einem Treffen mit dem aserbaidschanischen Präsidenten Aliyev in Berlin, Aserbaidschan sei eines der wenigen Länder in der Region, das mehr Energie produziere, als es selbst verbrauche. Christina Nagel für SR Info.
3: Die Bundesregierung will die Beziehung zu Aserbaidschan vertiefen, setzt auf mehr wirtschaftliche Zusammenarbeit, auch und vor allem im Energiesektor, bei Öl und Gas. Kanzler Merz sieht durchaus Perspektiven, auch für deutsche Unternehmen. Aserbaidschan, betont er, sei ein interessantes Partnerland. Auffällig ist, was er nicht sagt. Der Kanzler äußert öffentlich keine Kritik am autoritären Führungsstil des Präsidenten, der seit mehr als 20 Jahren an der Macht ist.
2: Die Bundesregierung will mit ihrer Start-up-Strategie jungen Unternehmen einen besseren Zugang zu Kapital verschaffen. Medienberichten zufolge wies Wirtschaftsministerin Reiche darauf hin, dass nur rund 0,15% des Bruttoinlandsprodukts hierzulande in Wagniskapital fließen würden. In den USA seien es rund 0,8%. Deshalb müsse hier mehr privates Kapital mobilisiert werden. Über das Altersvorsorgereformgesetz sei Wagniskapital erstmals als mögliche Anlageform in der privaten Altersvorsorge verankert worden. Ein Schwerpunkt der Strategie sind den Berichten zufolge Investitionen in Rüstungs-Startups. In diesem Bereich plane die Bundesregierung direkte Staatsbeteiligungen, etwa an Drohnenherstellern über die KfW. Nach einer Bombendrohung in einem Kaiserslauterer Ärztehaus gibt es Entwarnung. Nach Informationen der Polizei wurde bei einer Durchsuchung des Gebäudes mit Spürhunden kein Sprengstoff gefunden. Aufgrund einer schriftlichen Bombendrohung hatte die Polizei mehrere Straßen in der Innenstadt weiträumig abgesperrt. Auf der diesjährigen Gamescom werden auch 5 Gaming-Studios aus dem Saarland ihre Spiele präsentieren. Das Event in Köln gilt als die größte Fachmesse für Computerspiele der Welt. SR-Reporter Daniel Schlemper.
4: Die Entwicklerstudios aus Saarbrücken, Neunkirchen und St. Ingbert waren auch schon im vergangenen Jahr auf der Gamescom vertreten. Auch viele ihrer Projekte wurden teilweise schon mehrfach auf dem Gelände der Kölnmesse präsentiert. Gamescom-Premiere wird das Projekt From Ruins des Saarbrücker Studios Digitals Interactive feiern. Ein pixeliges Detektivabenteuerspiel. Seit Anfang des Jahres können im Saarland wieder Fördermittel für derartige Projekte beantragt werden. Laut Wirtschaftsministerium sind bisher 6 von 7 Anträgen bewilligt worden. Einer befinde sich noch in Prüfung. Die bisher genehmigte Fördersumme belaufe sich auf über 318.000 Euro. Das Ministerium teilte auf Nachfrage mit, dass die Games-Branche ein multifunktionaler Wirtschaftsfaktor sei, der zahlreiche andere Branchen und gesellschaftliche Bereiche berühre.
2: Remco Evenepoel hat die 16. Etappe der Tour de France gewonnen. Der Belgier war beim Einzelzeitfahren über 26 Kilometer am Genfer See der schnellste. Sein Teamkollege, der deutsche Radprofi Florian Lipowitz, musste die Tourteilnahme nach einem schweren Sturz beim Einzelzeitfahren aufgeben. Das waren die Nachrichten mit René Jacqueline Möhler. 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
1: In Großrosseln aktuell 25 Grad, bei euch in Duttweiler 24. Kühl wird's heute Nacht. Die Sterne funkeln auch um die Wette bei bis zu 8 Grad. Morgen viele Wolken, die durchziehen. Die Temperaturen bleiben eigentlich gleich wie in den letzten Tagen, so um die 26 Grad. Schwacher bis mäßiger Wind zieht durch und die Sonne, die schiebt sich auch immer wieder rein.
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1: A620, Saarbrücken Richtung Saar Louis zwischen Saarbrücken Messegelände und Saarbrücken Gersweiler. Hier Behinderungen durch ein defektes Auto. Landkreis Saarlouis in Roden ist die Josefstraße wegen eines Feuerwehreinsatzes gesperrt. Geblitzt werdet ihr heute Abend in Ensdorf in der Provinzialstraße, in Wellesweiler in der Eifelstraße und auf der A623 Saarbrücken Richtung Friedrichsthal in Höhe Sulzbach. Alles zum Verkehr lest und hört ihr bei SR1 in der ARD Sounds App nach.
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1: Nach einem pickepackevollen Arbeitstag, der auch vielleicht für euch so ein bisschen stressig war, lassen wir es erstmal ruhig und langsam angehen. Mit den großen Gefühlen jetzt von Dermot Kennedy und Funeral. Naina Singh ist hier für euch im Studio. Hallo.
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Dermot Kennedy mit Funeral und Pink, Just Like a Pill, gibt's gleich. Vorher der Blick auf die Straßen. Vorsicht bitte auf der A6 Saarbrücken Richtung Mannheim am Kreuz Neunkirchen in der Überleitung zur A8 in Richtung Pirmasens. Hier Gefahr durch Gegenstände auf der Fahrbahn. Fahrt vorsichtig und kommt gut an mit SA1.

0: Lola Young mit Messi für euren Feierabend. Und gleich gibt's so ein bisschen Ibiza-Sommer-Sonnenschein-Feeling mit DJ Goja und Mexico. Richtig cooler Song. Jetzt reden wir erstmal über das Sommerloch. Da wird so über einige Dinge berichtet, ja, über die sonst gar nicht berichtet wird.
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2: Zuerst schreiben die Zeitungen über Tiere, die in der Region gesichtet wurden und die süß oder gefährlich sind, Biberbabys oder Problembären. Dann gibt's Berichte über Wetterphänomene, ein eckiger Regenbogen, dann ein kurioser Rekord von dem Rentner, der in seinem Garten 800 Nacktschnecken gesammelt hat und dabei selbst nackt war. Dann noch was Unerklärliches, jemand hat UFOs gesehen oder Hobbits und dann noch ein Gesundheitsthema mit einer Studie. Das Streicheln von Obstbäumen verlängert die Lebenserwartung um 5 Jahre. Und bevor es zu absurd wird, kommen dann die Politiker und die Fußballer aus dem Urlaub zurück und geben noch absurdere Interviews und wir wünschen uns das Sommerloch zurück.
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1: Mark Foster, sag ich schon. Peter Fox, so, der träumt mit uns so ein bisschen von seinem Haus am See. Und wir gucken nochmal ganz kurz auf die Straßen. Wichtige Meldung aus der SR1 Verkehrsredaktion. Vorsicht auf der A6, Saarbrücken Richtung Mannheim am Kreuz in Neunkirchen in der Überleitung zur A8 in Richtung Pirmasens. Hier Gefahr durch Gegenstände auf der Fahrbahn. Fahrt vorsichtig und kommt alle gut und sicher an. Jetzt mit einer englischen Girl Group, also ein Trio ist das. Und normalerweise sind Geheimnisse ja dazu da, dass man die nicht unbedingt rausplaudert. Ihr neuer Song heißt Leak It. Also einfach mal raus damit, alles öffentlich machen. Flow gibt's jetzt in Afterwork. Ganz neu.
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0: Genießt heute Abend noch nach Feierabend so ein schönes Eis in der Sonne mit der Sonnenbrille auf der Nase. In der nächsten halben Stunde gibt's für euch Man at Work und gleich nach halb den Anfang machen One Republic. I lived. Macht gute Laune, alles gleich hier für euch auf SR1.
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0: Morgen früh zeigt der Himmel sich erstmal oft von seiner wolkigen Seite. Ja, so nach und nach bis zum Mittag werden die Wolken auf jeden Fall weniger. Tagsüber ist auch mehr Sonne für uns mit dabei bei bis zu 26 Grad. Mäßiger Wind und überwiegend trocken morgen.
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0: Die neuesten Blitzer, die ihr gemeldet habt, unter der 0800 700 8000. In Ensdorf in der Provinzialstraße, in Wellesweiler in der Eifelstraße und auf der A623 Saarbrücken Richtung Friedrichsthal in Höhe Sulzbach. 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
0: Nesta ist eine richtig coole Frau aus Norwegen. Die hat keine Lust mehr, den Leuten ständig zu gefallen und möchte es nicht allen recht machen. Mehr zur neuen Single und zu dieser Haltung hören wir in gut 6 Minuten hier. Naina Singh ist für euch im Studio. Hi.
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0: Nesta aus Norwegen, die kennt ihr hier aus dem SR1-Programm. Die macht eigentlich mit ihren Songs richtig gute Laune. Im neuen Song ist sie noch ehrlicher unterwegs als sonst. Yes Girl heißt der Track. Das Mädchen, das ihr gekannt habt, ist begraben und fort. Sie ist nämlich keine Ja-Sagerin mehr. Sie sagt Leuten ständig gefallen zu müssen. Das ist nicht mehr ihr Ding.
1: Yes Girl is about letting go of people pleasing and choosing yourself guilt-free.
0: Oh, das ist doch eine schöne Botschaft, ne? Sie will ohne schlechtes Gewissen weiter sie selbst sein. Das ist Nesta, jetzt hier in Afterwork mit Yes Girl.

0: Schön chillen mit den Freunden heute Abend noch. Kamrat hat den perfekten Song geliefert mit Friends. Und Freunde sind ja auch immer füreinander da, auch in schlechten Zeiten, wenn der eine oder die eine Liebeskummer hat. Austis, die verarbeitet ihren Song einfach in, ja, mit so einem richtigen Trennungsschmerz, aber nicht so balladisch, also nicht so wie eine Ballade, sondern so schön poppig. The Art of Letting Go gibt's gleich. Lotte mit mehr davon hinterher und Michael Patrick Kelly mit Traces. Das ist die beste Musik für Saarland. Alles gleich für euren Feierabend hier auf SR1 in Afterwork.
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Musik geht doch immer beim Kochen oder im Garten, wenn ihr da gerade sitzt und schön die Beine hochlegt, oder im Spätdienst. Wir begleiten euch mit der besten Musik für Saarland und Lotte mit mehr davon. Einfach mal Radio aufdrehen jetzt hier auf SR1 in Afterwork. Schönen Abend.

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2: Debatte über Alkoholverbot an Bahnhöfen. Granaten an der Bliesbrücke gefunden. Das Wetter nachts meist wolkenlos. 13 bis 8 Grad. 19 Uhr. Die Pläne der Deutschen Bahn für ein Alkoholverbot an Bahnhöfen stoßen grundsätzlich auf Zustimmung. Der Fahrgastverband Pro Bahn hält die Maßnahme für überfällig, um Übergriffe auf Reisende und Beschäftigte einzudämmen. Auch Bundesinnenminister Dobrindt begrüßte das Vorhaben der Bahn. Der CSU-Politiker sieht allerdings noch Gesprächsbedarf in der Frage der Umsetzung. Die Bundespolizeigewerkschaft hält das Vorhaben für kaum umsetzbar und sieht die Bundespolizei nicht in der Pflicht. Die Deutsche Bahn besitze das Hausrecht und müsse das Alkoholverbot an Bahnhöfen selbst durchsetzen. Die Bahn strebt bis 15. Oktober ein Alkoholkonsumverbot an allen Bahnhöfen an. Die Zahl von Fällen sexueller Gewalt gegen Kinder und Jugendliche ist im vergangenen Jahr wieder gestiegen. Das geht aus dem aktuellen Lagebild des Bundeskriminalamts hervor. Auch im Saarland haben die Fälle zugenommen. SR-Reporter Patrick Wörmer.
3: Mehr als 18.000 Fälle von Missbrauch von Kindern und Jugendlichen. Die allermeisten Opfer sind Mädchen. Oft stammen die Täter aus dem näheren sozialen Umfeld. Hinzu kommen mehr als 50.000 Fälle der Verbreitung von Missbrauchsdarstellungen von Kindern und Jugendlichen. Die Zahlen gehen hier zwar leicht zurück, sind aber weiterhin hoch. Oft handelt es sich dabei um Nacktaufnahmen, die zwischen Kindern und Jugendlichen verschickt werden. Auch im Saarland ist die Zahl der Fälle sexueller Gewalt an Minderjährigen insgesamt gestiegen. Von 239 auf 267. Bei der Häufigkeit von sexuellem Missbrauch von Kindern liegt das Saarland mit 12 Fällen pro 100.000 Einwohner zwar unter dem Bundesschnitt, beim Missbrauch von Jugendlichen allerdings im oberen Mittelfeld.
2: Die Caritas hat die Bundesregierung kritisiert, weil sie die Mittel für humanitäre Hilfe gekürzt hat. Das katholische Hilfswerk erklärte bei der Vorstellung seines Jahresberichts für 2025 in Freiburg, man habe die Unterstützung für über 400.000 Menschen einstellen müssen, weil staatliche Fördermittel deutlich zurückgegangen seien. Deutschland ziehe sich aus seiner internationalen Verantwortung in einer Zeit zurück, in der die humanitäre Not weltweit steige. An der Bliesbrücke in Gersheim-Rheinheim wurden am Mittag mehrere Granaten und Munition aus dem Zweiten Weltkrieg gefunden. Das hat die Polizei dem SR auf Anfrage mitgeteilt. Der Kampfmittelräumdienst hat die Sprengkörper demnach entsorgt. Eine Gefahr für die Bevölkerung habe nicht bestanden. Die Brücke wurde für eine halbe Stunde für den Verkehr gesperrt. Laut Polizei hatte das Ordnungsamt der Gemeinde die vier Granaten und die Patrone unterhalb der Brücke in einer Böschung gefunden. Durch das Niedrigwasser der Blies waren sie offenbar sichtbar geworden. Die 16. Etappe der Tour de France ist von dem schweren Sturz des deutschen Radprofis Florian Lipowitz überschattet worden. Der deutsche Hoffnungsträger kam beim Einzelzeitfahren am Genfer See zu Fall und musste das Rennen aufgeben. Holger Gerska berichtet.
4: 4 Kilometer vor dem Ziel ereignete sich das sportliche Drama des Vorjahrsdritten der Tour de France. Florian Lipowitz rutschte in einer Rechtskurve weg, prallte mit der Schulter gegen eine Bordsteinkante, blieb lange auf der Straße liegen und konnte erst Minuten später aufstehen. An ein Weiterfahren war nicht zu denken. Unter Schmerzen wurde er in einen Krankenwagen gebracht. Sein Teamkollege Remco Evenepoel hat diese Etappe gewonnen, aber das war natürlich nur noch eine Randnotiz. Am belgischen Nationalfeiertag siegte der Zeitfahr-Weltmeister und Olympiasieger aus Belgien mit großem Vorsprung von 28 Sekunden auf Tadej Pogačar aus Slowenien, der sein gelbes Trikot erfolgreich verteidigte.
2: Das waren die Nachrichten mit René Jacqueline Möhler. 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
1: 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In Völklingen aktuell 24 Grad, in Lockweiler 23, weiter warm, auch morgen mit bis zu 26 Grad. Perfekt, um die Mittagspause so ein bisschen draußen zu verbringen. Überwiegend trocken, stellenweise dichte Wolken, die durchziehen, und der Wind, der weht uns schwach bis mäßig um die Nase.
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1: Geblitzt werdet ihr heute Abend auf der A623 Saarbrücken Richtung Friedrichsthal in Höhe Sulzbach, in Wellesweiler in der Eifelstraße und in Ensdorf in der Provinzialstraße. Den Verkehr bzw. die Blitzer lest und hört ihr bei SR1 in der ARD Sounds App. Und wenn ihr noch was habt, 0800 700 8000.
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1: Habt ihr schon mal Essen vom Buffet aus dem Hotel mitgenommen im Urlaub, so für einen Ausflug? Geht gar nicht, sagt ihr, oder ist das voll okay? Wir haben euch mal gefragt und sprechen drüber in gut 10 Minuten. Naina Singh ist für euch da. Habt einen schönen Abend.
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0: Survivor rockt mit uns durch den Feierabend. Und das ist auch richtig so. Gleich bringen wir das Saarland noch mehr zum Leuchten als eh schon durch die Feierabendsonne. Mit Madcon und Glow. Alles gleich in Afterwork. Im Urlaub, im Hotel haben wir es doch fast alle schon mal gemacht. Was vom Buffet für später mitgenommen. Sagt ihr, geht voll klar? Oder nee, das macht man eigentlich nicht. Luca findet's voll in Ordnung.
1: Ja, natürlich. Also das habe ich auch schon öfter mit meinen Eltern gemacht. Ganz normal, ja.
0: Manuela Rast vom Hotel Sonnenhof in Merzig, bessere Iringen, sagt uns, wie sie das so machen und was da so erlaubt ist.
2: Also prinzipiell darf man sich ein Lunchpaket machen, das ist dann aber kostenpflichtig. Und ja, wir wünschen es natürlich nicht, dass man sich einfach ein Lunchpaket macht, mitnimmt und nicht bezahlt, weil wir kalkulieren natürlich das Frühstücksbuffet mit der Anzahl der Gäste. Und wenn sich jeder dann noch 2 Brötchen als Lunchpaket mitnimmt, dann geht die Kalkulation natürlich nicht auf.
0: Ja, es wäre auch ein bisschen unverschämt, ne, wenn man dann die halbe Tupperware auspackt und sich alles schön voll macht und dann geht man da so raus. Aber ich muss sagen, ich habe auch schon mal einen Apfel mitgenommen für später und habe dann gefragt, ob man auch ein Brötchen mitnehmen kann. So ist es, glaube ich, ganz fein, ne? Und wer weiß, wann man dann auch wieder essen kann bei so einem Tagesausflug. Das kommt ja dann auch noch dazu. Euch einen schönen Feierabend jetzt mit uns.

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Wir begleiten euch durch den Dienstagabend. Vielleicht macht ihr gerade die Planung mit den Kids für die nächsten Ausflüge in den nächsten Tagen. Dazu gibt's jetzt von uns Mercy, die neue Single von Jack Dean.

0: Mit der besten Musik fürs Saarland machen wir euren Feierabend noch ein bisschen schöner. Die neue Single von Milo gibt's gleich. Zusammen mit Djalicious, Forever Young. Und in der nächsten halben Stunde Tempest City auch mit dabei. Das alles gleich hier in Afterwork.
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0: Heute Nacht können wir wieder durchatmen und ich bin mir sicher, dass ihr besser schlaft als in den letzten Nächten. Obwohl, gestern ging es auch. Gestern habe ich auch richtig gut geschlafen. Bis zu 8 Grad, Sternen, klar und schwacher Wind. Morgen ein Mix aus Wolken und langen sonnigen Abschnitten bei bis zu 26 Grad. Frischer Wind zieht durch und es bleibt überwiegend trocken.
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0: Unter der 0800 700 8000 meldet ihr alles, was nicht auf die Straßen gehört. Oder auch neueste Blitzer. In Ensdorf in der Provinzialstraße steht einer, in Wellesweiler in der Eifelstraße und auf der A623 Saarbrücken Richtung Friedrichsthal in Höhe Sulzbach. 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
0: Schön, dass ihr dabei seid heute Abend. So ein bisschen Abendsonne und blauer Himmel genießen wir doch. Und dazu gibt's tolle Musik jetzt von Milo und Djalicious, Forever Young, wie versprochen. Naina singt es hier für euch im Studio. Schönen Abend.
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0: Die Black Eyed Peas, die prophezeien schon. Heute ist ja ein richtig guter Abend und die Nacht, die wird mit Sicherheit auch gut. Am Samstag geht's ordentlich ab, ne? Dann ist er mal wieder hier bei uns im Sendegebiet, genauer gesagt hier bei uns im schönen Saarland, wo auch sonst. 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

0: Coldplay mit Higher Power. Gleich die neue Single von Lea mit Chemie heißt die. Was kann ich dafür? Also der Song heißt nur Chemie. Mhm, wisst ihr Bescheid, den Song gibt's gleich. David Guetta, Teddy Swims und Tones and I. Auch hinterher mit Gone, Gone, Gone. Und A.I. Coley. Square Rooms, das ist die beste Musik für Saarland. Alles gleich.
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0: ist einfach die Chemie.
1: Lea, die entzieht sich gar nicht der Anziehungskraft, die sagt einfach, nö, das ist alles Chemie und das soll halt einfach so sein, dass man sich so ein bisschen findet und kennenlernt. David Guetta, der kennt Teddy Swims ganz gut und Tone Zenaya auch, deshalb hat er die sich ins Studio geholt. Rausgekommen ist ein richtig guter Hit, der ordentlich Power hat, vielleicht auch noch zum Abendworkout. Gone, gone, gone, jetzt hier auf SR1.

0: Tones and I, Teddy Swims und David Guetta. Einfach ein tolles Trio. Und David Guetta hat letztens auch einen Song von Avicii gespielt. Rest in Peace an dieser Stelle. Auch ein großartiger DJ-Kollege. Ich finde das immer cool, wenn er dann so Songs nimmt und einfach dann die nochmal remixt, damit die nicht in Vergessenheit geraten. Al Curley gibt's jetzt für euren Feierabend.
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1: Mit René Jacqueline Möhler.
2: Ersatzverkehr wegen Saarbahnstreik angeboten. Bäume in städtischen Gebieten kämpfen mit Hitze. Das Wetter nachts meist wolkenlos. 13 bis 8 Grad. 20 Uhr. Wegen des neuen Streiks bei der Saarbahn rechnet das Unternehmen ab morgen Vormittag mit ersten Ausfällen. Die Gewerkschaft GDL hat ab 12 Uhr für unbestimmte Zeit zum Ausstand der Zugführer aufgerufen. Deshalb will die Saarbahn GmbH ab übermorgen vorläufig bis Sonntag zusätzliche Busse entlang der Saarbahnstrecke einsetzen. SR-Reporter Peter Sauer.
3: Ob auch über das Wochenende gestreikt werde, wollte ein GDL-Sprecher auf SR-Nachfrage weder bestätigen noch dementieren. Dann findet in Saarbrücken das Nauwieser Viertelfest statt. Die GDL betont, sämtliche Streikmaßnahmen werden von einer 100%igen Beteiligung der rund 80 Saarbahn-Lokführer getragen. Die Tarifverhandlungen befinden sich seit Wochen in einer Sackgasse. Die Arbeitgeberseite argumentiert, die GDL-Forderungen seien viel zu hoch und nicht finanzierbar. Weitere Verhandlungstermine sind bisher nicht vereinbart.
2: Die Steuereinnahmen von Bund und Ländern sind im ersten Halbjahr leicht gewachsen. Nach Angaben des Bundesfinanzministeriums summierten sich die Einnahmen bis Ende Juni auf gut 451 Milliarden Euro. Das sind 0,8% mehr als im gleichen Zeitraum des vergangenen Jahres. Im Juni alleine gingen die Steuereinnahmen allerdings um 0,4% zurück. Der Arbeitskreis Steuerschätzung rechnet für das Gesamtjahr 2026 mit einem Einnahmezuwachs von 1,2%. US-Präsident Trump hat dem Iran weitere Angriffe angedroht, unter anderem auf eine unterirdische iranische Atomanlage. Trump betonte, dass das US-Militär jede Anlage ins Visier nehmen werde, die die Führung in Teheran für atomare Zwecke nutzen wolle. Die USA und der Iran hatten ihre Kämpfe trotz eines zuvor vereinbarten Rahmenabkommens vor rund 10 Tagen wieder aufgenommen. Heute griff der Iran erneut die Golfstaaten Jordanien, Kuwait und Bahrain an, die US-Militärstellungen beherbergen. Die Bäume in saarländischen Städten leiden dieses Jahr unter starker Hitze und Trockenheit. Das berichten mehrere Kommunen dem SR. Grund dafür sei der bisher besonders warme und regenarme Sommer. Das mache das Anwachsen junger Bäume aufwendiger. Auch würden einige Bäume bereits jetzt Blätter verlieren. Die Städte Saarbrücken, Saarlouis und Merzig setzen nach eigenen Angaben deshalb darauf, klimaresilientere Bäume anzupflanzen. Nach Angaben des Deutschen Wetterdienstes war der diesjährige Juni knapp 4 Grad wärmer als im langjährigen Mittel. Das waren die Nachrichten mit René Jacqueline Möhler. 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
1: Bei euch in Oberesch 23 Grad, in Leidingen auch 23. Morgen früh starten wir erst wolkenverhangen in den Mittwoch, im Tagesverlauf mehr Sonne für uns bei bis zu 26 Grad. Mäßiger Wind ist mit dabei. Auch kein Wetter für aufwendige Frisuren morgen. Überwiegend bleibt's trocken.
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1: Geblitzt werdet ihr heute Abend auf der A8 Pirmasens Richtung Saarlouis in Höhe Dreieck Friedrichsthal, auf der A623 Friedrichsthal in Richtung Saarbrücken in Höhe Saarbrücken-Duttweiler und nochmal auf der A623 Saarbrücken Richtung Friedrichsthal in Höhe Sulzbach. Alle Blitzer und alles zum Verkehr lest und hört ihr bei SR1 in der ARD Sounds App. Kommt gut und sicher ans Ziel heute Abend.
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1: Die Salodri-Figuren sind gerade mit einigen von euch on Tour in aller Welt und Urlauben. Wo eine der Figuren sich gerade die Sonne so ein bisschen auf den Bauch scheinen lässt, das hören wir nach 3 Songs. Naina singt es hier für euch im Studio. Hi!
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Wichtige Meldung aus der SR1-Verkehrsredaktion. Vorsicht auf der A620 Saarbrücken Richtung Saarlouis zwischen Wallerfangen und Dreieck Saarlouis. Hier Gefahr durch Gegenstände auf der Fahrbahn. Macht langsam und kommt gut und sicher an heute Abend.

0: Wir freuen uns gleich schon mal auf Almost Monday, No More Regrets. Haben wir gleich in Afterwork. Und die hübschen grünen Salodri-Figuren, die erobern nicht nur die Herzen hier bei uns im Saarland, sondern auch weltweit gerade.
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0: Wir schicken die Figuren, die SR1 Salodris, mit euch in den Urlaub. Entweder Berge, so schön wandern mit denen, oder chillen am Mittelmeer und Meeresrauschen genießen. Hauptsache dabei. Erik Zenner aus Siersburg ist gerade mit einer Figur in Italien, in der Toskana, schön viel Sonne tanken. Und sonst hat die Salodri-Figur auch schon einiges erlebt in den letzten Tagen.
2: Gerade gestern waren wir mal am Meer und haben dort mit dem Stand-Up-Paddle die Salodris mitgenommen. Das hat denen natürlich große Freude bereitet. Wir waren in Masamaritima, das ist ein kleines Städtchen hier in der Umgebung, haben wir uns angeschaut. Ach, wirklich, wirklich schön.
0: Noch ein paar Tage verbringt Erik dort in der Toskana und klar, die Salodris kommen weiterhin mit.
2: Dann geht's zu einem kleinen Süßwassersee, der steht heute auf dem Programm und morgen wollen wir dann nach Siena fahren.
0: Schickt euch uns auch mal eure Salodri-Fotos. Und für alle, die noch keinen Salodri haben, der mit in den Urlaub kommt, gar kein Problem, anmelden bei uns im Netz auf sr1.de. 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

0: Die frisch verheiratete Ehefrau Taylor Swift, ja, vor einigen Wochen hat sie es ja getan, geheiratet, ihren Travis Kelce. Taylor Swift gibt's in der nächsten halben Stunde und den Anfang jetzt nach halb machen erstmal Ray Garvey und Picture This. Somewhere Close to Heaven. Gibt's gleich ein richtig toller Song hier in Afterwork.
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0: Heute Nacht geht's runter auf 8 Grad bei den Temperaturen. Es bleibt trocken und oft sternklar. Nur leichte Wolken ziehen hier und da mal durch. Morgen sieht's da so ein bisschen anders aus. Bis zum Mittag hängen viele Wolken über uns. Es bleibt überwiegend trocken. Die Sonne, die schummelt sich auch hier und da mal rein. Bei bis zu 26 Grad wird's wieder mollig warm. Und es bleibt auch überwiegend trocken. Der Wind weht schwach bis mäßig.
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0: Die aktuellsten Blitzer habe ich für euch heute Abend, wenn mein Rechner will, wie ich will. So, jetzt bitteschön. Auf der A8 Pirmasens Richtung Saarlouis in Höhe Dreieck Friedrichsthal steht einer. Auf der A620 Friedrichsthal in Richtung Saarbrücken in Höhe Saarbrücken-Duttweiler. Und noch ein Blitzer auf der A623 Saarbrücken Richtung Friedrichsthal in Höhe Sulzbach. Alles zum Verkehr und alle Blitzer zum Nachlesen und Nachhören bei SR1 in der ARD Sounds App. Und wenn ihr noch was habt für uns, 0800 700 8000. Gute und sichere Fahrt.
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0: Handy, Computer oder der Backofen, wir sind ja so krass abhängig vom Strom. Aber wie sicher sind überhaupt unsere Kraftwerke, die uns den Strom spenden bzw. liefern? Mehr dazu gleich nach 3 Songs. Naina Singh ist hier für euch im Studio. Hallo!
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0: I knew it, I knew you. Taylor Swift. Zum neuen Toy Story Film hat sie einfach mal einen Song beigesteuert. So muss das sein und den gibt's natürlich auch hier bei uns in Afterwork. Jetzt stellt euch mal ganz kurz vor, ihr sitzt gemütlich zu Hause, lest ein Buch und dann zack ist der Strom weg. Meistens bleibt's bei einem nicht allzu langen Stromausfall, höchstens ein paar Stunden. Ist dann die Küche dunkel und auch kalt ist es vielleicht auch. Der mehrtägige Stromausfall im Münsterland 2005 oder im Januar in Berlin vermitteln aber auch einen ziemlich erschreckenden Eindruck davon, wie abhängig wir von einer funktionierenden Stromversorgung eigentlich so sind. Blackouts, wie sicher ist unser Stromnetz? So heißt die Doku, die es heute Abend im Ersten und jederzeit in der ARD-Mediathek gibt. SR1-Reporter Norbert Kunze erzählt, was die größte Schwierigkeit ist.
1: Besonders kritisch wird es bei einem großen Stromausfall bei der sogenannten kritischen Infrastruktur, Wasserversorgung, Landwirtschaft oder insbesondere Krankenhäuser. Dazu äußert sich in der ARD-Story Rolf von Uslar. Er ist Chef des Kommandos Gesundheitsversorgung bei der Bundeswehr.
2: Wir haben in Deutschland für Krankenhäuser ja die Auflage, dass wir 24 Stunden Betrieb dort sichergestellt sein muss. Aber nach 24 Stunden ist es dann schon schwierig, über diese Zeit hinaus zu kommen. Deswegen ist da tatsächlich die Reserve, die wir bisher sozusagen auch gesetzlich vorgegeben, geschaffen haben, ist aus meiner Sicht noch zu dünn.
0: Wir merken also, es könnte noch deutlich sicherer sein. Die komplette Story jetzt in der ARD-Mediathek und heute Abend im Ersten um 10 vor 11 Uhr.

Sombra, der versteht sich ja gut mit Taylor Swift. Die haben wir ja vorhin hier gehört bei SH1 und angeblich war er auch bei ihrer Hochzeit mit dabei. So viel ist ja noch nicht durchgesickert. Ne? Wir warten ja immer noch auf ein Bild von Taylor und Travis von der Hochzeit. Och Mann, ich gucke da immer drauf bei Instagram und es kommt nichts. Aber wisst ihr, was jetzt kommt? Erstmal der Sombra, der ja auch auf der Gästeliste stand angeblich. My Body Isn't Ready, die ganz neue Single von ihm jetzt hier auf SH1.

Der Dienstagabend, der geht hier weiter mit Kollege Michael Rolfsteck und SR1 Pop, die Abendshow. Gleich das Reimlich-Quiz, außerdem die neue Platte von Gracie Abrams. Also pickepack voll bei ihm in der Sendung. Dranbleiben lohnt sich. Naina Singh war hier für euch im Studio. Ich wünsche euch noch einen schönen Abend.

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1: 21 Uhr. Frankreich hat als erstes EU-Land ein Social-Media-Verbot für Kinder unter 15 Jahren beschlossen. Beide Parlamentskammern stimmten für eine Gesetzesvorlage, die auch die Benutzung von Smartphones in weiterführenden Schulen untersagt. Präsident Macron will die Regelung zum Beginn des neuen Schuljahres im September in Kraft setzen. Anlass für das Verbot sind wachsende Sorgen über schädliche Auswirkungen sozialer Netzwerke auf Kinder und Jugendliche. Mehrere französische Familien haben die Videoplattform TikTok nach Suiziden von Jugendlichen verklagt. Seit heute gilt in Deutschland die neue und größtenteils niedrigere Förderung für den Heizungstausch. Die Grundförderung bleibt zwar zunächst bei 30%, die maximal absetzbaren Kosten sinken allerdings von 30.000 auf 28.000 Euro. 2030 soll der Höchstbetrag der Förderung nur noch bei 22.000 Euro liegen. Bei der Heizungsförderung gilt fortan eine stärkere soziale Staffelung. Wegen des neuen Streiks bei der Saarbahn rechnet das Unternehmen ab morgen Vormittag mit ersten Ausfällen. Die Gewerkschaft GDL hat ab 12 Uhr zum inzwischen achten Ausstand der Zugführer aufgerufen. Wie lange er dauert, wird erst später bekannt gegeben. Die Saarbahn GmbH will ab Donnerstag vorläufig bis Sonntag zusätzliche Busse entlang der Saarbahnstrecke einsetzen. Am Wochenende wird in Saarbrücken wegen des Nauwieser-Festes mit großem Andrang gerechnet. Bäume in städtischen Gebieten im Saarland haben in diesem Jahr mit Hitze und Trockenheit zu kämpfen. Das berichten mehrere Kommunen dem SR. Frühjahr und Sommer sind bisher wärmer und trockener als üblich verlaufen. SR-Reporter Jimmy Both.
2: Verwelkte Blätter, absterbende Kronenteile, mehr Totholz. Das seien Schäden, die man in diesem Jahr stärker an Bäumen im Stadtgebiet beobachte, heißt es aus dem Saarbrücker Amt für Stadtgrün. Das Anwachsen junger Bäume werde immer aufwendiger. Auch umfangreiche Wässerungen reichten nicht immer aus, um die Bäume anwachsen zu lassen. Ähnliches berichten Vertreter der Städte Saarlouis und Merzig. Auch würden viele Bäume bereits jetzt schon Blätter verlieren. Die Kommunen führen das auf die anhaltende Hitze und Trockenheit zurück.
1: Die Städte Saarbrücken, Saarlouis und Merzig setzen nach eigenen Angaben unter anderem darauf, klimaresilientere Bäume anzupflanzen. Das waren die Nachrichten mit René Jacqueline Möhler. 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Das Wetter. In der Nacht oft sternenklar, Abkühlung bis auf 7 Grad. Morgen dann freundlich mit Sonne und Wolken bei maximal 26 Grad. Die weiteren Aussichten bis Freitag sommerlich bei ähnlichen Temperaturen. Am Samstag wieder heißer mit bis zu 31 Grad. Am Sonntag mehr Wolken, örtlich kräftige Schauer oder Gewitter.
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4: A8, Pirmasens Richtung Saarlouis. Die Ausfahrt Saarwellingen ist wegen einer Baustelle gesperrt, bis voraussichtlich 13. August. Regionalverband Saarbrücken. Die B268 ist zwischen Heusweiler und Riegelsberg wegen einer Baustelle gesperrt, bis Anfang August. Geblitzt wird unter anderem auf der A8 Pirmasens Richtung Saarlouis in Höhe Dreieck Friedrichsthal. Auf der A623 Friedrichsthal Richtung Saarbrücken in Höhe Saarbrücken-Duttweiler. Und auf der A623 Saarbrücken Richtung Friedrichsthal in Höhe Sulzbach.
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5: Mit Michael Rolfsteg, hallo! Gleich spielen wir Reim dich und wir möchten euch ungern unter Druck setzen, aber seit Wochen hat dieses Spiel niemand mehr verloren. Hält die Strähne auch heute an? Versucht's gerne unter 07221 2011. Das Quiz, das sich reimt. 6 Antworten in 30 Sekunden sind gefragt. Seid ihr dabei? 07221 2011. Hier ist Holly Humberstone und To Love Somebody.
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0: Dance the Night von Dua Lipa.
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0: Neuer Abend mit Reim dich und mit Michi aus Lingen im Emsland. Hallo Michi.
2: Ja, hallihallo.
0: Bist du ein selbstgewählter Michi oder nennen andere dich so und du nimmst es hin?
2: Das hat sich irgendwie so entwickelt. Also ich habe da nichts gegen. Mittlerweile höre ich eher auf Michi, weil Michael ist doch sehr verbreitet. Und wenn dann einer Michael ruft, dann drehen sich da irgendwie gleich 4, 5 Köpfe um. Aber wer ist gemeint? Ne?
0: Michael verbreitet? Ich habe keine Ahnung, wovon du redest.
2: Ja. Ne? Willkommen im Club.
0: Irgendwann reagiert man auf alles. Ne? Dann kommen die Leute, nennen einen Michi, andere Micha. Und irgendwann hat man sich angewöhnt, auf einfach alles zu reagieren. Man könnte ja gemeint sein. Du hast gerade Feierabend an der Tankstelle.
2: Ja, genau.
0: An wem lassen die Menschen ihren Frust über die Benzinpreise aus? An dir oder fressen sie in sich hinein? Oder zucken sie alle noch mit den Schultern?
2: Ich kann eine Anekdote erzählen zu dem Tankrabatt. Also das ist ja ganz witzig gewesen. An dem letzten Tag, wo es den noch gab, musste ich auch tatsächlich noch arbeiten. Ja. Kannst du dir vorstellen, dass alle Säulen besetzt waren? Ja. Und also da war Highlife in Ghana. Die Leute standen bis zur Tür. Ja, und dann war kein Problem. Ich habe aber sowas wirklich noch nie mitgemacht in den ganzen Jahren, wie ich da arbeite. Auf jeden Fall, so irgendwann im Laufe des Abends, dann bing, tut das EC-Kartenterminal nicht mehr. Aber nicht nur bei uns, sondern hier in der ganzen Region. Mhm. Weil mein Chef hat dann diese Kunden-Hotline da angerufen und da war schon ständig besetzt, da war kein Durchkommen. Also schlechtes Zeichen. Ja, also da hätten die ja auch irgendwo mit rechnen können, dass die Leute irgendwo dann noch, ne? Aber dann genau in diesem Moment, zack, ja, und dann Holland in Not. Zettel an die Säulen und EC-Kartenzahlung nicht möglich. Aber es gibt dann ja doch noch Kunden, die wirklich kein Bargeld mehr im Portemonnaie haben. Und die schickt man dann, ja, fahr mal bitte zur nächsten Bank und hofft, dass sie wiederkommen. Ne?
0: Ja. Das muss ein Abend gewesen sein, an dem ich nicht gerne hätte dabei sein wollen.
2: Nein, ich brauche das nicht mehr.
0: Oh, ja, denn jeder weiß ja, wenn der 17 Cent Tankrabatt ausläuft, dann ist das Benzin am nächsten Tag 40 Cent teuer. So ist es einfach.
2: Richtig. Ja, richtig. Ja, so war es auch. Ja, eben.
0: Michi, lass uns Reim dich spielen. Es geht darum, innerhalb von 30 Sekunden 6 Antworten zu geben. Sie müssen alle richtig sein und alle Antworten müssen sich aufeinander reimen. Das sind die wichtigen Voraussetzungen, um dieses Spiel zu gewinnen. Bei falschen Antworten tust du das nämlich nicht. Und wenn sich was nicht reimt, dann fress ich dich. Wollen
2: wir? Alles klar. Also aber du bist satt heute, oder?
0: Noch nicht. Ich könnte noch. Also gucken wir mal. Okay. Michi, 30 Sekunden. Reim dich. Wo läuft ab dieser Woche der neue Film Toy Story 5?
2: Im Kino.
0: Mit welcher liebevollen Abkürzung kann man einen Tyrannosaurus Rex bezeichnen?
2: Dino.
0: Wo kann man beim Roulette oder Blackjack sehr viel Geld verlieren?
2: Im Casino.
0: Wie heißt das italienische Kaffeegetränk aus Espresso und Milchschaum?
2: Sag doch schnell.
0: Reimt sich auf Casino. Kaffeegetränk. Espresso und Milchschaum.
2: Komm nicht drauf.
0: Cappuccino.
2: Oh nein, und ich verkauf's an der Tankstelle.
0: Das habe ich mir nämlich gedacht. Direkt neben der Bockwurst wahrscheinlich.
2: Ja, genau.
0: Ich hätte dich so gern noch gefragt, welcher FIFA-Präsident nickt immer artig, wenn Donald Trump etwas sagt?
2: Infantino.
0: Eben. Na gut. Also, Michi, es tut mir leid, die Strähne ist gerissen.
2: Ja,
0: schön,
2: gut,
0: dass du dabei warst, aber danke.
2: Hat trotzdem
0: dafür
2: Spaß gemacht, alles klar.
0: Mir auch. Dir einen schönen Feierabend. Alles Gute.
2: Danke.
0: Tschüss.
2: Ciao.

Nordferner Tee und Free. Hier ist Pop, die Abendshow. Sollte in nächster Zeit großflächig der Strom ausfallen, dann können Ed Sheeran und Martin Garrix ihren aktuellen Hit Repeated trotzdem spielen. So klingt der eigentlich. Aber die beiden haben vorgesorgt. Es gibt ihn auch ohne elektrische Gitarre. In der Akustikversion und ohne die ganze sonstige Elektrik. So.

Ich weiß nicht genau, welchen Anteil Martin Garrix jetzt noch an dieser Version hat, aber es ist der eigentlich gemeinsame Hit von Martin Garrix und Ed Sheeran in der Akustikversion Repeat It. Und von Ed Sheeran kommt vielleicht bald ein neues Album. Bisher gibt es nur Gerüchte, aber er hat ja vor kurzem die Plattenfirma gewechselt und das würde uns schon sehr wundern, wenn er da zur Begrüßung sagen würde, hey, hier bin ich, ich mache jetzt erstmal ein Sabbatical oder, ach, wisst ihr was, gleich ein paar Jahre Pause. Nee, da kommt bestimmt bald was.

0: Sia und The Greatest. Gleich Hits von Harry Styles und Michael Schulte. Dazwischen Mr. Know-It-All. Überraschung? Nicht von Teddy Swims, sondern von Kelly Clarkson. Aber den von Teddy Swims, den spielen wir nachher auch noch.
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8: Heute Nacht lösen sich die letzten Wolken des Tages auf und nachfolgend ist der Himmel vielfach sternenklar. Es wird wiederum frisch mit minimal 13 bis 7 Grad. Morgen gesellen sich nach einem strahlend sonnigen Beginn vom Hochwald her allmählich Wolken hinzu. Es überwiegt aber weiterhin der freundliche und trockene Eindruck bei 22 bis 26 Grad.
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9: A8, Pirmasens Richtung Saarlouis. Die Ausfahrt Saarwellingen ist wegen einer Baustelle gesperrt, bis voraussichtlich 13. August. A620, Saarlouis Richtung Saarbrücken. Die Einfahrt Saarbrücken-Messegelände ist wegen Bauarbeiten gesperrt. Landkreis Neunkirchen. Die L114 ist zwischen dem Kreisel an der A8 Neunkirchen, Oberstadt und Fuhrpach in beiden Richtungen wegen einer Baustelle gesperrt. Eine Umleitung ist eingerichtet. Bis 9. August. Geblitzt wird unter anderem auf der A8 Pirmasens Richtung Saarlouis in Höhe Dreieck Friedrichsthal. Auf der A623 Friedrichsthal Richtung Saarbrücken in Höhe Saarbrücken-Duttweiler. Und auf der A623 Saarbrücken Richtung Friedrichsthal in Höhe Sulzbach.
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0: Harry Styles und American Girls. Hier ist Pop, die Abendshow. Es ist schön, dass ihr auch da seid. Wir hätten jetzt hier einen Hit, aber drei Stars, die ihn gerne singen würden. Stimmt gemeinsam ab, jetzt alle, die uns hören, über WDR 2, NDR 2, HR3, MDR Jump, SR1 oder SWR3 in unserer gemeinsamen Abendshow. Wen wir gleich hören werden, es ist heute Kids in America. Aber wie wird's gleich klingen? Start Nummer 1, Kim Wilde. Sie hat den Hit berühmt gemacht. Ihr Vater und ihr Bruder hatten ihn gemeinsam für sie geschrieben. Das war früh in der Karriere von Kim Wilde. Und es ist früh in dieser Abstimmung. Wir haben noch zwei Gegenangebote. Nummer 2. Foo Fighters. Ihr erkennt, das ist die Rockversion. Und das wäre unser Angebot 2. Angebot 3 muss denen noch die Dance-Version sein. Huch, da ist sie. Das ist Cascada. Das deutsche Dance-Projekt, das in Großbritannien immer erfolgreicher war als in Deutschland. Mit einigen eigenen Hits, aber auch mit ein paar Coverversionen sehr erfolgreich war. Das ist die Auswahl. Ihr entscheidet, ich bin unparteiisch, dass ich heute ein Foo Fighters T-Shirt trage, ist reiner Zufall, weil mein Kim Wilde Hoodie und der Cascada Onesie in der Wäsche sind. 07221 2011. Kim Wilde, Foo Fighters oder Cascada, von wem hören wir gleich Kids in America? Hallo, wer ist dran?
1: Manfred hier aus Nettmann. Hi. Ich würde die 1 nehmen.
0: Einmal Kim Wilde. Ist notiert 1-0. Ich danke dir herzlich. Hab einen schönen Abend. Hallo, hier ist Michael Räufschleck. Wer ist da?
2: Servus, hier ist der Ingo.
0: Ingo, was darf sein?
2: Die Nummer 1, das Original.
0: Kim Wilde, 2-0. Vielen Dank auch dir. Hallo, wer ist jetzt dran?
3: Hi, hier ist Uwe aus Mannheim.
0: Uwe, was darf sein?
3: Ich glaube, ich mache den Sack zu und sag die Nummer 1.
0: Der Sack ist zu. Hier ist Kim Wilde. Danke dir. Tschüss.
3: Und ciao.

Lou Saint, aktueller Hit Love Bites Back. Im Frühjahr war sie in Deutschland, sie kommt leider nicht so schnell wieder, was schade ist, weil das ist eine tolle, vielversprechende Stimme, von der wir gerne mehr hören würden und auch gerne mehr live sehen würden. Aktuelle Meldung aus dem Verkehrszentrum, Vorsicht auf der A61 Mönchengladbach Richtung Koblenz. Zwischen Dreieck Sinzig und Niederzissen liegt ein Reifen auf der linken Spur.

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1: Es ist 22 Uhr. Wegen des neuen Streiks bei der Saarbahn rechnet das Unternehmen ab morgen Vormittag mit ersten Ausfällen. Die Gewerkschaft GDL hat ab 12 Uhr für unbestimmte Zeit zum Ausstand der Zugführer aufgerufen. Deshalb will die Saarbahn GmbH ab übermorgen vorläufig bis Sonntag zusätzlich Busse entlang der Saarbahnstrecke einsetzen. SR-Inforeporter Peter Sauer.
2: Ob auch über das Wochenende gestreikt werde, wollte ein GDL-Sprecher auf SR-Nachfrage weder bestätigen noch dementieren. Dann findet in Saarbrücken das Nauwieser Viertelfest statt. Die GDL betont, sämtliche Streikmaßnahmen werden von einer 100%igen Beteiligung der rund 80 Saarbahn-Lokführer getragen. Die Tarifverhandlungen befinden sich seit Wochen in einer Sackgasse. Die Arbeitgeberseite argumentiert, die GDL-Forderungen seien viel zu hoch und nicht finanzierbar. Weitere Verhandlungstermine sind bisher nicht vereinbart.
1: US-Präsident Trump hat dem Iran weitere Angriffe angedroht, unter anderem auf eine unterirdische iranische Atomanlage. Trump betonte, dass das US-Militär jede Anlage ins Visier nehmen werde, die die Führung in Teheran für atomare Zwecke nutzen wolle. Er drohte mit noch heftigeren Angriffen. Zuletzt hatte sich die militärische Eskalation zwischen Washington und Teheran verschärft. Erst gestern hatte Trump dem Iran außerdem erneut mit harter Vergeltung gedroht. Nach den tödlichen Schüssen auf 6 Menschen in Stade ist der mutmaßliche Täter in Untersuchungshaft tot aufgefunden worden. Nach Angaben des niedersächsischen Justizministeriums hat der 45-Jährige in der Justizanstalt Bremervörde Selbstmord begangen. Dem Mann war vorgeworfen worden, Ende Juni in einer Jugendhilfeeinrichtung in Stade 6 Menschen getötet zu haben. Hintergrund war mutmaßlich ein Sorgerechtsstreit. Bei den Getöteten handelte es sich um 4 Frauen und 2 Männer aus der Jugendhilfe. An der Bliesbrücke in Gersheim-Rheinheim wurden am Mittag mehrere Granaten und Munition aus dem Zweiten Weltkrieg gefunden. Das hat die Polizei dem SR auf Anfrage mitgeteilt. Der Kampfmittelräumdienst hat die Sprengkörper demnach entsorgt. Eine Gefahr für die Bevölkerung habe nicht bestanden. Die Brücke wurde für eine halbe Stunde für den Verkehr gesperrt. Laut Polizei waren die 4 Granaten unterhalb der Brücke durch das Niedrigwasser der Blies sichtbar geworden. Das waren die Nachrichten mit Harjo Müller. 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Das Wetter. In der Nacht oft sternenklar, Abkühlung bis auf 7 Grad. Morgen dann freundlich mit Sonne und Wolken bei maximal 26 Grad. Die weiteren Aussichten bis Freitag sommerlich bei ähnlichen Temperaturen. Am Samstag wieder heißer mit bis zu 31 Grad. Die Zeit, es ist gleich 22.03 Uhr.
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4: A620 Saarlouis Richtung Saarbrücken. Die Einfahrt Saarbrücken-Messegelände ist wegen Bauarbeiten gesperrt. Regionalverband Saarbrücken. Die B268 ist zwischen Heusweiler und Riegelsberg wegen einer Baustelle gesperrt, bis Anfang August. Geblitzt wird unter anderem auf der A8 Pirmasens Richtung Saarlouis in Höhe Dreieck Friedrichsthal. Auf der A623 Friedrichsthal Richtung Saarbrücken in Höhe Saarbrücken-Duttweiler. Und auf der A623 Saarbrücken Richtung Friedrichsthal in Höhe Sulzbach.
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5: Mit Michael Reufsteck, hallo, mit dem neuen Hit von Nico Santos, gleich einem von Ellie Goulding, den wir ewig nicht gehört haben. Und wir schüren vermutlich wenig Neid, wenn wir in den durchschnittlichsten Ferienclub der Welt schalten. Zur heutigen Durchsage von Entertainment-Direktor Knutti. Wir fangen an mit Shakira und Burna Boy und Dai Dai.
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0: 16 war vor 7 Jahren ein Hit von Ellie Goulding. Ewig nicht gehört. Ungefähr seitdem. Immer noch gut. Hier ist Pop, die Abendshow und jetzt aller Spaß, den man haben kann. Zumindest in diesem Ferienclub. Dem durchschnittlichsten der Welt. Bei Entertainment-Direktor Knut.
1: Hallo Cluburlauber, hier spricht wieder euer Knutti. Und auch heute haben wir ein High-Value-Entertainment für euch. Im Buffet-Restaurant ist heute politischer Abend. Unser Kabarettist Plumbo, der Clown, serviert Spanferkel, die von einer Leihmutter geboren wurden. Im Wellness-Tempel verschafft unser Guru Yushnupur euch einen inneren Ausgleich. Wenn es dabei bleibt, geht es allerdings in die Verlängerung und ins Elfmeterschießen. Und heute Nacht ab 2 Uhr machen eure Kids-Club-Gastgeber Biggie und Klausi Überraschungsbesuche auf den Zimmern und bitten die kleinen Racker zur Dopingkontrolle. Wir wünschen euch einen tollen Urlaubsabend. Euer Knutti.

0: Hallo, hier sind Bremen 4, HR3, MDR Jump, NDR 2, RBB 888, SR1, WDR 2 und SWR 3. Pop, die Abendshow. Schön, dass ihr alle dabei seid. Danke fürs Zuhören. Mehr Jungfrau im Rhein bei Mainz gesichtet. Das ist erstmal eine Schlagzeile, die wahlweise sehr nach Sommerloch klingt oder nach der deutschen Version von H2O, plötzlich mehr Jungfrau. Aber das ist so passiert. Mehr Jungfrau im Rhein bei Mainz gesichtet. Theresa Seiter aus unserem Team hat die Geschichte.
1: Ein Mann ist mit einem Zug über die Eisenbahnbrücke in Mainz gefahren, schaut aus dem Fenster und sieht eine Meerjungfrau im Rhein schwimmen. Also hat er natürlich die Polizei angerufen. Die wiederum haben die Wasserschutzpolizei geschickt. Und da war wirklich eine Frau im Wasser in einem Meerjungfrauenkostüm.
0: Ich habe so viele Fragen. Was hat die gemacht?
1: Sie ist geschwommen.
0: Ja, okay, gut.
1: Sie war in der Nähe von einem Steg und konnte auch alleine wieder ans Ufer klettern. Zu den Polizisten hat sie gesagt, dass sie nie vorhatte, in der Mitte des Flusses zu schwimmen. Also ihr Plan war da am Rand zu bleiben. Baden ist dort, wo sie war, aber grundsätzlich verboten. Es könnte also sein, dass sie dafür jetzt ein Bußgeld bekommt.
0: Also eigentlich eine sehr, sehr unspektakuläre Geschichte. Aber beeindruckend finde ich, dass dieser Mann, der angerufen hat, ernst genommen wurde. Und das ist ja gut so, aber es ist auch ein bisschen beeindruckend.
1: Ja, das Telefonat irgendwie so nach dem Motto, hallo, ist hier die Polizei? Also ich fahre hier gerade mit dem Zug und im Rhein schwimmt eine Meerjungfrau.
0: Eben.
1: Alles klar, danke fürs Bescheid geben, wir sind schon unterwegs.
0: Ja, eben, genau, du denkst ja erstmal, ja, vielleicht war was drin in dem, was er getrunken hat, aber nee, gut. Also, man sollte sowas immer ernst nehmen, das ist klar. Und wenn der deswegen morgen anruft und einen fliegenden Elefanten meldet, dann würde ich sicherheitshalber auch mal gucken fahren. Man weiß ja nie.

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1: Heute Nacht lösen sich die letzten Wolken des Tages auf und nachfolgend ist der Himmel vielfach sternenklar. Es wird wiederum frisch mit minimal 13 bis 7 Grad. Morgen gesellen sich nach einem strahlend sonnigen Beginn vom Hochwald her allmählich Wolken hinzu. Es überwiegt aber weiterhin der freundliche und trockene Eindruck bei 22 bis 26 Grad.
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2: A620 Saarlouis Richtung Saarbrücken. Die Einfahrt Saarbrücken-Messegelände ist wegen Bauarbeiten gesperrt. Die B268 Losheim Richtung Saarbrücken ist in Höhe der Landesstraße nach Losheim nach einem Unfall gesperrt. Landkreis Neunkirchen. Die L114 ist zwischen dem Kreisel an der A8 Neunkirchen, Oberstadt und Fuhrpach in beiden Richtungen wegen einer Baustelle gesperrt. Eine Umleitung ist eingerichtet. Bis 9. August. Geblitzt wird unter anderem auf der A8 Pirmasens Richtung Saarlouis in Höhe Dreieck Friedrichsthal. Auf der A623 Friedrichsthal Richtung Saarbrücken in Höhe Saarbrücken-Duttweiler. Und auf der A623 Saarbrücken Richtung Friedrichsthal in Höhe Sulzbach.
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The Emptiness Machine von Linkin Park. Hier ist Pop, die Abendshow. Wir hören noch was Neues aus dem Album von Gracie Abrams. Das ist am Freitag rausgekommen. Ein paar Sachen von dem Album kennt ihr schon. Ihren aktuellen Hit

0: und Daughter from Hell. Das ist der Titelsong. Das Album heißt auch so. Die Tochter aus der Hölle. Und als solche beschreibt sich Gracie Abrams selbst.
1: Ja, es war definitiv nicht einfach, mit mir zusammenzuleben. Ich glaube, ich war ein schwieriges Kind. Und dieses Lied ist eigentlich ein Liebesbrief an meine Familie.
0: Mittlerweile ist sie erwachsen und ihr aktuelles Alter ist auch eins der Dinge, von denen sie sagt, dass es dieses Album so besonders macht.
1: Ich glaube, das Neue daran ist, dass ich so alt bin wie noch nie zuvor in meinem Leben. Daher wirkt die Perspektive, aus der ich diese Songs geschrieben habe, viel durchdachter. Dieses Album strahlt mehr Geduld aus und gibt mehr Raum, als ich das von meinen früheren Arbeiten kenne. Das gefällt mir sehr gut und das weiß ich sehr zu schätzen.
0: I'm appreciating that. Die andere Besonderheit an dem Album, es gibt einen gemeinsamen Song mit Marcus Mumford. Die beiden haben denselben Produzenten, waren parallel im Studio, um an ihren jeweiligen Alben zu arbeiten und hat Gracie Abrams die Gelegenheit ergriffen.
1: Zum Glück waren Marcus und seine Band gerade unten und haben an ihrem Album gearbeitet. Ich kenne und schätze ihn schon seit Jahren und ich wollte unbedingt einen männlichen Sänger für den Song haben. Also bin ich einfach hin, habe ihn gefragt, ob er Zeit hat und er hat den Part dann eingesungen. Das war so cool. Ich bin riesiger Fan von seiner Kunst und seine Stimme ist einfach unglaublich ausdrucksstark. Er hat diesem Song so eine wunderbare Klangfarbe gegeben. Also ich bin wirklich sehr dankbar, dass er zugesagt hat, bei diesem Song mitzumachen.
0: Es ist das einzige Duett auf dem neuen Album von Gracie Abrams. What If It's Right? Gracie Abrams und Marcus Mumford von Mumford & Sons.

Und wir müssen unterbrechen für einen Falschfahrer. Achtung, aus dem Verkehrszentrum die Eilmeldung. Ein Falschfahrer auf der A5 Kassel-Frankfurt zwischen Westkreuz Frankfurt und Frankfurt am Main-Westhafen. Hier kommt ein Falschfahrer entgegen. Bitte äußerst rechts fahren, nicht überholen. Auf der A5 Kassel-Frankfurt zwischen Westkreuz Frankfurt und Frankfurt am Main-Westhafen. Ein Falschfahrer, bitte Vorsicht in beiden Richtungen.

0: It's Right von Gracie Abrams und Marcus Mumford. Toller neuer Song, für den wir ihr dankbar sind, aber noch dankbarer sind wir Gracie Abrams für dieses Zitat aus dem Interview.
1: I'm the oldest I've ever been in my life.
0: Ich bin jetzt so alt, wie ich noch nie war in meinem Leben. Das ist ein so toller Satz, der in jedem einzelnen Moment wahr ist und so genial ist, dass er beinahe ein Fußballer-Zitat sein könnte.

Wie immer textsicher Mark Forster und wir sind groß in Pop der Abendshow. Jetzt Tiffany Harris und Vertigo und nach 11 Kaputt Karaoke.

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1: Es ist 23 Uhr. Immer mehr junge Menschen interessieren sich für einen Handwerksberuf. Im Gegensatz zu vielen anderen Wirtschaftsbereichen steigt die Zahl der Auszubildenden im Handwerk seit Jahren. Das belegen auch neue Zahlen aus dem Saarland. Christian Koch für SR Info.
2: Von einem Lichtblick spricht die saarländische Handwerkskammer. Kurz bevor das neue Ausbildungsjahr startet, sind schon 8% mehr Verträge abgeschlossen worden als vor einem Jahr. Und Bewerbungen sind noch bis weit in den Herbst möglich. Hält dieser positive Trend an, wird die Zahl neuer Azubis wohl über der vom vergangenen Jahr liegen. Da kamen insgesamt fast 1.700 neue Auszubildende dazu. Die Kammer registriert inzwischen auch wachsendes Interesse von Abiturientinnen und Abiturienten an den mehr als 70 Ausbildungsberufen im Saarhandwerk. Besonders beliebt sind dabei laut HWK zurzeit Plätze in den Bereichen Kfz, Elektro und auch Sanitär-, Heizungs- und Klimatechnik. Mehr Bewerber gibt's auch in der Bauwirtschaft.
1: Wegen des neuen Streiks bei der Saarbahn rechnet das Unternehmen ab morgen Vormittag mit ersten Ausfällen. Die Gewerkschaft GDL hat ab 12 Uhr zum inzwischen 8. Ausstand der Zugführer aufgerufen. Wie lange er dauert, wird erst später bekannt gegeben. Die Saarbahn GmbH will ab Donnerstag vorläufig bis Sonntag zusätzliche Busse entlang der Saarbahnstrecke einsetzen. Am Wochenende wird in Saarbrücken wegen des Nauwieserfestes mit großem Andrang gerechnet. In Würzburg ist ein 65-jähriger Mann mit einem Israel-Anstecker an der Kleidung angegriffen und schwer verletzt worden. Die Polizei nahm den 20 Jahre alten Angreifer fest. Gegen den Syrer wurde Haftbefehl unter anderem wegen versuchten Mordes erlassen. Er soll aus einer antisemitischen und islamistischen Motivation herausgehandelt haben. Der Mann soll dem 65-Jährigen unter anderem gegen den Kopf getreten haben. Bei dem Schwerverletzten handelt es sich um ein Mitglied der Deutsch-Israelischen Gesellschaft in Würzburg. Remco Evenepoel hat die 16. Etappe der Tour de France gewonnen. Der Belgier war beim Einzelzeitfahren über 26 Kilometer nach Thonon-les-Bains der Schnellste. Sein Kollege vom Team Red Bull Bora Hansgrohe, der deutsche Radprofi Florian Lipowitz, stürzte schwer. Für ihn ist die Tour beendet. Gesamtführender bleibt der Slowene Pogacar. Das waren die Nachrichten mit Hajo Müller. 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Das Wetter. In der Nacht oft sternenklar, Abkühlung bis auf 7 Grad. Morgen dann freundlich mit Sonne und Wolken bei maximal 26 Grad. Die weiteren Aussichten: bis Freitag sommerlich bei ähnlichen Temperaturen. Am Samstag wieder heißer mit bis zu 31 Grad. Am Sonntag mehr Wolken, örtlich kräftige Schauer oder Gewitter.
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4: A8 Pirmasens Richtung Saarlouis. Die Ausfahrt Saarwellingen ist wegen einer Baustelle gesperrt, bis voraussichtlich 13. August. Regionalverband Saarbrücken. Die B268 ist zwischen Heusweiler und Riegelsberg wegen einer Baustelle gesperrt, bis Anfang August. Die B268 Losheim-Saarbrücken ist in Höhe der Landesstraße nach Losheim nach einem Unfall in beiden Richtungen gesperrt. Geblitzt wird unter anderem auf der A8 Pirmasens Richtung Saarlouis in Höhe Dreieck Friedrichsthal, auf der A623 Friedrichsthal Richtung Saarbrücken in Höhe Saarbrücken-Duttweiler und auf der A623 Saarbrücken Richtung Friedrichsthal in Höhe Sulzbach.
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5: Mit Michael Reufsteg. Hallo. Kaputt Karaoke ist ein Musikrätsel, das doppelte Aufmerksamkeit erfordert, weil die Gehirnhälften irgendwie geteilt werden müssen. Zwei Hits haben wir vermengt. Von einem ist die Musik, vom anderen der Text. Und wer von euch gleich am schnellsten beide gesuchten Songs erkennt, wird etwas gewinnen. Das in ein paar Minuten. Zuerst Fastboy und Clock Clock. Born Again.
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Beautiful von Rihanna. Hier ist Pop, die Abendshow mit Michael Reifsteck und jetzt mit euch bei Kaputt Karaoke. Unser Musikrätsel, bei dem die kaputte Karaoke-Maschine das Playback eines bekannten Hits anspielt und dann aber einen Text anzeigt, der zu einem völlig anderen Lied gehört. So kommen die beiden zusammen. Bringt ihr sie bitte auseinander? Jetzt unter 07221 2011. Das ist die Nummer, die immer gilt. Unter der könnt ihr uns anrufen, unter der könnt ihr uns schreiben, per WhatsApp oder Signal. 07221 2011. Gut anhören, falls ihr es danach nochmal hören müsst. Über die ARD Sounds App, wenn ihr uns daran hört, könnt ihr das Live-Programm zurückspulen, da könnt ihr das Rätsel notfalls ein zweites Mal hören. Vielleicht ein drittes, viertes, fünftes Mal. Manchmal ist man auch dann immer noch am schnellsten, denn es ist nicht immer leicht. Kaputt Karaoke. Welche beiden Songs haben wir hier vermengt? Musik und Text sind gesucht.

0: 21 Pilots Level of Concern. Zurück zu Kaputt Karaoke, dem Musikrätsel, das zwei Hits vermischt, die das nie verdient hatten. Hier ist nochmal die Aufnahme mit zwei Songs, von denen Musik und Text eigentlich nicht zueinander passen.
1: Einmal

0: was stimmt denn da nicht? Nicole aus Karlsruhe, hallo.
1: Hallo.
0: Bis gerade war es noch ein gemütlicher, gechillter Abend und dann musste dein Gehirn doch nochmal zur Höchstleistung gezwungen werden.
1: Genau, ich muss...
0: Ja, ist kein leichtes Spiel normalerweise, aber du hast ziemlich schnell zwei Lösungsvorschläge geschickt.
1: Ja, genau.
0: Welche?
1: Also, die Melodie ist Ice in the Sunshine.
0: Mhm.
1: Von wem weiß ich leider nicht.
0: Das ist von Beagle Music Limited und wir überprüfen das gerade und wir haben ja auch nur nach den Songtiteln gefragt, insofern reicht das völlig aus. Du meinst diesen Song?
1: Like Ice in the Sunshine. Genau.
0: Ja! Ein Kult-Sommerhit aus den 80ern, das war das Playback. Tatsächlich, das war die Musik. Aber welcher Text kam darauf?
1: Das war Drop Dead von Olivia Rodriguez.
0: Drop Dead, der aktuelle Hit von Olivia Rodrigo. Die markanten Worte sind hier am Anfang, wo sie singt, du kennst den Text von Just Like Heaven, glaube ich.
1: Genau, daran habe ich es erkannt.
0: Und Finish That Beer, das sind schon ein paar markante Worte, die sie singt. Und ja, das hast du sehr gut erkannt.
1: Prima.
0: Und das bedeutet, du als Schnellste mit beiden richtigen Lösungen bist unsere Gewinnerin und wir schicken dir eine kleine Überraschung. Vielen Dank dafür.
1: Ich freue mich total, dankeschön.
0: Und wenn wir jetzt einen von beiden Hits in voller Länge hören könnten, wollen wir dann beide spielen?
1: Ja, gerne.
0: Okay,
1: klar.
0: Prima, dann spielen wir jetzt beide. Erst Olivia Rodrigo und dann Like Ice in the Sunshine. Und dir einen schönen Abend. Mach's gut, Nicole.
1: Dankeschön. Tschüss.

0: Geiles Leben von Glasperlenspiel. Gleich spielen wir Teddy Swims mit Mr. Know-It-All. Und wann immer wir diesen Hit spielen, melden sich Menschen bei uns im Studio und sagen, Mensch, das klingt doch wie Lasst uns froh und munter sein. Es scheint aber immer noch welche zu geben, die das nicht hören, wenn Teddy Swims ertönt. Und wir diese Melodie hören. Und es kann natürlich nicht sein, denn wenn wir es im Kopf haben, dann haben wir es gefälligst alle im Kopf. Das hier ist eine Gemeinschaftsveranstaltung. Es kann nicht angehen, dass die einen was anderes hören als andere. So, das haben wir jetzt davon. Jetzt haben wir euch einmal den Gedanken an Lasst uns froh und munter sein in den Kopf gesetzt. Und ich wette, wenn gleich Teddy Swims kommt mit seinem aktuellen Hit Mr. Know-It-All, dann wird in eurem Kopf auch Lasst uns froh und munter sein erklingen.
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5: Heute Nacht lösen sich die letzten Wolken des Tages auf und nachfolgend ist der Himmel vielfach sternenklar. Es wird wiederum frisch mit minimal 13 bis 7 Grad. Morgen gesellen sich nach einem strahlend sonnigen Beginn vom Hochwald her allmählich Wolken hinzu. Es überwiegt aber weiterhin der freundliche und trockene Eindruck bei 22 bis 26 Grad.
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6: Die B268 Losheim-Saarbrücken ist in Höhe der Landesstraße nach Losheim nach einem Unfall in beiden Richtungen gesperrt. Geblitzt wird unter anderem auf der A8 Pirmasens Richtung Saarlouis in Höhe Dreieck Friedrichsthal. Auf der A623 Friedrichsthal Richtung Saarbrücken in Höhe Saarbrücken-Duttweiler. Und auf der A623 Saarbrücken Richtung Friedrichsthal in Höhe Sulzbach.
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0: Teddy Swims und Mr. Know-It-All. Hallo, hier ist die Abendshow. Wer ist da?
1: Hallo, hier ist Mariam.
0: Hi.
1: Toll, jetzt habt ihr mir das schöne Lied kaputt gemacht und ich denke an Weihnachten.
0: Keine Ursache. Frohes Fest.
1: Danke, frohes Fest. Kauf schon mal Geschenke.
0: Unbedingt. Tschüss.
1: Unbedingt, danke. Tschüss.

0: am Rad. Hier ist Pop, die Abendshow. Schön, dass ihr dabei seid. Wir sind gemeinsam bei NDR 2, RBB 888, MDR Jump, HR 3, SR 1, WDR 2, Bremen 4 und SWR 3. Ich habe mich oft gefragt, wie das für Künstler ist, die einen Song über eine private Situation schreiben, oft ja eine Beziehungssituation, dann wird es ein Hit. Und dann müssen sie dieses Lied ein Leben lang auf der Bühne singen, auch wenn sich privat vielleicht was geändert hat. Stellt sich heraus, man kann ja auch einfach die Texte ändern und dann ist das Lied wieder aktuell. Lieder je nach Beziehungsstatus anpassen oder die Partner mit der Musik grüßen. Das machen viele Stars mittlerweile gerne bei ihren Auftritten und weil mittlerweile auch jeder alles mitfilmt, wissen wir davon. Taylor Swift zum Beispiel, ihr Song Karma klingt eigentlich so.
1: Karma is the guy on the screen.
0: Live klingt er aber meistens so.
1: Karma is the guy on the Chiefs.
0: Statt Screen singt sie da Chiefs. Karma is the guy on the Chiefs. Ihr Mann Travis Kelce spielt für die Kansas City Chiefs. Das ist die Anspielung. Oder Miley Cyrus, Flowers, ein Seitenhieb auf ihren Ex-Mann, den Schauspieler Liam Hemsworth. Den Song hat sie dann, als sie ihren ersten Grammy gewonnen hat, nochmal abgewandelt. Da ist ihr im Songtext eingefallen, dass sie ja gerade einen Grammy gewonnen hat.
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0: Und auch Ariana Grande reiht sich jetzt ein und schafft es damit auf die Promi-Clash-Seiten. Sie ist gerade auf Tour und in ihrem Song Thank You Next geht es um Ex-Freunde. Eine Zeile richtet sich an den Tänzer und Fotografen Ricky Alvarez, klingt im Original so. Ich habe ein paar Songs über Ricky geschrieben, jetzt höre ich die und lache. Live klingt das mittlerweile aber so. Wrote some songs about Ricky. We always find our way back. Wir finden wieder den Weg zueinander. Sollten die beiden wieder zusammen sein? Und vielleicht sogar irgendwann heiraten? Wer weiß, vielleicht gibt es da eine noch neuere Version von Thank You Next. Bis es soweit ist, diese, die offiziell veröffentlichte Ariana Grande. Thank You Next.

war Pop, die Abendshow mit Michael Reufsteck. Gleich die Popnacht mit Ben Streubel. Leider gab es auch heute Abend wieder ein paar Themen, zu denen wir nicht mehr gekommen sind. Wir hatten noch geplant, eine Vorstellung des neuen Buches Sanfte, liebevolle Streicheleinheiten von der argentinischen Nationalmannschaft. Einen Bericht über die Baupläne mehrerer Gemeinden zur Errichtung von Lärmschutzwänden entlang Klapperstörchen. Und 214 weitere schlechte Witze über Jens Spahn. Naja, vielleicht beim nächsten Mal. Gute Nacht!

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1: Es ist 0 Uhr. Bäume in städtischen Gebieten im Saarland haben in diesem Jahr mit Hitze und Trockenheit zu kämpfen. Das berichten mehrere Kommunen dem SR. Frühjahr und Sommer sind bisher wärmer und trockener als üblich verlaufen. SR-Inforeporter Jimmy Booth.
2: Verwelkte Blätter, absterbende Kronenteile, mehr Totholz. Das seien Schäden, die man in diesem Jahr stärker an Bäumen im Stadtgebiet beobachte, heißt es aus dem Saarbrücker Amt für Stadtgrün. Das Anwachsen junger Bäume werde immer aufwendiger. Auch umfangreiche Wässerungen reichten nicht immer aus, um die Bäume anwachsen zu lassen. Ähnliches berichten Vertreter der Städte Saarlouis und Merzig. Auch würden viele Bäume bereits jetzt schon Blätter verlieren. Die Kommunen führen das auf die anhaltende Hitze und Trockenheit zurück.
1: Die Städte Saarbrücken, Saarlouis und Merzig setzen nach eigenen Angaben unter anderem darauf, klimaresilientere Bäume anzupflanzen. Auch der Saarforstlandesbetrieb berichtet in diesem Sommer von vorzeitigen Herbstverfärbungen, Blattabfall und Astbrüchen bei einigen Arten. Bei der Saarbahn treten die Zugführer ab heute Mittag um 12 Uhr erneut in den Streik. Die Gewerkschaft Deutscher Lokführer GDL hatte dies gestern angekündigt. Wie lange der neue Streik in dem festgefahrenen Tarifkonflikt dauern wird, ist unklar. Wegen des Streiks wird die Saarbahn ab dem morgigen Donnerstag um 4 Uhr einen Schienenersatzverkehr mit Bussen anbieten. Wie das Unternehmen auf SR-Anfrage erklärte, sollen die Ersatzbusse bis einschließlich Sonntag fahren. Frankreich hat als erstes EU-Land ein Social-Media-Verbot für Kinder unter 15 Jahren beschlossen. Nach dem französischen Senat stimmte auch die Nationalversammlung in Paris mit breiter Mehrheit für ein entsprechendes Gesetz. Auf Wunsch von Präsident Macron soll das neue Gesetz bereits nach den Sommerferien in Kraft treten. Mit einem zentralen Gedenkakt erinnert die Stadt München am heutigen Mittwoch an den Anschlag am Olympia-Einkaufszentrum vor 10 Jahren. Ein 18-jähriger Deutsch-Iraner hatte am 22. Juli 2016 aus rassistischen Motiven 8 Jugendliche und eine Erwachsene erschossen. Später tötete er sich selbst. Der Täter hatte nach Einschätzung der Ermittler gezielt Opfer ausgewählt, die einen Migrationshintergrund hatten. Bei der Gedenkveranstaltung sprechen unter anderem Bundespräsident Steinmeier und Münchens Oberbürgermeister Dominik Krause von den Grünen. Das Wetter: in der Nacht oft sternenklar, Abkühlung bis auf 7 Grad. Am Tag dann freundlich mit Sonne und Wolken bei maximal 26 Grad. Die weiteren Aussichten: bis Freitag sommerlich bei ähnlichen Temperaturen, am Samstag wieder heißer mit bis zu 31 Grad. Am Sonntag örtlich kräftige Schauer und Gewitter. Das waren die Nachrichten mit Hajo Müller. Meldungen auch auf srinfo.de.
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4: Vorsicht bitte in beiden Richtungen auf der A620 Saarbrücken-Saarlouis. In Höhe Wallerfangen sind Personen auf der Fahrbahn. Die B268 Losheim-Saarbrücken ist in Höhe der Landesstraße nach Losheim nach einem Unfall in beiden Richtungen gesperrt. Landkreis Neunkirchen. Die L114 ist zwischen dem Kreisel an der A8 Neunkirchen, Oberstadt und Fuhrpach in beiden Richtungen wegen einer Baustelle gesperrt. Eine Umleitung ist eingerichtet. Bis 9. August. Geblitzt wird unter anderem auf der A8 Pirmasens Richtung Saarlouis in Höhe Dreieck Friedrichsthal. Auf der A623 Friedrichsthal Richtung Saarbrücken in Höhe Saarbrücken-Duttweiler. Und auf der A623 Saarbrücken Richtung Friedrichsthal in Höhe Sulzbach.
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5: Mit Ben Sträube. So, also Fenster ist geöffnet, das heißt freie Sicht zum Nachthimmel, Schuhe ausgezogen, erster Knopf des Hemdes geöffnet, da kann das doch losgehen. Die nächsten 5 Stunden sind uns
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0: Carlos Santana. So, dann macht es mal ordentlich wach. The Game of Love. Und dann sind wir auch schon drin in diesem 22.07.2026. Schön, dass ihr alle wieder da seid, oder? Fehlt jemand noch? Ich habe noch gar nicht durchgezählt, aber es ist ja noch früh in der Nacht. Insofern, das kriegen wir hin, bis 5 Uhr sollten wir doch vollständig sein. Und heute ist der Welttag des Gehirns, ist ja nun die Basis von allem hier. Ja, also menschliches Gehirn ist ja auch irgendwie faszinierend, wenn man sich damit beschäftigt. Manche können ja soweit gar nicht denken im wahrsten Sinne. Dann sieht man, das ist nur 1,5 Kilogramm leicht, macht knapp 2% des Körpergewichts nur aus. Und dennoch beim Abnehmen fangen manche genau damit an. Man versteht's doch nicht. Auch man ist viel kreativer, wenn man müde ist. Das kann natürlich auch hier in der Nacht so der Fall sein, dass jemand so in Trance, dass man deswegen dann so diese großartigen Ideen hat, weil man so in dieser Müdigkeitsphase ist und dann filtert das Hirn Routinen nicht mehr und lässt dann also so freien Lauf wie unter Drogen sozusagen. Und das Hirn ist auch eine Kraftquelle. Im Wachzustand erzeugt das Gehirn 12 bis 25 Watt an elektrischer Leistung. Reicht aus, um so eine kleine LED-Glühbirne zum Leuchten zu bringen. Daher kommt auch der Spruch da hinten der, das ist nicht die hellste Kerze oder die hellste Birne. Also beim nächsten Human Being Update könnte ich mir vorstellen, im Hirn, wenn das eben so viel Watt erzeugt, so eine USB-C-Schnittstelle einzubauen, das muss doch möglich sein für einen führenden Chirurgen, dann kann man das Smartphone laden. Oder auch mal ein Update vielleicht auf das Hirn, auf den Verstand, um die Welt wieder in Ordnung zu bringen.
1: Permanent

Das ist, glaube ich, das Letzte, was ich machen würde. Wenn mir jemand sagen würde, hier, geh mal rückwärts in den Treibsand, lass dich fallen, dann würde ich sagen, also ich gehe gleich nach Hause. Viertel nach Mitternacht ist es, Vorsicht, in beiden Richtungen auf der A620 Saarbrücken-Saarlouis. Da sind Menschen auf der Autobahn in Höhe Wallerfangen. Passt ihr bitte auf. Dieses hier ist der neue Hit von Taylor Swift. I knew it, I knew you.

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1: Taylor Swifts neuer Hit. Na, wer lässt den Holzbretter auf der Autobahn rumliegen? A3 Köln Richtung Oberhausen zwischen Köln-Dellbrück und Köln-Mülheim. Da liegen Holzbretter auf der Fahrbahn. Noch ein kultisches Song? Ja? Okay, komm. Und danach spielen wir. Da geht es um einen Prominenten, einen Sänger, einen großartigen Musiker. Kultisch darf man das schon sagen, ne? Der feiert heute Geburtstag und wenn ihr ihn im Leierkasten erkennt und rausholt, gewinnt ihr ein Popnacht-Package. Ja.

0: Suburbia. Die Pet Shop Boys in der Popnacht.
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0: Wer hat heute Geburtstag? Ah, den Hit kennt ihr doch alle. Erzählt mir nichts. Wie heißt der Sänger? Wer sie kennt, 07221 2011 und dafür gibt's ein Popnacht-Package. Wie heißt das Geburtstagskind? Dieser Hit hier ist neu, gesungen von der KI, The Second Voice.

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1: 0.29 Uhr ist es. Auf der A8 München in Richtung Stuttgart, da steht ein defektes Fahrzeug auf der Fahrbahn zwischen Günzburg und Leipheim. Dua Lipa und Pierre de Mer.

0: Uhr 32.
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4: Heute gesellen sich nach einem strahlend sonnigen Beginn vom Hochwald her allmählich Wolken hinzu. Es überwiegt aber weiterhin der freundliche und trockene Eindruck bei 22 bis 26 Grad. Der Donnerstag bringt eine trockene Mischung aus Sonne und Wolken. Etwaiger Frühnebel ist nur von kurzer Dauer. Die Temperatur erreicht 22 bis 26 Grad. Am Freitag geht es unter Hochdruckeinfluss mit reichlich Sonnenschein und nur wenigen dünnen Schleierwolken weiter. Die Trockenheit setzt sich fort und mit ihr steigt die Waldbrandgefahr wieder an.
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5: A8, Pirmasens Richtung Saarlouis. Die Ausfahrt Saarwellingen ist wegen einer Baustelle gesperrt, bis voraussichtlich 13. August. Die B268 Losheim-Saarbrücken ist in Höhe der Landesstraße nach Losheim nach einem Unfall in beiden Richtungen gesperrt. Geblitzt wird unter anderem auf der A8 Pirmasens Richtung Saarlouis in Höhe Dreieck Friedrichsthal, auf der A623 Friedrichsthal Richtung Saarbrücken in Höhe Saarbrücken-Duttweiler und auf der A623 Saarbrücken Richtung Friedrichsthal in Höhe Sulzbach.
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0: Und die am meisten unterschätzte Höchsttemperatur heute in Deutschland in Dierfeld, da werden es 25 Grad höchstens. Die

0: Olli Mörsson wrapped up in der Popnacht.
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0: Dieser Musiker hat heute Geburtstag. Wer ist denn das? Wolfgang aus Eschen, guten Morgen.
2: Hallo, hallo Ben.
0: Wer ist das?
2: Das ist Don Henley.
0: The Boys of Summer. Don Henley.
2: Genau.
0: Und da hast du dir das erste Popnacht-Package verdient, kriegst du zugeschickt, wenn wir dich erwischen, irgendwo postalisch, weil du bist ja viel unterwegs in deinem Taxi. Wo bist du gerade in Essen, in welchem Stadtteil?
2: Genau, im Essener Süden, in Rillinghausen stehe ich.
0: Okay, und ist das ein guter Ort? Ich glaube, du eher so Rückenscheid.
2: Eher nicht.
0: Eher Rückenscheid,
2: genau.
0: wo man noch was abgreifen kann um die Zeit.
2: Genau, wenn da noch was geht, dann Rückenscheid, am ehesten.
0: Wie viele Fahrten hast du gehabt in deiner Schicht?
2: Ich glaube, sechs etwa.

0: Ist nicht so viel, ne? Könnte ein
1: bisschen. Nicht allzu viel.
0: Höchstens, wenn ich jetzt ganz lange nach Hamburg gewesen wäre, weil hier irgendein Zug
1: genau, das wäre schön. Da, ja, aber wir haben Ferien jetzt im Moment.
0: Wenn du so rumfährst, machst du das dann wie so ein Streifenwagen von der Polizei, dass du so auf der Pirsch bist? Wer könnte denn da irgendwo eventuell mal winken? Oder war
1: nee, er nicht. Also, ich habe viele, wir haben viele Stammkunden bei uns. Also,
0: ja, und das.
1: Ja, naja, nicht ich. Also die kleine Firma, für die ich fahre, da haben wir relativ viele Stammkunden. Und das ist das, was ich bediene.
0: Du hast, bestimmt auch Kunden, die sagen, ich möchte nur mit Wolfgang fahren. Wenn du jemanden hast, der einsteigt und der ist schlecht gelaunt, wie kriegst du den denn so ein bisschen fröhlicher oder hält man sich da komplett zurück dann lieber?
1: Na, komplett nicht. Ich versuche es so abzuchecken. Ne? Versuche vielleicht mal irgendwie ein Gespräch anzufangen und wenn ich merke, das geht nicht, dann lasse ich es auch. Irgendwie geht es immer.
0: Gibt es so ein Standardgespräch, was man so anfängt?
1: Nee, das mache ich, da bin ich total offen. Das mache ich, wie es gerade kommt.
0: Ich mache immer so Standardgespräche. Wenn ich denke, jetzt muss man mit ihm was reden, mit dem Fahrer, dann sage ich immer, wie ist das denn so, Uber oder Free Now?
1: Naja, okay, da springe ich dann schon drauf an, das stimmt.
0: Das wollte ich mal sagen. Da kriegt man sie immer. So, dann wünsche ich dir eine gute Fahrt, viel Erfolg jetzt heute Nacht, dass noch gute Kunden kommen und ich schicke dir
1: das
0: zu. Bis bald, ciao, ciao.
1: Ja, vielen Dank, ciao, ciao.
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0: Die Backstreet Boys und Kid Playing Games with My Heart. Hier ist die Popnacht. Den Kreativen gehört die Nacht, natürlich auch den Ordentlichen. Und Claudi, die ist eine von denen, lebt in Frankfurt, hat aber auch eine schöne Hütte noch zwischen Mainz und Worms an einem See, am Eichersee. Und da ist sie gerade dabei, ein bisschen was zu sammeln in ihrem Haus und in dem Haus des Papas für einen Flohmarkt. Guten Morgen, Claudia.
1: Guten Morgen.
0: Ja, und du hast einen Papa, der sehr unordentlich ist. Das ist so, man kann sagen, ist schon ein Problemfall, der Vater, ne?
1: Ja, unordentlich würde ich gar nicht sagen. Er weiß immer ganz genau, wo was liegt, aber Er hat einfach zu viel Kram und alles in dreifacher Ausführung.
0: Und du musst die Sachen regelmäßig aus der Wohnung oder aus dem Haus schaffen des Papas, auch vom Speicher runter und dann auf den Flohmarkt bringen.
1: Genau, er gibt mir momentan wöchentlich Koffer voll mit Sachen für den Flohmarkt, die ich dann aussortieren darf nach geht noch oder geht nicht mehr.
0: Was hast du denn Schönes gefunden? Was ist denn das Highlight, was an den Sachen da ankam?
1: Mein persönliches Highlight ist tatsächlich ein Walkman gewesen, der sogar spritzwasserfest ist und noch funktioniert hat. Und da habe ich gedacht, die haben ja damals schon nach 3 Monaten nicht mehr funktioniert. Wie kann das sein, dass der von damals jetzt noch bei ihm funktioniert?
0: Ja.
1: Dann auch Tabakboxen mit Hygrometern drin und so.
0: Also ein Humidor,
1: Humidor. Ein Humidor,
0: Wenn man Zigarren hat,
1: waren auch gut. 2 Humidors, die haben wir sogar. Dann sowas wie abschließbare Diskettenboxen, auch schwer im Trend, Diskettenboxen überhaupt noch zu haben.
0: Super im Trend, das kannst du jetzt Museum dann fast schon. Aber ich meine, das ist ja, Flohmarkt ist ja auch ein kleines Museum. Wer es mag, vielleicht hat jemand auch Disketten zu Hause noch, aber natürlich der Walkman, sind noch die alten Batterien drin?
1: da hat er jetzt hoffentlich nicht. Ja, da hat tatsächlich funktioniert.
0: Deswegen sage ich das wundert mich. Wenn die da noch drin sind, dann muss man auch gucken, dass du die eventuell austauscht, nicht, dass die noch auslaufen vorher und dann ist das ganze Ding zerstört.
1: Das wurde alles geprüft. Wir verkaufen nur beste Ware.
0: Mit diesen Säcken gehst du dann also an den Eichersee zwischen Worms und Mainz und da ist dann dieser Flohmarkt. Wann ist der?
1: Der ist am 2.8. am Sonntag.
0: Okay, und da breitest du dich dann aus, da sind viele andere Menschen auch und da kann man dann das ganze Zeug dann dir abkaufen. Okay, ich meine, da hast du noch ein bisschen Zeit, um das ganze Haus leer zu räumen vom Papa.
1: Wir sammeln noch,
0: Ja, sehr, sehr fein. Dann wünsche ich dir sehr viel Spaß dabei. Ich spiele dir einen kleinen Energiehit, weil du hast ja sogar deinen Urlaub dafür geopfert, dass da mal Ordnung ins Haus des Papas kommt. Und dann sammeln mal viel und am 2.8. kann man dich dann beklatschen direkt am Eichersee, ne?
1: Genau,
0: wenn alles
1: da kann jeder
0: abverkauft
1: gerne
0: ist. Also,

Material Lovers hier in der Spirals. Neuer Hit ist 0.57 Uhr. Gefahrenstelle von der A57 Köln in Richtung Krefeld zwischen Büttgen und Holzbüttgen ist ein Unfall passiert. Die Unfallstelle ist noch nicht abgesichert.

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1: Um 1 Uhr mit Marc Geißler. Frankreich führt als erstes Land in Europa eine Altersgrenze für Social Media ein. Ab dem neuen Schuljahr sollen Kinder und Jugendliche unter 15 Jahren Plattformen wie Instagram, Facebook oder TikTok nicht mehr nutzen dürfen. Das Parlament hat dem Gesetz am Abend mit deutlicher Mehrheit zugestimmt. Präsident Macron spricht von einem wichtigen Schritt zum Schutz von Kindern und Jugendlichen und sieht Frankreich damit als Vorreiter in Europa. Außerdem sind ab September auch Mobiltelefone an den französischen Oberstufen grundsätzlich verboten. Der ukrainische Präsident Selenskyj hat den Oberkommandierenden der Armee Syrskyj entlassen. Das hat Selenskyj am Abend bei Telegram bekannt gegeben. Seinen Platz wird dafür der Heeresgeneral Drapaty einnehmen. Die Einzelheiten hat Stefan Lack.
2: Der Wechsel an der Spitze der ukrainischen Armee war von vielen Beobachtern erwartet worden. Zudem kündigte Selenskyj eine Neubesetzung des Generalstabs an. Mit diesem Schritt erfüllt der Präsident eine zentrale Forderung der Proteste, die seit der Entlassung von Verteidigungsminister Michailo Fedorov in Kiew und in anderen ukrainischen Städten stattfinden. Die Demonstrierenden verlangten neben der Rückkehr Fedorovs auch die Ablösung Syrskyjs. Fedorov gilt bei seinen Unterstützern als moderner Reformer. Ihm werden wichtige Neuerungen im Drohnenkrieg sowie mehr Transparenz im Beschaffungswesen des Militärs zugeschrieben. Kritiker warfen Syrskyj vor, diese Reformen ausgebremst zu haben.
1: Das geplante Alkoholverbot an Bahnhöfen sorgt für Diskussionen. Nachdem Bahnchefin Paller ein generelles Verbot angekündigt hat, fordern Union und SPD von der Deutschen Bahn mehr Personal, damit die Regeln auch durchgesetzt werden können. Unterstützung kommt von der Gewerkschaft der Polizei. Der Vorsitzende des Bereichs Bundespolizei, Roskopf, sagte den Funke-Zeitungen, Bahnhöfe seien inzwischen Kriminalitätsschwerpunkte und ein flächendeckendes Alkoholverbot sei nur mit ausreichend Personal umsetzbar. An rund 30 großen deutschen Bahnhöfen, wie zum Beispiel in Köln, Hamburg oder München, gibt es bereits ein solches Alkoholverbot. Bis Mitte Oktober sollen dann schrittweise alle 5.400 Bahnhöfe in Deutschland mitziehen. Im südlichen Oberallgäu ist möglicherweise ein Bär unterwegs. Das Bayerische Landesamt für Umwelt warnt deshalb aktuell Wanderer in der Region. Gefunden wurde Kot, der möglicherweise von einem Bären stammt. Die Proben sollen nun untersucht werden. Gleichzeitig suchen Experten nach weiteren Spuren. Landwirte werden gebeten, ihre Tiere nachts vorsichtshalber in den Ställen unterzubringen. Und Wanderer sollen vorsichtshalber keine Lebensmittel oder Müll in der Natur zurücklassen. Das Wetter für Deutschland in der Nacht, mal klar, mal bewölkt. Es bleibt meist trocken bei 16 bis 6 Grad. Tagsüber am Norden weiter viele Wolken, einzelne Regenschauer bei 18 bis 28 Grad. Und noch die Zeit, es ist gleich 1.03 Uhr.
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4: Vorsicht bitte im Saarpfalz-Kreis auf der Landesstraße. Zwischen Rheinheim und Habkirchen laufen Rinder auf der Fahrbahn. A8, Pirmasens Richtung Saarlouis. Die Ausfahrt Saarwellingen ist wegen einer Baustelle gesperrt, bis voraussichtlich 13. August. Regionalverband Saarbrücken. Die B268 ist zwischen Heusweiler und Riegelsberg wegen einer Baustelle gesperrt, bis Anfang August. Die B268 Losheim-Saarbrücken ist in Höhe der Landesstraße nach Losheim nach einem Unfall in beiden Richtungen gesperrt. Geblitzt wird unter anderem auf der A8 Pirmasens Richtung Saarlouis in Höhe Dreieck Friedrichsthal, auf der A623 Friedrichsthal Richtung Saarbrücken in Höhe Saarbrücken-Duttweiler und auf der A623 Saarbrücken Richtung Friedrichsthal in Höhe Sulzbach.
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5: Mit Ben Sträubel. So, dann machen wir uns gleich ein bisschen ungemütlich, weil es laut wird. Noch lauter ist der Lenkradklopfer. Das ist der lauteste Hit dieser Show. 5,793, 2% lauter spiele ich bis zur Ohramputation diesen Hit, den ihr euch aussucht. Das heißt, Vorschläge sammle ich jetzt ein. Wer eine Idee hat, wer einen großen Song im Kopf vor sich her getrellert hat die ganze Zeit, lasst ihn euch doch vorspielen unter 07221 2011, und dann könnt ihr dazu klopfen. 07221 2011, der Lenkradklopfer gegen Restmüdigkeit.
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0: Anne-Marie und David Guetta, Don't Leave Me Alone in der Popnacht.
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0: Die Vorschläge heute aus Niedersachsen und Hamburg. Birte aus Hamburg, guten Morgen. Hallo Birte, du bist unterwegs mit dem Bus, ne? Wo geht's denn lang heute? Genau. Linienbus, welche Linie fährst du?
2: Heute fahren wir mal die 42.
0: Ist das Harburg, Hamburg oder so?
2: Ja.
0: Ah, okay.
2: Und, genau.
0: Hast du das, den Bus voll mit Menschen jetzt gerade in diesem Moment?
2: Ja, relativ.
0: Ja, okay.
3: Nächste Haltestelle.
0: Hamburg. Ah. Wäre das schön, wenn du es selbst durchsagen könntest, ne? Mit so einem Schwanenhalsmikrofon, aber das darf man nicht mehr, ne?
2: Du fährst. Die Zeiten sind vorbei, das mussten wir ja jahrelang immer.
0: Das hätte mir am meisten Spaß gemacht. Also wenn das irgendwie möglich ist, dann fahre ich mal bei dir mit und mache die Durchsagen. Live-Durchsage.
2: Ja, ich komme mal vorbei. Und dann kannst du bei mir gerne die Durchsagen machen.
0: Nächster Halt, Hamburg-Harburg. Ausstieg in Fahrtrichtung rechts, weil links hat es noch nie geklappt. Da steigt nur Birte aus. So, also, du hast dir ausgesucht von Bonnie Tyler. Holding out for a hero.

0: Bundesvorschlag Nummer 1. Und Frank aus Delmenhorst für Niedersachsen. Guten Morgen, Frank.
1: Ja, moin Ben. Hi.
0: Du bist gerade dabei zu gucken, dass in einem bestimmten Wohngebiet, wo deine Firma für zuständig ist, alles in Ordnung ist mit Strom, mit Beleuchtung und so weiter, ne?
1: Ja, genau, also, damit da nichts ans Licht rausgeht.
0: Okay, aber es ist ja ein schöner Job eigentlich. Ist es so eine Art so Special Hausmeister?
1: Ja, also genau, so könnte man das ungefähr sagen.
0: Und wenn irgendwas nicht funktioniert, hast du es heute Nacht schon mal gehabt, dass irgendwo ein Einsatz für dich da war?
1: Ja, da habe ich dann ein bisschen Leuchtmittel gewechselt und wenn es größere Sachen sind, dann wird es dann dokumentiert und in Auftrag gegeben.
0: Oh, gut, das ist auf jeden Fall schon mal eine gute Wohngegend, wo man also jemanden hat, der Tag und Nacht auf sowas achtet. Ne? Wo gibt's denn das noch natürlich? Da ist
1: ja.
0: In Delmenhorst
1: genau.
0: Geht das. So, du hast ja ausgesucht von den Disco Boys, Manfred Mann for You.

0: Ihr entscheidet in Deutschland for you, Disco Boys, Manfred Mann's Earth Band oder vielleicht auch Holding Out for a Hero, Bonnie Tyler mit Gruß in die Cloud. 07-221-2011. Ihr entscheidet, Disco Boys oder Bonnie Tyler. 07-221-2011. Euch beiden danke für die Vorschläge. Eine gute Nacht.
1: Dankeschön.
0: Tschüss.

0: Katy Perrys neue Hit Watch It Burn.
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0: Die Vorschläge aus Niedersachsen und Hamburg. Birte aus Hamburg war für Bonnie Tyler. Holding Out for a Hero. Und Frank aus Delmenhorst. For You. Disco Boys und Manfred Mann's Earth Band. Und da ging es doch hin und her, wie man das bei so großartigen Songs doch kennt. Ha, es ist einer knapp vorbeigezogen mit 57% aller Anrufer. Und das war direkt wahrscheinlich auch der Finger aus der Cloud, der dazu führte, dass Bonnie Tyler gewann. Holding Out for a Hero.

for a Hero. Es ist 1.23 Uhr, Vorsicht bitte auf der B28, Hittistetten in Richtung Neu-Ulm. Da sind Menschen auf der Fahrbahn, Gegenstände liegen auch dort zwischen Senden und Neu-Ulm auf der B28, Gegenstände und Menschen auf der Fahrbahn.

0: Es ist 1.30 Uhr.
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2: Heute gesellen sich nach einem strahlend sonnigen Beginn vom Hochwald her allmählich Wolken hinzu. Es überwiegt aber weiterhin der freundliche und trockene Eindruck bei 22 bis 26 Grad. Der Donnerstag bringt eine trockene Mischung aus Sonne und Wolken. Etwaiger Frühnebel ist nur von kurzer Dauer. Die Temperatur erreicht 22 bis 26 Grad. Am Freitag geht es unter Hochdruckeinfluss mit reichlich Sonnenschein und nur wenigen dünnen Schleierwolken weiter. Die Trockenheit setzt sich fort und mit ihr steigt die Waldbrandgefahr wieder an.
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3: Vorsicht bitte im Saarpfalzkreis auf der Landesstraße. Zwischen Reinheim und Habkirchen laufen Rinder auf der Fahrbahn. Regionalverband Saarbrücken. Die B268 ist zwischen Heusweiler und Riegelsberg wegen einer Baustelle gesperrt bis Anfang August. Die B268 Losheim-Saarbrücken ist in Höhe der Landesstraße nach Losheim nach einem Unfall in beiden Richtungen gesperrt. Landkreis Neunkirchen. Die L114 ist zwischen dem Kreisel an der A8 Neunkirchen, Oberstadt und Fuhrpach in beiden Richtungen wegen einer Baustelle gesperrt. Eine Umleitung ist eingerichtet. Bis 9. August. Geblitzt wird unter anderem auf der A8 Pirmasens Richtung Saarlouis in Höhe Dreieck Friedrichsthal. Auf der A623 Friedrichsthal Richtung Saarbrücken in Höhe Saarbrücken-Duttweiler. Und auf der A623 Saarbrücken Richtung Friedrichsthal in Höhe Sulzbach.
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0: Und die am meisten unterschätzte Höchsttemperatur Richtenberg in Mecklenburg-Vorpommern. Da werden es 20 Grad. Hier ist die Popnacht. Ich bin Ben Sträuble.

bisschen zur Beruhigung der Nerven. Family of the Year und Hero. In der Popnacht. Wenn die Nerven beruhigt sind, dann kommt man nochmal ins Philosophieren. Das darf man ruhig mal machen um 1.38 Uhr, wenn man auch noch nichts zu lachen hatte. Vielleicht kann man ja Philosophieren und Lachen auch zusammenbringen. In einer Comedy, Mundstuhl aus dem Hessischen. Die erklären uns gleich mal, wie das ist eigentlich mit der Erde. Es gibt ja auf diesem Planeten immer noch 3% der gesamten Erdbevölkerung, die denken, dass die Erde eine Scheibe ist. Also das ist jetzt nicht irgendwie noch rübergeschwappt von der katholischen Kirche von damals. Die haben das ja auch sehr lange geglaubt und propagiert, aber letztendlich glauben es immer noch 3%. Es sind natürlich auch Verschwörungstheoretiker dabei und Menschen, die sagen, alles, was ich nicht selbst gesehen habe von oben oder was ich angefasst habe, das verstehe ich nicht, das will ich auch nicht wahrhaben. Also, da gehen wir gleich mal dran. Wie kann man das denn besser erklären, dass auch vielleicht diese 3% noch überzeugt werden? Das haben Mundstuhl versucht. Vielleicht gelingt es ja zumindest mal im Hessischen, ne? Mit den 3% im Hesse-Land. Hier ist die Popnacht, gleich hier nach.

0: Hundred, EJ, Audrey Nuna und Ray Amy mit Golden hier in der Popnacht. Geballte Ladung K-Pop. Wie war denn das jetzt nochmal? Ist die Erde eine Scheibe oder vielleicht doch irgendwie runder?
1: Am Ende glaubst du, dass die Erde eine Scheibe ist.
2: Die Erde Scheibe ist.
1: Eben habe ich von der Südhalbkugel gesprochen. Zur Südhalbkugel gehört eine Nordhalbkugel. Zwei Halbkugeln gibt eine Kugel. Unsere Erde ist, also ist keine richtige Kugel, sondern der Körper nennt sich Ellipsoid, weil das nicht perfekt rund ist. Es ist keine Kugel, weil das ja schon Milliarden von Jahren dreht die sich ja um die eigene Achse, die Erde. Und dadurch wird die um den Äquator immer mehr gestaucht und irgendwann ist es wieder eine Scheibe.
3: Ja, aber...
1: Wie bei der Pizza.
3: Ja, aber die dreht sich um die eigene Achse.
1: Ja, klar.
3: Da sind wir uns einig.
1: Da sind wir uns einig.
3: Genau,
1: ja, sonst gibt es ja keinen Tag und Nacht.
3: Genau, und Ebbe und Flut, ja. Sommer, Winter, der ganze Scheiß.
1: Ja.
3: Hier, und es ist ja so, es gibt ja Wissenschaftler, die haben rausgefunden, jetzt pass mal auf, dass sich

0: die Erdachse.
1: Jeden Tag so 2-3 Zentimeter verschieben.
0: Was? Ach Quatsch, so ein Blödsinn.
1: Was?
0: Das ist immer am 1.1.
1: Wie?
0: Immer am 1.1.
1: Am Neujahr?
0: Ja, da ruckt es so ein Stück weiter.
1: Was?
0: Das merkt man doch am 1.1. Da läuft man immer erstmal so ganz schräg.
1: Das hängt damit zusammen,
0: ja, da muss man sich an den neuen Neigungswinkel gewöhnen.
1: Ach so.

0: Tom Gregory und River in der Popnacht. Eines der Sorgenkinder heute ist ja die A67 Darmstadt in Richtung Mannheim. Da hat ein LKW-Auflieger gebrannt zwischen Gernsheim und Lorsch. Und da ist gerade Jessica aus Offenburg vorbeigefahren, ganz langsam. Hallo Jessica.
1: Guten Morgen.
0: Wie ist denn da die aktuelle Situation?
1: Also es ist aktuell noch Feuerwehr und Polizei vor Ort. Der LKW-Auflieger steht halt natürlich abgebrannt noch da, wird wahrscheinlich jetzt gerade auf die Abschlepper war gewartet. Man sollte aber bitte aufpassen, wenn man da dran vorbeifährt. Ist noch etwas unübersichtlich.
0: Gut, aber es geht auf einer Spur dran vorbei.
1: Ja, es geht an einer, auf der linken Spur geht's dran vorbei.
0: Dann kommst du doch gut nach Hause. Ne? Du bist mit dem Zug unterwegs gewesen. Was durftest du machen als Lokführerin?
1: Na, ich fahre selber die Züge.
0: Ja,
1: also ihr sitzt vorne drin und fahr das Ding selber von A nach B.
0: Personenzüge oder
1: Güterverkehr, Güterzüge.
0: Sind die pünktlicher?
1: Nicht wirklich.
0: Okay.
1: Nicht wirklich.
0: Aber Güter können nicht sprechen, ja. Und verlangen auch keine Entschädigung im Formular
1: Richtig.
0: Der Fahrgastrechte. Ich wünsche dir eine gute Fahrt nach Hause. Komm gut an.
1: Dankeschön.
0: Ciao, ciao.
1: Bis dann. Tschüss.
0: Und Jessica, als Mitarbeiterin der Minute, bekommt sie natürlich auch ihren Lieblingshit hier. Den mache ich ein bisschen lauter. Taylor Dane und Tell It To My Heart. Habt ihr noch was gesehen, das nicht auf die Straße gehört? Da könnt ihr ein Update geben zu der einen oder anderen Meldung. WhatsApp 07221 20

All My Life von die Purple Disco Machine. Wir machen einen kleinen Zeitvergleich. Bei uns in Deutschland ist es 1.54 Uhr unserer Zeit voraus. Ist man in Singapur 7.54 Uhr. Piep. Und Ralf Barth, der sitzt gerade beim Frühstückstisch und er kann sich dort ein bisschen mehr gehen lassen, was eben Frühstücksvariationen angeht. Während man zu Hause wahrscheinlich dann auch, wo er herkommt in Deutschland, dann doch darauf achtet, da ist das Rührei, da ist das, dann isst man dieses aufs Brot und so. Er haut sich zum Beispiel auf ein Schokoladencremebrot nochmal ein Spiegelei drauf. Und dann noch eine Süß-Sauersoße. So, das ist doch schön. Ich kann mir das sehr gut vorstellen. Ich habe früher zu Hause im Westerwald gab es Gulasch auf Streuselkuchen und Ketchup noch drüber. Ging

Stelle von der A38 Halle in Richtung Göttingen. Zwischen Leinefelde-Worbis und Heilbad-Heiligenstadt steht ein defektes Fahrzeug auf der Autobahn. Die Popnacht ist hier.

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1: Um 2 Uhr mit Marc Geisler. Verzeihung, ich habe mich gerade doppelt gehört. Frankreich hat als erstes EU-Land ein Social-Media-Verbot für Kinder unter 15 Jahren beschlossen. Nach dem französischen Senat hat jetzt auch die Nationalversammlung in Paris einem entsprechenden Gesetz zugestimmt. Mit großer Mehrheit. Mit dem neuen Gesetz wird auch das Handyverbot an Schulen erweitert. Bisher galt das nur für Grund- und Mittelstufe. In Zukunft, ab dem neuen Schuljahr im September, dann auch in der Oberstufe. Die Bundesregierung ist generell für ein Alkoholverbot an deutschen Bahnhöfen, wie es die Deutsche Bahn plant. Bundesinnenminister Dobrindt sieht allerdings Probleme bei der Umsetzung. Aus Berlin berichtet Jan Zimmermann.
2: Die Bahn hat sich für ein Alkoholverbot an allen 5.400 Bahnhöfen entschieden, was wohl noch nicht entschieden ist und jetzt für Diskussionen sorgt, ist, wer dieses Verbot kontrolliert. Neben den Sicherheitskräften der Deutschen Bahn ist das eine Aufgabe für die Bundespolizei. Der zuständige Bundesinnenminister Dobrindt hat jedoch Bedenken. Auch wenn er die Pläne der Bahn grundsätzlich begrüße, sei die Frage der Durchsetzung eine problematische, sagte der CSU-Politiker. Er verstehe das Anliegen, würde aber gerne mit der Bahnchefin darüber sprechen, welche Grundlage, welche Informationen oder welche Studien sie dazu hat. Auch die Gewerkschaft der Polizei äußert Zweifel.
1: Wegen eines brennenden Batteriespeichers müssen alle knapp 38.000 Einwohner von Bautzen in Ostsachsen auch in der Nacht Fenster und Türen weiterhin geschlossen halten. Dazu hat die Stadtverwaltung aufgerufen. Wegen der möglichen giftigen Rauchentwicklung wurden auch Warnmeldungen ausgelöst. Die KI-Firma Anthropic soll insgesamt 1,5 Milliarden Euro an Autoren und Verleger zahlen. Eine US-Bundesrichterin hat einem entsprechenden Vergleich im Streit um den unrechtmäßigen Download literarischer Werke zu KI-Trainingszwecken zugestimmt. Betroffene sollen durchschnittlich rund $3.000 pro Buch bekommen, das Anthropic als Raubkopie genutzt hat, um seinen Chatbot zu trainieren. Für den deutschen Radprofi Florian Lippowitz ist die Tour de France vorzeitig beendet. Beim Einzelfahren stürzte der 25-Jährige und zog sich dabei einen Schlüsselbeinbruch zu. Der Vorjahresdritte lag in der Gesamtwertung vor dem Sturz auf Rang 5. Der frühere Bundesliga-Profi Lewis Holtby beendet seine Fußballkarriere. Der dreimalige deutsche Nationalspieler hat seinen Abschied auf Instagram bekannt gegeben. Holtby absolvierte in der Bundesliga insgesamt 225 Spiele, unter anderem für Schalke, den HSV, Mainz, Kiel und Bochum. Und das Wetter für Deutschland heute Nacht mal klar, mal bewölkt, bei 16 bis 6 Grad. Tagsüber im Norden weiter viele Wolken, gegen Abend Gewitter an der Ostsee, im Süden viel Sonne, später kommen auch da Wolken dazu. Das Ganze bei 18 bis 28 Grad.